Das Cembalo-Konzert F-Moll von Wilhelm Friedemann Bach, gespielt von Guy Ponson und dem Orchester Il Fondamento. Die Leitung hatte Paul Dombrecht. Um 20 Minuten nach zwei haben wir jetzt Kammermusik von George Onslow für Sie. Sein Klaviertrio Nummer 7, Opus 20, in einer Aufnahme mit dem Trio Bamberg. Evgeny Schuck, Violine, Stefan Gerlinghaus, Violoncello und Robert Benz, Klavier.

Das Klaviertrio Nummer 7, D-Moll von George Onslow. Interpretiert von Jewgeni Schuck, Violine, Stefan Gerlinghaus, Violoncello und Robert Benz, Klavier. Im ARD-Nachtkonzert, präsentiert von BR Klassik, haben wir jetzt einen Ausschnitt aus dem Capriccio von Richard Strauss für Sie. Die Szene morgen Mittag um 11. Als Gräfin hören wir Barbara Hendricks. Lawrence Foster dirigiert das Deutsche Symphonieorchester Berlin.

Das Finale der Oper Capriccio von Richard Strauss. In einem Live-Mitschnitt von 1995 aus dem Regentenbau Bad Kissingen. Mit der Sopranistin Barbara Hendricks und dem Deutschen Symphonieorchester Berlin. Die Leitung hatte Lawrence Foster. 3:10 ist es. Auf dem Programm jetzt die Ballszenen Opus 109 von Robert Schumann. Am Klavier Eric Lesage und Denis Pascal.

Eric Lesage und Denis Pascal 2008 mit den Ballszenen für Klavier zu vier Händen, Opus 109 von Robert Schumann. Zum Abschluss dieser Stunde im ARD-Nachtkonzert hören wir noch an Akiko Meyers mit dem Violinkonzert Nummer 1 von Sergei Prokofjew. Begleitet wird sie vom HR-Sinfonieorchester unter Leitung von Dmitri Kitajenko.

an Akiko Meyers und das HR-Sinfonieorchester mit dem Konzert für Violine und Orchester Nummer 1 D-Dur von Sergei Prokofjew. Der Dirigent dieser Aufnahme von 1995 war Dmitri Kitajenko.

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1: Um 4 Uhr mit Wolfgang Berger. Schneller als erwartet haben die USA und der Iran ihr Abkommen für ein Kriegsende digital unterzeichnet. Das bestätigten sowohl Vertreter der US-Regierung als auch das iranische Außenministerium. Jan Busche aus der Nachrichtenredaktion mit den wichtigsten Vereinbarungen.
2: Das Abkommen sieht vor, dass der Iran seine Vorräte an hoch angereichertem Uran verdünnen muss. Ziel ist es, dass der Bau von Atomwaffen nicht mehr möglich ist. Im Gegenzug wollen die USA unter anderem Ölsanktionen gegen den Iran aufheben. Das Land könnte damit sein Öl wieder an die USA und westliche Verbündete verkaufen. Und die Straße von Hormuz soll wieder öffnen. Öl- und Gastransporte aus der Region, auch Richtung Europa, wären dann wieder möglich, was die Preise stabilisieren dürfte.
1: Die Regierung von Pakistan, die den sogenannten Iran-Deal mitvermittelt hatte, teilte in der Nacht mit, die Öffnung der Straße von Hormuz gelte sofort, die Seeblockaden seien beendet. Im Atommüll-Zwischenlager Bruckdorf in Schleswig-Holstein ist ein Castor-Transport planmäßig angekommen. Kleinere Proteste verliefen friedlich. Aus der Nachrichtenredaktion Betül Sarikaya.
3: Um kurz nach 21 Uhr hat sich der Transport vom Hafen in Brunsbüttel in Bewegung gesetzt. Über die B5 und Kreisstraßen ging es Richtung Brockdorf, wo der Konvoi kurz nach 22 Uhr angekommen ist. Nach einer Kontrolle sollten die Behälter auf den finalen Stellplatz deponiert und an ein Überwachungssystem angeschlossen werden. Die letzten radioaktiven Abfälle aus dem britischen Sellafield waren am Dienstagmorgen per Schiff in Brunsbüttel angekommen.
1: 4 von 5 Menschen im Land fordern mehr Schutz für Kinder und Jugendliche im Internet. Das steht im neuen Verbraucherreport des Bundesverbandes VZBV, der Rheinischen Post vorliegt. 80% der Befragten wollen strengere Regeln für Tech-Konzerne. Fast 90% bewerten den aktuellen Jugendschutz als schlecht, sowohl auf Social-Media-Plattformen als auch bei Computerspielen. England ist mit einem Sieg in die Fußball-WM gestartet. Das Team um den deutschen Trainer Thomas Tuchel gewann 4:2 gegen Kroatien. 2 Tore erzielte Bayern-Stürmer Harry Kane. Im Außenseiter-Duell zwischen Ghana und Panama setzten sich die Afrikaner mit 1:0 durch. Das Tor fiel erst in der Nachspielzeit. Am frühen Abend hatte Portugal nur ein 1:1 gegen die Demokratische Republik Kongo geschafft. Als letzte Teams starten um 4 Uhr Usbekistan und Kolumbien ins Turnier. Das waren die Nachrichten. Das Wetter in Deutschland. Der Tag wird freundlich, nur im Osten und in den Bergen mal ein Schauer möglich. 20 Grad an der Nordsee bis 36 Grad am Oberrhein. Freitag viel Sonne, später örtlich starke Gewitter, 24 bis 38 Grad. Auch Samstag warm und meist trocken, Gewittergefahr vor allem im Osten, dazu 23 bis 38 Grad. Es ist 4:03 Uhr.
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4: In dieser Stunde mit Musik von Louis Spohr, Watzlaw Pichl und zu Beginn von Ludwig August Lebrun. Wir hören sein Oboenkonzert Nummer 4, B-Dur, gespielt von Bart Schneemann und dem Radio Chamber Orchestra unter Leitung von Jan Willem de Vriend.

Bart Schneemann war der Solist im Oboenkonzert Nummer 4 B-Dur von Ludwig August Lebrun. Jan-Wilhelm de Vriend dirigierte das Radio Chamber Orchestra. ARD-Nachtkonzert jetzt mit der Sonate für Harfe und Flöte C-Moll von Louis Spohr. Wir hören das Duo Capriccio, Nora Koch Harfe und Wolfgang Hendrich Violine.

Nora Koch, Harfe und Wolfgang Hentrich, Violine waren das. Das Duo Capriccio in einer Aufnahme von 2000 aus der Lukaskirche in Dresden mit der Sonate C-Moll von Louis Spohr. 4.38 Uhr ist es, in unserem ARD-Nachtkonzert jetzt Musik von Václav Pichl. Seine Sinfonia B-Dur, gespielt vom Toronto Chamber Orchestra unter Leitung von Kevin Mellon.

Musik von Václav Pichl im ARD-Nachtkonzert. Wir hörten seine Sinfonie in B-Dur in einer Aufnahme mit dem Toronto Chamber Orchestra. Dirigent war Kevin Mellon. Jetzt gleich die 5 Uhr Nachrichten und dann haben wir noch eine weitere Stunde hier im ARD-Nachtkonzert für Sie. Mit Musik von Rossetti, Vivaldi und anderen.

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1: Um 5 Uhr mit Wolfgang Berger. Die USA und der Iran haben eine Absichtserklärung für ein Kriegsende in der Nacht offiziell in Kraft gesetzt. Beide Seiten hätten digital unterzeichnet, hieß es aus Teheran und Washington. Aus der Nachrichtenredaktion Thomas Kuhlmann.
2: US-Präsident Trump unterschrieb bei einem Empfang in Frankreichs Prunkschloss Versailles. Vom Vermittler Pakistan hieß es in der Nacht, der Iran werde die Straße von Hormuz sofort wieder für Schiffe und Tanker öffnen. Die Detailverhandlungen gehen laut Pakistans Premier Sharif aber jetzt erst los, denn viele Fragen sind ungeklärt. So ist das iranische Atomprogramm laut Abkommen immer noch Verhandlungssache. Der Iran bezeichnet sich selbst als Gewinner des Deals mit Trump. Laut Abkommen darf das Regime wieder in unbegrenzter Menge Öl verkaufen und auch alle anderen Sanktionen wollen die USA aufheben.
1: Außenminister Wadephul hat Deutschlands Bereitschaft zu einer Minenräumung in der Straße von Hormuz erneuert. Das sagte der CDU-Politiker der Rheinischen Post. Voraussetzung dafür sind laut Wadephul ein Ende der Kampfhandlungen sowie die Zustimmung aller Konfliktparteien und des Bundestags. Als völkerrechtliche Grundlage kommt nach seinen Worten eine UN-Resolution in Frage. Die Meerenge zwischen Iran und Oman ist seit Beginn des Irankriegs durch iranische Blockaden für die Schifffahrt gesperrt. Durch sie läuft normalerweise rund ein Fünftel des weltweiten Öl- und Flüssiggashandels. Im Atommüll-Zwischenlager Brockdorf in Schleswig-Holstein ist ein Castortransport planmäßig angekommen. Kleinere Proteste verliefen friedlich. Aus der Nachrichtenredaktion Betül Sarikaya.
3: Um kurz nach 21 Uhr hat sich der Transport vom Hafen in Brunsbüttel in Bewegung gesetzt. Über die B5 und Kreisstraßen ging es Richtung Brockdorf, wo der Konvoi kurz nach 22 Uhr angekommen ist. Nach einer Kontrolle sollten die Behälter auf den finalen Stellplatz deponiert und an ein Überwachungssystem angeschlossen werden. Die letzten radioaktiven Abfälle aus dem britischen Sellafield waren am Dienstagmorgen per Schiff in Brunsbüttel angekommen.
1: England ist mit einem Sieg in die Fußball-WM gestartet. Das Team um den deutschen Trainer Thomas Tuchel gewann 4:2 gegen Kroatien. 2 Tore erzielte Bayern-Stürmer Harry Kane. Im Außenseiter-Duell zwischen Ghana und Panama setzten sich die Afrikaner mit 1:0 durch. Das Tor fiel erst in der Nachspielzeit. Am frühen Abend hatte Portugal nur ein 1:1 gegen die Demokratische Republik Kongo geschafft. Als letzte Teams starteten um 4 Uhr Usbekistan und Kolumbien ins Turnier. Das waren die Nachrichten. Das Wetter in Deutschland. Der Tag wird freundlich. Nur im Osten und in den Bergen mal ein Schauer möglich. 20 Grad an der Nordsee bis 36 Grad am Oberrhein. Freitag viel Sonne, später örtlich starke Gewitter, 24 bis 38 Grad. Auch Samstag warm und meist trocken, Gewittergefahr vor allem im Osten dazu 23 bis 38 Grad. 5:03 Uhr.
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4: Herzlich willkommen zu dieser Stunde und einen schönen guten Morgen.

Das Stück Autor Via von Massimo Diego Pujol in einer Aufnahme mit Johannes Tonio Kreusch. Weiter geht es nun mit dem Ballett La Bayadère von Ludwig Minkus. Wir hören den Geiger Erich Grünberg und das London Symphony Orchestra, dirigiert von Richard Bonning.

Erich Grünberg in einer Aufnahme von 1962 mit dem Ballett La Bayadère von Ludwig Minkus. Richard Bonning dirigierte das London Symphony Orchestra. Und damit zu Amédée Rossetti und seinem Trio Nummer 2 für Klavier, Flöte und Fagott. Das Trio Amédée spielt daraus den ersten Satz.

Andrea Lieberknecht Flöte, Dag Jensen Fagott, Jan Philipp Schulze Klavier. Mit dem Kopfsatz aus dem Trio Nummer 2 C-Dur von Amédée Rossetti. 5.29 Uhr wurde es damit. Wir haben jetzt das Violinkonzert Triumphverzeichnis 251 von Antonio Vivaldi für Sie. Eine Aufnahme mit Giuliano Carmignola und dem Venice Baroque Orchestra, Leitung Andrea Marcon.

Giuliano Carmignola war der Solist im Violinkonzert S-Dur Triumphverzeichnis 251 von Antonio Vivaldi. Das Venice Baroque Orchestra spielt unter Leitung von Andrea Marcon. Sie hören das ARD-Nachtkonzert, präsentiert von BR Klassik, jetzt mit einem Satz aus dem

Andreas Steyer am Hammerklavier und das Concerto Köln mit dem ersten Satz aus dem Klavierkonzert B-Dur von Antonio Salieri. Zum Abschluss dieses ARD-Nachtkonzerts haben wir noch die Wiener Philharmoniker für Sie in einem Mitschnitt aus dem Neujahrskonzert 2011. Franz Welser-Möst dirigiert die Debütquadrille von Johann Strauss.

Die Wiener Philharmoniker, dirigiert von Franz Welser-Möst, beim Neujahrskonzert 2011. Mit der Debütquadrille Opus 2 von Johann Strauss. Als kleine Zugabe in diesem ARD-Nachtkonzert jetzt noch der slawische Tanz A-Dur von Antonín Dvořák. Ivan Fischer dirigiert das Budapest Festival Orchestra. Wir verabschieden uns und wünschen noch einen schönen Donnerstag.

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1: Um 6 Uhr mit Benjamin Kirsch. US-Präsident Trump hat in Frankreich überraschend das Abkommen über ein Kriegsende mit dem Iran unterzeichnet. Das bestätigte er gegenüber Reportern in Versailles. Aus Washington Katharina Fuß.
2: Es ist unterzeichnet, sagte Trump am Rande eines Abendessens mit dem französischen Präsidenten Macron im Schloss Versailles. Iranische Staatsmedien berichten, dass auch der iranische Präsident Pezeshkian das Abkommen unterschrieben habe. Laut dem Vermittlerstaat Pakistan tritt das Abkommen damit sofort in Kraft. Zuvor waren die Einzelheiten des 14-Punkte-Abkommens durch einen US-Beamten bekannt geworden. Festgehalten sind darin demnach die Öffnung der Straße von Hormus, das Ende der Seeblockaden und die Einstellung aller Kampfhandlungen, auch im Libanon. Andere Punkte wie die künftige Urananreicherung im Iran sollen noch verhandelt werden. Unklar ist auch, woher die 300 Milliarden Dollar für den Wiederaufbau im Iran genau kommen sollen, die im Raum stehen. Es ist von den USA und regionalen Partnern die Rede. US-Präsident Trump betonte, dass kein amerikanisches Geld fließen werde.
1: Außenminister Wadephul hat Deutschlands Bereitschaft zu einer Minenräumung in der Straße von Hormus erneuert. Das sagte der CDU-Politiker der Rheinischen Post. Voraussetzung dafür sind laut Wadephul ein Ende der Kampfhandlungen sowie die Zustimmung aller Konfliktparteien und des Bundestags. Volkswagen lädt heute seine Aktionäre zur jährlichen Hauptversammlung ein. Dabei dürften unangenehme Themen auf den Tisch kommen. Die Produktionskosten in den deutschen Werken sind aus Sicht des Vorstands zu hoch. Wie angespannt die Stimmung bei VW ist, zeigt auch eine Recherche des Manager-Magazins. Demnach halten mehrere Vorstandsmitglieder den Konzern in seiner Existenz gefährdet, wenn kein Strategiewechsel erfolgt. Im britischen Makerfield gibt es heute eine Nachwahl zum Unterhaus, die für Premierminister Starmer wegweisend sein könnte. Der in der Labour-Partei beliebte Politiker Burnham tritt an. Gewinnt er die Wahl, bekommt er einen Platz im Parlament und könnte Regierungschef Starmer herausfordern. Aus London Christoph Prössel.
3: Viele in der Partei wünschen sich, dass Andy Burnham Keir Starmer an der Spitze von Labour ablöst und so auch Premier wird. Dafür braucht Burnham, der noch Bürgermeister von Manchester ist, aber einen Sitz im Parlament. Nur so kann er eine Abstimmung um den Parteivorsitz und das Amt des Premiers auslösen. Keir Starmer hat bislang abgelehnt, zurückzutreten, obwohl er derzeit sehr unbeliebt ist. In einem Interview gestern wies er darauf hin, dass er die Wahlen vor 2 Jahren mit einem extrem guten Ergebnis gewonnen habe. Außerdem habe er versprochen, das Land zu verändern. Daran arbeite er nun. In den Umfragen für Makerfield steht auch der Kandidat von Reform UK gut da. Die rechtspopulistische Partei konnte bereits bei den Regional- und Kommunalwahlen im Mai ein starkes Ergebnis erzielen.
1: Der von Großbritannien aus verschiffte Atommüll ist inzwischen in Brockdorf in Schleswig-Holstein angekommen. Die 7 Behälter wurden am späten Abend vom Elbehafen in Brunsbüttel ins wenige Kilometer entfernte Zwischenlager gefahren. Der Transport verlief laut Polizei ohne Zwischenfälle. Aus Brockdorf, Ben Armstrong.
4: Laut der Gesellschaft für Zwischenlager, kurz BGZ, werden die Kastoren nun einzeln in einen Wartungsbereich gebracht. Pro Behälter dauert dieser Vorgang etwa einen Tag, wie ein Sprecher der BGZ erklärte. Anschließend beginnen Fachleute damit, weitere Sicherheitsvorkehrungen wie das Anbringen eines zweiten Deckels an den Behältern vorzunehmen. Die Abfertigung aller 7 Kastoren wird voraussichtlich einige Wochen in Anspruch nehmen. Im Anschluss wird jeder Behälter auf seinen festen Stellplatz im Lagerbereich des Zwischenlagers gebracht und dann an ein Überwachungssystem angeschlossen.
1: Bei der Fußball-Weltmeisterschaft ist soeben die letzte Partie des ersten Spieltags zu Ende gegangen. Kolumbien hat mit 3:1 gegen Usbekistan gewonnen. Vorher gab es noch 3 weitere Spiele. Aus dem ARD-WM-Team Michael Küster.
5: Gleich das Auftaktspiel in Gruppe L hat es in sich gehabt. England siegte in einer mitreißenden Partie mit 4:2 gegen Kroatien. Das Team des deutschen Trainers Thomas Tuchel übernahm damit auch gleichzeitig die Tabellenführung vor Ghana, das sich durch einen Treffer in der Nachspielzeit mit 1:0 gegen Panama durchgesetzt hat. Zuvor gab es für die Portugiesen einen unerwarteten Dämpfer. Die Südeuropäer kamen gegen die Demokratische Republik Kongo nur zu einem 1:1 Unentschieden.
1: Das waren die Nachrichten. Das Wetter in Norddeutschland. Heute Sonne und Wolken im Wechsel, später vereinzelt Schauer, auch Gewitter möglich. Höchstwerte 20 Grad auf den nordfriesischen Inseln bis 30 Grad in Hannover. Morgen freundlich, später zunehmend schwül, teils Schauer und Gewitterwolken. 23 bis 34 Grad. Am Sonnabend heiter, teils wolkig, im Verlauf Schauer, starke Gewitter möglich, 22 bis 34 Grad. Und am Sonntag länger Sonne, später Quellwolken und einzelne Schauer und Gewitter bei 21 bis 33 Grad. Es ist jetzt 6.05 Uhr.
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6: Heute am Donnerstag, am 18. Juni, mit Johann Sebastian Bach geht's in den Tag. Das kann nie falsch sein, sondern ganz im Gegenteil, immer goldrichtig. Erster Satz aus dem ersten brandenburgischen Konzert. Und inzwischen sind die 6 brandenburgischen Konzerte natürlich ganz fest im Konzertrepertoire, in der Musikgeschichte und auch in den Herzen von vielen Menschen verankert. Allerdings 100 Jahre waren sie fast unbeachtet. Erst 1850 im Druck erschienen, also genau 100 Jahre nach Bachs Tod. Guten Morgen.

Das Los Angeles Guitar Quartet hier mit einem Stück, das einer der vier geschrieben hat, Andrew York, nämlich Lotus Eaters Ohrwurm für den ganzen Tag. 6:13 Uhr, wir hören den Walzer Künstlerleben von Johann Strauss.

Das Intermezzo aus Suor Angelica von Giacomo Puccini hier des Sinfonieorchester Göteborg Unternehme Järvi um 6.28 Uhr. Und eine einzelne Violine bringt uns in Richtung Schlagzeilen. Es spielt Mayumi Hirasaki, Georg Philipp Telemann.

0: dritte Satz der Fantasie für Violine Solo Nummer 4 von Georg Philipp Telemann mit Mayumi Hirasaki.
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0: Um 6:30 die Weltlage in aller Kürze. US-Präsident Trump hat in Frankreich das Abkommen zum Kriegsende mit dem Iran unterzeichnet. Das bestätigte er gegenüber Reportern in Versailles. Iranische Staatsmedien berichten, dass auch der iranische Präsident das Abkommen unterschrieben habe. Alle Kämpfe sollen mit sofortiger Wirkung eingestellt werden. Und ein Konvoi mit radioaktivem Abfall aus Großbritannien ist am späten Abend in Brockdorf eingetroffen. Damit hat der letzte Transport aus Sellafield Deutschland erreicht. Und das Wetter bei uns im Norden: Sonne, Wolken wechseln sich ab. Im alten Land und im Wendland kann es auch mal gewittern. Temperaturen steigen auf nordwestliche 22 Grad auf Borkum, nordöstliche 24 Grad in Neunkirchen auf Rügen und sogar auf südliche 30 Grad in Rheinhausen im Landkreis Göttingen. Ich bin Philipp Schmid. Guten Morgen.

0: aller Hornpipe aus der Wassermusik der Suite Nummer 2 von Georg Friedrich Händel. Hier das Amsterdam Baroque Orchestra unter Tonkopmann um 6:35 auf NDR Kultur. Unter Kinofans ist die Aufregung groß. Der Horrorfilm Backrooms, also zu Deutsch Hinterzimmer, wurde für 10 Millionen Dollar etwa gedreht, hat aber weltweit schon mehr als 200 Millionen Dollar eingespielt. Heute also kommt der Film in die deutschen Kinos. Die Einnahmen werden also noch weiter wachsen. Und nächste Woche gibt's wieder einen Horrorfilm in Deutschland, Obsession, du sollst mich lieben, im Kino. Also entsteht da gerade ein neuer Horrorfilm-Trend. Das habe ich den Kulturwissenschaftler und Soziologen Benjamin Moldenhauer gefragt, aber der bleibt ganz entspannt beim Thema Horror.
1: Eigentlich ist es doch konstant da und ich glaube, dass dieses Bedürfnis nach schrecklichen und auch beängstigenden Bildern im Kino eigentlich eine Konstante ist. Es gibt natürlich dann so Peaks und bestimmte Trendgeschichten und diesen Hype jetzt im Backrooms. Aber eigentlich würde ich sagen, seit der Erfindung des Kinos ist es ein immer präsentes Genre.
0: Also alles so halb so aufregend mit dem Gruselkino. Kann man sich natürlich fragen, was genau ist es, dass viele Menschen in Horrorfilme lockt? Warum sollte man sich absichtlich gruseln und furchtbar erschrecken?
1: Das eine ist natürlich dieser unmittelbare Reiz. Es sind einfach starke, krasse Bilder, die starke Affektwirkung haben, also Angst oder auch Gewaltszenen sich anzuschauen oder auch spektakuläre Monsterfiguren und sowas. Das ist so die erste Ebene. Die zweite Ebene ist dann schon, und da wird es dann, finde ich, interessant oder interessanter, dass diese Filme ein Bild von der Welt zeigen und inszenieren, was man in anderen Genres so in dieser Ausdauer und in dieser Konzentration nicht findet. Ein Bild der Welt, in dem die Gesellschaft oder auch das Umfeld, in dem wir leben, potenziell bedrohlich wird.
0: Also liegt ein ganz besonderer Kitzel im Horror, zumindest für manche Leute. Die können ab heute die unheimliche Leere eines Möbelgroßmarkts bestaunen, in dem merkwürdige Dinge geschehen. Den Film Backrooms stellen wir nachher noch etwas ausführlicher vor. Und den Reiz des Grusels im Kino lassen wir uns vom Soziologen und Kulturwissenschaftler Benjamin Moldenhauer dann zwischen 8:30 und 9 nochmal ganz genau erklären. Jetzt hören wir Musik aus einem Film, bei dem viele damals schon ein Kloß im Hals und eine Gänsehaut hatten, allerdings nicht vor Grusel, obwohl es um einen Geist geht, sondern eher vor Rührung, weil es einfach große Romantik ist, zumindest an dieser Stelle hier. Unchained Melody aus Ghost, Nachricht von Sam.

0: hier in der Orchesterfassung Les Garçons von Saou de Sagazin auf NDR Kultur um 6.46 Uhr. Jugendliche, die Musik machen und sich in diversen Bundesländern in festen Ensembles treffen, gibt es viele. Die heißen dann Landesjugendorchester, Landesjugendchor oder auch ein etwas längeres Wort, Landesjugendjazzorchester. In Hamburg gibt es neuerdings, und jetzt kommt ein noch längeres Wort, ein Landesjugendgitarrenensemble. Britta Jons hat die jungen Musiker in der St. Johanneskirche in Hamburg-Eppendorf getroffen.
1: Tief versunken und für sich entlockt Karl Lacquiance seiner Gitarre zarte und leise Töne. Der 17-Jährige spielt schon seit 11 Jahren das

0: Blasinstrument, obwohl er eigentlich etwas anderes im Sinn hatte.
1: Na, ich durfte nicht Trompete spielen, das war zu laut. Und Klavier habe ich mich rangesetzt und es hatte zu viele Tasten tatsächlich für mich. Ja, und dann eigentlich kam ziemlich schnell meine erste Gitarre.
0: 12 junge Gitarrenspieler und Spielerinnen im Alter von 14 bis 21 Jahren wurden nach einem Vorspiel- und Auswahlverfahren zum ersten Landesjugendgitarrenensemble in Hamburg, mit dem besondere Nachwuchskünstler gefördert werden sollen. Neben dem Landesjugendchor, Orchester und Jazzorchester ist es das vierte Landesjugendensemble, aber das erste, das sich nur einem Instrument widmet. Das bringt eine neue Farbe nach Hamburg, meint auch der Ensembleleiter Fabian Sackis.
2: Ich glaube, dass es gar nicht konkret jetzt die Gitarre so einen Aufschwung aktuell hat, sondern dass einfach durch auch internationale Studierende in Deutschland so ein bisschen dieses Gitarrenensemble mehr nach Europa bringen, also das, weil es einfach in Europa sehr untypisch ist oder nicht so sehr verbreitet wie jetzt in Südamerika, dass man da durch diese Gitarrenensembles auch einfach Tanzmusik erleben kann.
0: Tanzmusik steht erst einmal nicht auf dem Programm. Eher klassische Stücke, wie von Edward Grieg. Die künstlerische Leiterin Julia Villarroel ist eine renommierte Gitarristin aus Ecuador und kennt die besonderen Herausforderungen für ihr Ensemble.
3: Musikalisches Niveau, musikalisches Talent zusammenzukriegen, ist nicht einfach für ein Soloinstrument. Wir sind sehr dran gewöhnt, immer in meinen kleinen Raum, mit meinen Notenständer, mit meiner Zeitung. Und das Zusammenspielen von Ensembles, das hier rauszunehmen und die Ohren zu aktivieren.
0: Nicht einfach. Noch sind sie ja in ihren Anfängen. Und die Jugendlichen nehmen das sehr ernst.
1: Es ist für mich schon eine sehr große Nummer, hier zu spielen. Das ist einfach so ein bisschen mehr vom Hobby zu, man lernt Leute kennen, die das ja fürs Leben machen.
0: Karl ist sicher nicht der Einzige, der sich jetzt noch mehr erhofft, Profimusiker zu werden. Und das Debütkonzert in der St. Johanneskirche in Eppendorf war ja schon ein guter Anfang.
4: Hamburg hat ein neues Jugendgitarrenensemble. 12 Jugendliche wurden für dieses Ensemble ausgewählt. Und die können Sie übrigens in einem Fernsehbeitrag noch etwas genauer kennenlernen. Vom NDR Fernsehen aus dem Hamburg-Journal finden Sie unter ndr.de.

Das war der ungarische Tanz Nummer 4 in Fis-Moll von Johannes Brahms, gespielt vom London Philharmonic Orchestra unter Marin Alsop. 7:05, Alfred Brendel hören wir jetzt mit Franz Schubert, bringt uns zu den Nachrichten, das Impromptu Nummer 2 Es-Dur.

0: Impromptu Nummer 2, Es-Dur, gespielt von Alfred Brendel.
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2: Um 7 Uhr mit Benjamin Kirsch. US-Präsident Trump hat in Frankreich überraschend das Abkommen über ein Kriegsende mit dem Iran unterzeichnet. Das bestätigte er gegenüber Reportern in Versailles. Aus Washington Katharina Fuß.
3: Es ist unterzeichnet, sagte Trump am Rande eines Abendessens mit dem französischen Präsidenten Macron im Schloss Versailles. Iranische Staatsmedien berichten, dass auch der iranische Präsident Pezeshkian das Abkommen unterschrieben habe. Laut dem Vermittlerstaat Pakistan tritt das Abkommen damit sofort in Kraft. Zuvor waren die Einzelheiten des 14-Punkte-Abkommens durch einen US-Beamten bekannt geworden. Festgehalten sind darin demnach die Öffnung der Straße von Hormus, das Ende der Seeblockaden und die Einstellung aller Kampfhandlungen, auch im Libanon. Andere Punkte wie die künftige Urananreicherung im Iran sollen noch verhandelt werden. Unklar ist auch, woher die 300 Milliarden Dollar für den Wiederaufbau im Iran genau kommen sollen, die im Raum stehen. Es ist von den USA und regionalen Partnern die Rede. US-Präsident Trump betonte, dass kein amerikanisches Geld fließen werde.
2: In Brüssel kommen heute die NATO-Verteidigungsminister zusammen. Ein Thema wird die künftige Rolle der USA in dem Militärbündnis sein. Vor dem Treffen sagte EU-Verteidigungskommissar Kubilius dem Spiegel, man brauche mehr Klarheit über Ausmaß und Tempo, in dem die Amerikaner ihre Ressourcen weg von Europa verlagern wollten. Kubilius sieht aber auch die Europäer in der Pflicht. Sie müssten klären, wie die Fähigkeiten der Amerikaner ersetzt werden könnten. Der Volkswagen-Konzern stellt sich heute seinen Aktionären. Am Vormittag wird sich die VW-Spitze zur aktuell schwierigen Lage und zu Zukunftsperspektiven äußern. Was von der Hauptversammlung zu erwarten ist, berichtet Bertil Starke in Hannover.
4: Dieses Treffen ist für VW-Chef Oliver Blume wichtig. VW befindet sich auf dem richtigen Weg, das dürfte seine Botschaft sein. Gemeint sind neue, vergleichsweise erschwingliche Elektroautos, mit denen der Wolfsburger Konzern zurück in die Erfolgsspur kommen möchte. Dazu gehört beispielsweise der ID Polo. Der E-Kleinwagen wird seit wenigen Wochen gebaut in Spanien. Und da kommen unbequeme Themen ins Spiel, zu denen Blume heute auch Stellung nehmen muss. Unter anderem sind das die Kosten, die sind insbesondere in den deutschen Werken zu hoch.
2: Im britischen Makerfield gibt es heute eine Nachwahl zum Unterhaus, die für Premierminister Starmer wegweisend sein könnte. Der in der Labour-Partei beliebte Politiker Burnham tritt an. Gewinnt er die Wahl, bekommt er einen Platz im Parlament und könnte Regierungschef Starmer herausfordern. Aus London Christoph Brüssel.
5: Viele in der Partei wünschen sich, dass Andy Burnham Keir Starmer an der Spitze von Labour ablöst und so auch Premier wird. Dafür braucht Burnham, der noch Bürgermeister von Manchester ist, aber einen Sitz im Parlament. Nur so kann er eine Abstimmung um den Parteivorsitz und das Amt des Premiers auslösen. Keir Starmer hat bislang abgelehnt, zurückzutreten, obwohl er derzeit sehr unbeliebt ist. In einem Interview gestern wies er darauf hin, dass er die Wahlen vor 2 Jahren mit einem extrem guten Ergebnis gewonnen habe.
2: Kommunalpolitiker sind weiterhin häufig Opfer von Angriffen. Das geht aus der Auswertung von Anfragen an entsprechende Anlaufstellen hervor. Die gibt es seit 2 Jahren bundesweit. Jetzt hat das Bundesinnenministerium Bilanz gezogen. Bisher haben sich dort 320 betroffene Kommunalpolitiker beraten lassen. Zu den häufigsten Delikten gehören Beleidigungen, Sachbeschädigungen, Nötigungen und Bedrohungen. In 85 Fällen wurde körperliche Gewalt gegen Kommunalpolitiker verübt. Bei der Fußball-Weltmeisterschaft hat es zum Abschluss des ersten Spieltags eine weitere Überraschung gegeben. Portugal mit Superstar Cristiano Ronaldo kam nur zu einem 1:1 Unentschieden gegen die Demokratische Republik Kongo. Aus dem ARD-WM-Team Michael Küster.
6: Die Führung in Gruppe K hat Kolumbien übernommen nach einem 3:1 gegen WM-Neuling Usbekistan. In Gruppe L hat England das mit Spannung erwartete Duell gegen Kroatien mit 4:2 gewonnen. Bayern-Stürmer Harry Kane traf dabei doppelt und er ist jetzt gemeinsam mit Legende Gary Lineker Englands WM-Rekordtorschütze mit 10 Treffern. Außerdem besiegte in derselben Gruppe Ghana das Team aus Panama knapp mit 1:0. Um 18 Uhr beginnt dann der zweite Gruppenspieltag mit dem Duell Tschechien gegen Südafrika. Beide hatten ihre Auftaktpartien jeweils verloren. 3 Stunden danach hofft die Schweiz auf den ersten Turniersieg gegen Bosnien-Herzegowina. Gleiches gilt in derselben Gruppe sowohl für Katar als auch für Co-Gastgeber Kanada.
2: Das waren die Nachrichten. Das Wetter in Norddeutschland. Heute Sonne und Wolken im Wechsel. Später kann es Gewitter geben. 20 Grad auf den nordfriesischen Inseln bis 30 Grad in Hannover. Morgen freundlich, zunehmend schwül, 23 bis 34 Grad. Und am Sonnabend meist heiter, später starke Gewitter möglich, 22 bis 34 Grad. Es ist jetzt 7:05 Uhr.

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1: Ui, bin ich fast ein bisschen erschrocken gerade. Horrorfilme hat's ja schon immer im Kino gegeben. Jetzt scheint's aber einen neuen Trend zu geben. Gleich zwei Horrorfilme kommen jetzt ins Kino. Einer heute, einer nächste Woche. Backrooms heute, Obsession nächste Woche. Und das sind beides Filme von zwei sehr jungen Regisseuren, die eigentlich bisher nur YouTube-Erfahrung hatten. Die also diese Filme sehr günstig produziert haben, die aber eine Menge Geld an den Kinokassen einspielen. Was steckt genau dahinter? Erfahren Sie von unserer Filmexpertin in einer Viertelstunde. Versöhnlich wird's musikalisch bei uns mit Fritz Kreisler und jetzt gleich Josef Haydn. Guten Morgen.

0: ganz brillant und perlend gespielt, aber sich auch genug Zeit gelassen in den nachdenklichen Phasen, in denen die Musik so überlegt, wie und ob es denn weitergeht. Rafał Blechacz war das mit der Klaviersonate in S-Dur von Joseph Haydn. Daraus das Finale Presto um 6:45 auf NDR Kultur. Ja, manch einer hat es schon mitbekommen. Drüben über dem Atlantik läuft gerade eine Fußball-Weltmeisterschaft. Mit 26 Spielern ist das deutsche Männerteam angereist und nur 11 Mann dürfen ja gleichzeitig auf dem Platz stehen. Insofern hat nicht jeder Spieler viel Zeit auf dem Platz verbracht. Abwehrspieler Antonio Rüdiger weiß aber, was wirklich wichtig ist.
1: Was ich schätze, ist, wir haben nicht weite Wege zum Training und ich schätze sehr mein Bett, weil da verbringe ich die meiste Zeit.
0: Ja, der weise Fußballphilosoph Antonio Rüdiger. Und falls Sie jetzt schon den Weg aus dem Bett gefunden haben, dann wünschen wir Ihnen einen kurzen Weg zum Training oder was immer Sie vorhaben, vor allem einen schönen Frühsommertag.

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1: Dans mon Paris, von Sass, 7:20 Uhr.
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1: YouTube rettet Hollywood, sagen manche. Könnte man auch meinen, wenn man sich die zwei großen Überraschungsfilme aus den USA mal anschaut. Zwei Horrorfilme von zwei sehr jungen Regisseuren, die zu Hits geworden sind, ein Vielfaches ihrer Produktionskosten mittlerweile schon eingespielt haben. Der Hintergrund der beiden, keine Filmschule, sondern eben YouTube. Da haben sie schon viele Filme veröffentlicht und kommen jetzt ins große Kino. Filmkritikerin Anna Wollner hat sich die beiden Filme und den Hype drum mal genauer angeschaut. Obsession kommt nächste Woche ins Kino, der Film Backrooms heute.
3: Ich habe was gefunden. Im Laden.
4: Okay. Was haben Sie gefunden?
3: Einen Ort.
5: Diesen Ort kennt Kane Parsons, der 20-jährige Regisseur von Backrooms, sehr gut. Seit fast 5 Jahren hat er auf YouTube ein Internetphänomen als Webserie verarbeitet. Die Backrooms sind endlos gelbe Räume mit Neonlicht und Teppichboden. Ein Ort, der gleichzeitig ein Albtraum ist.
6: Es ist also eine Art leeres Bürogebäude?
7: Hier drin? Klar. Aber es ist, als hätten es einen Haufen Bauarbeiter auf Acid gebaut. Es gibt sogar einen Pool.
8: Einen Pool?
7: Ja, was Ähnliches zumindest. Folgt mir.
5: Der mit Chiwetel Ejiofor und Renate Reins für hochkarätig besetzte Film lebt fast komplett von seiner Atmosphäre. Ejiofor spielt einen Möbelverkäufer, der durch Zufall durch die Kellerwand seines abgeranzten Arbeitsplatzes in eben jenen Backrooms landet und dort auf Unheimliches trifft.
3: All diese Räume, diese Orte schafft sie. Es ist wie ein Labyrinth, es geht weiter und weiter. Manchmal habe ich Angst, verloren zu gehen.
9: Clark, können Sie mich hören? Ich verstehe nicht. Was ist das?
5: Backrooms, produziert von der Kultschmiede A24, erzählt weniger eine Geschichte und mehr von einem Zustand. Ein ständiges Gefühl des Verlorenseins wird gepaart mit unterschwelligem Horror und einem diffusen Unbehagen.
3: Es ist wunderschön. Habe ich recht?
9: Hallo?
5: Obsession, du sollst mich lieben, vom 26-jährigen Curry Barker ist wesentlich konkreter. Auch er hat sein Handwerk auf YouTube gelernt und für unter $1 Million Budget jetzt mit einem im Horrorgenre beliebten Motiv gespielt. Pass auf, was du dir wünschst.
10: One wish, Willow. Du hast nur einen Wunsch. Ich wünsche mir, dass Nikki Freeman mich mehr liebt als alles andere.
11: Bear, ich liebe dich so, so, so, so, so sehr. Die nur der Zweig einer Weide hervorrufen kann.
5: Barker paart psychologischen Horror mit Schreckmomenten und einer langsam aufbauenden Spannung, variiert ein beliebtes Motiv des Horrorgenres als Reflexion über toxische Beziehungen und ungesunde, einseitige Verliebtheit.
12: Ich habe angerufen, weil ich wissen wollte, ob ich meinen Wunsch stornieren kann.
13: Tut mir leid, sowas machen wir eigentlich nicht.
12: Sie ist also für immer am Arsch, oder was?
13: Ja, zumindest solange du lebst.
12: Solange ich lebe?
5: Beide Filme eint, die von Hollywood verloren geglaubte Gen Z zieht es zurück ins Kino. Parsons und Barker kennen ihr Publikum genau. Nicht aus der Marktforschung, sondern aus jahrelangem Hochladen, Kommentaren, Feedback, Scheitern und Weitermachen. Die beiden Filme fühlen sich nicht nach Hollywood an, das sich an Jugendkultur dranhängt, sondern wie Jugendkultur, die Hollywood als Plattform benutzt. Und sowohl in Backrooms als auch in Obsession geht es um Kontrollverlust. Das verbindet eine Generation, die mit Algorithmen Dauer beobachten und kaputten Realitäten aufgewachsen ist.
1: Neu im Kino. Obsession in der nächsten Woche und heute startet der Film Backrooms. Ja, was reizt uns oder was reizt manche so am Horrorfilm, am Gruselfilm? Ein Gespräch dazu hören Sie zwischen 8:30 und 9:00. Und jetzt finde ich, können wir ein wenig Dur gebrauchen. Josef Strauss.

0: Das war die Polka, die Libelle von Josef Strauß mit den Wiener Philharmonikern, dirigiert von Riccardo Muti. Gleich wird's 7.30 Uhr.
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0: Einen schnellen Blick auf die Nachrichten. Das Abkommen über ein Kriegsende zwischen den USA und dem Iran ist unterzeichnet. Sowohl US-Präsident Trump als auch der iranische Präsident haben unterschrieben. Jetzt soll die Straße von Hormuz wieder für den Schiffsverkehr geöffnet werden. Britische Archäologen haben in der Nähe von Stonehenge ein 500 Jahre ältere Anlage entdeckt, die ein Vorbild für den berühmten Steinkreis sein könnte. Es handelt sich da um zwei Holzpfosten, die so stehen, dass sie zum Sommeranfang den Sonnenaufgang und zum Winteranfang den Sonnenuntergang markieren. Ja, was man vor 5500 Jahren schon alles konnte. Heute bei uns im Norden ist die Sonne um 4.50 Uhr aufgegangen und die ein oder andere Gewitterwolke könnte sich heute davor schieben. Besser einen Schirm mitnehmen. Es wird auch warm bei 23 Grad in Husum, maximal 25 in Demmin und bis 28 Grad in Haaren an der Ems. Ich bin Philipp Schmid. Guten Morgen.

0: Scherzo Walzer von Mel Bonis hier mit dem Bukarest Symphonieorchester auf NDR Kultur um 7.36 Uhr.
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0: Das ist das neue Buch von Florian Illies. Manche sagen ja, er hat mit seinem Buch 1913, der Sommer des Jahrhunderts, ein neues Genre begründet, das erzählerische Sachbuch. Und genau diesem Genre bleibt er auch in seinem neuen Buch treu. Träume aus Feuer heißt er. Es erzählt die wahre Geschichte des Alchemisten Johannes Kunkel, der Glas erschaffen hat, das uns bis heute staunen lässt. Katja Esbach stellt das Buch vor.
2: Im Februar 1686 stapft ein Mann über die kleine Pfaueninsel, gelegen in der Havel zwischen Potsdam und Berlin. Der Mann heißt Johannes Kunkel und die Insel gehört ihm, sagt der Autor Florian Illies im ZDF-Interview.
3: Diese kleine Insel inmitten der Havel, die hat für Jahrhunderte die Fantasie angeregt. Man hat das Gefühl, Preußen, das immer als so trocken gilt und als so streng und ernst, das träumt seit Jahrhunderten auf dieser Insel. Und der Erste, der da wirklich zu träumen begonnen hat, war eben dieser Johannes Kunkel.
2: Johannes Kunkel war ein Alchemist, ein Chemiker. Einen Zauberer nennt ihn Florian Illies. Friedrich Wilhelm, der Kurfürst von Brandenburg, hatte ihn in seine Dienste geholt, weil er sich von ihm das größte Wunder überhaupt erhoffte, die Herstellung von Gold. Das misslang Kunkel genauso wie vielen anderen vor ihm. Stattdessen aber erschuf er Kunst, die bis heute überdauert hat und beispielsweise im Stadtmuseum Berlin bestaunt werden kann. Leuchtendes Rubinglas. Das war schwer herzustellen und brachte Geld in den brandenburgischen Staatshaushalt. Zum Dank und als Ort für dessen Werkstatt schenkte der Kurfürst seinem Kammerdiener Kunkel die Pfaueninsel.
4: Er darf laut Urkunde Öfen bauen, so viele er braucht, um die notwendige Hitze zu erzeugen. Und er darf experimentieren, was immer er will. Darf versuchen nachzumischen, was er Aufregendes von den berühmten Glasmachern aus Murano gesehen hat. Und das Rubinglas zu einem noch tieferen Leuchten bringen.
2: Man merkt Florian Illies auf jeder Seite an, wie gerne er Geschichten erzählt. Einfühlsam und mit großer Liebe nähert er sich dem Leben von Johannes Kunkel. Wie immer hat er dafür, so erzählte er in Interviews, akribisch recherchiert, Akten gewälzt, Archive besucht. Seine Sprache gerät dabei manchmal etwas behäbig, fast pomadig, zu viele Adjektive auf kleinstem Raum. Aber wenn man darüber hinweglesen kann und akzeptiert, dass Illies, wie immer in seinen Büchern, eine Zeitzeugenschaft behauptet, dann hat man an Pfaueninsel großen Spaß, weil Kunkels Leben einer Achterbahnfahrt ähnelte und weil auch das andere Buchpersonal sehr unterhaltsam ist.
3: Da gibt es den Kurfürst selbst, aber die mindestens so aufregende Kurfürstin, das ist eine ganz faszinierende Dame, diese Dorothea, die weicht ihm nie von der Seite.
4: Sie liegt immer direkt neben ihm, selbst in den kargen Lederzelten, auf seinen Feldzügen im schlammigen Norden und im klirrend kalten Osten. Es ist das einzige deutsche Fürstenpaar, das stets im Doppelbett in den Krieg zieht.
2: Diese kleinen erzählerischen Nebenschauplätze machen Illies Buch aus. Dazu gehört auch das Patchwork-Leben der Fürstenfamilie. Friedrich Wilhelm hat 3 Kinder aus erster Ehe, die neidisch und sehr genau auf die neue Frau und die 6 Halbgeschwister schauen und schon mal fürchten, aus Erbfolgegründen vergiftet zu werden. Und Johannes Kunkel? Der gewinnt erst viel und verliert dann noch viel mehr. Denn nach dem Tod seines großen Förderers geht's für ihn bergab. Und da dies eine wahre Geschichte ist, sind Florian Illies letzte Sätze auch kein Spoiler.
4: Ein Traum im Feuer geboren, ein Traum im Feuer verloren.
0: Unser Buch der Woche, Florian Illies Träume aus Feuer. Im Verlag mit dem Titel Pfaueninsel ist das Buch erschienen, hat 144 Seiten und kostet 20 €. 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

Benedikt Kani war das, Kontrabassist im NDR Elbphilharmonieorchester, am Klavier begleitet von Yoko Aoki. Das war der erste Satz der Kontrabass-Sonate Nummer 2 von Adolf Mijek, ein böhmischer Komponist, wie Ravel 1875 geboren und natürlich selbst auch ein berühmter Kontrabassist seiner Zeit. 7.47 Uhr, wir hören ein Stück von Brian Ferry aus der Serie Babylon Berlin.

0: The Brian Ferry Orchestra mit Bitter's End aus der Serienmusik zu Babylon Berlin. Gleich 10 vor 8, Donnerstagmorgen.
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0: Sie hören einen Beitrag der Evangelischen Kirche von Christiane Meyer, Pastorin in Siggebruch.
2: Sonntagmorgen. Lisa hat ein Basketballspiel. Aber sie will nicht hin. Ihr Vater setzt sich zu ihr. Papa, ich mag nicht hingehen. Wir verlieren immer. Und ja, das stimmt. Sie verlieren wirklich oft. Das ist nicht die Schuld des Teams. Sie sind oft jünger als die anderen. Damit sind sie auch kleiner. Und die entscheidenden Zentimeter weiter weg vom Korb. Das kann ich verstehen, sagt der Vater. Wer will schon, dass das eigene Kind ständig verliert? Zu leben ist wunderschön. Jede Sekunde kostbar. Und unwiederbringlich, einzigartig. Am Leben zu sein, ist großartig. Aber manchmal schmerzt es auch. Zu leben heißt manchmal leider auch zu verlieren. Zu leben heißt, das Basketballspiel zu verlieren. Oder die Freundschaft, die dir früher mal so viel bedeutet hat. Oder Menschen zu verlieren, die du im Herzen trägst. Wer sein Leben gewinnen will, der wird's verlieren. Und wer es verliert, wird's gewinnen. Hat Jesus gesagt zu seinem eigenen Tod. Zu dem Moment, der am schlimmsten schmerzt. Klingt widersinnig. Wer gewinnen will, wird am Ende verlieren. Wer loslässt, gewinnt. Ich finde aber, es stimmt. Denn wer leben will, ohne Schmerz zu spüren, verpasst das, was zum Leben gehört. Risiko eingehen, Vertrauen wagen und hoffen zu können, auch wenn du enttäuscht wirst. Und dann mit dem Schweren umgehen lernen, auch wenn es wehtut, gerade dann. Und die guten Momente umso mehr schätzen. Letztendlich sind sich Vater und Tochter einig. Lisa lässt ihr Team nicht hängen. Sie werden vielleicht verlieren, aber sie verlieren gemeinsam. Es gehört dazu. Als Lisa in die Halle geht, schaut ihr Vater ihr noch einen Moment hinterher und denkt, wie gut, dass es Menschen gibt, die diesen Mut haben, etwas durchstehen, auch wenn es dich etwas kostet, aufs Spielfeld gehen, trotz des Risikos zu verlieren. Leben, auch wenn es schmerzt. Wer das aufgibt, hat erst recht verloren.
0: Das war ein Beitrag der Evangelischen Kirche, die Morgenandacht von Christiane Meyer, Pastorin in Siggebruch. Und wir hören ein Klavierstück von François Couperin, das hier durch die Orchestrierung von Nicolas Collin

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1: Um 8 Uhr mit Benjamin Kirsch. Die Absichtserklärung über ein Kriegsende zwischen dem Iran und den USA ist unterschrieben. US-Präsident Trump und der iranische Präsident Pezeshkian unterzeichneten das Dokument separat. Aus der NDR-Nachrichtenredaktion Constanze Semidey.
2: Mit dem Rahmenabkommen enden nun offiziell die Kampfhandlungen auch im Libanon. Israel hat sich dazu offiziell noch nicht geäußert. Laut dem Vermittlerstaat Pakistan wird der Iran die Straße von Hormuz sofort öffnen. Die USA wiederum werden die Seeblockade iranischer Häfen umgehend beenden. Nach Darstellung der USA erhält der Iran die Genehmigung, wieder Öl zu exportieren. Die Sanktionen gegen das Land insgesamt werden demnach aber erst nach der endgültigen Vereinbarung aufgehoben. Die soll in 60 Tagen und auch den Streit über das iranische Atomprogramm beenden. Dann soll auch festgelegt werden, ob der Iran künftig eine Gebühr für die Durchfahrt der Straße von Hormuz verlangen darf. Das Weiße Haus nannte die anstehenden Verhandlungen herausfordernd. Kritiker bezeichneten das Rahmenabkommen als Fiasko für die USA.
1: In Brüssel kommen heute die NATO-Verteidigungsminister zusammen. Ein Thema wird die künftige Rolle der USA in dem Militärbündnis sein. Vor dem Treffen sagte EU-Verteidigungskommissar Kubilius dem Spiegel, man brauche mehr Klarheit über Ausmaß und Tempo, in dem die Amerikaner ihre Ressourcen weg von Europa verlagern wollten. Kubilius sieht aber auch die Europäer in der Pflicht. Sie müssten klären, wie die Fähigkeiten der Amerikaner ersetzt werden könnten. Bei Volkswagen könnte der Aktionär Qatar Rettungspläne für das Werk in Osnabrück erschweren. Drei Personen, die mit dem Vorgang vertraut sind, sagten der Nachrichtenagentur Reuters, das Emirat Qatar habe erhöhten Gesprächsbedarf bei dem Thema. Seit einigen Wochen soll eine Übernahme des VW-Werks in der niedersächsischen Stadt durch den israelischen Rüstungskonzern Rafael im Raum stehen, wie Insider berichten. Dass die Pkw-Fertigung in Osnabrück im nächsten Jahr beendet wird, steht fest. Volkswagen lädt heute seine Aktionäre zur Hauptversammlung ein. Der Castor-Transport in Schleswig-Holstein ist am Abend ohne Zwischenfälle im Zwischenlager Brockdorf angekommen. Die 7 Behälter mit Atommüll waren vorher mit einem Schiff von Großbritannien nach Brunsbüttel gebracht und dort auf spezielle Lkw verladen worden. Proteste entlang der Strecke gab es nicht. Der Chef der Polizeidirektion Itzehoe, Mathiesen, zog eine positive Bilanz.
3: Alles viel schneller über die Bühne gegangen, als wir es gedacht haben. Der Fahrzeugkonvoi hat sich schneller bewegt als geplant und das hat alles gut geklappt von der Vorbereitung. Da haben die richtig klasse gearbeitet und ich glaube, dass sich insgesamt das gesellschaftliche Klima so verändert hat, dass es auch aus dem Grunde hier nicht zu Protesten gekommen ist. Also es war ja wirklich ruhig.
1: Polizeichef Mathiesen. Bahnreisende, die zwischen Hannover und Berlin unterwegs sind, müssen sich ab Herbst auf deutlich längere Fahrzeiten einstellen. Die Bahn hat weitere Details zu der geplanten Generalsanierung der Strecke veröffentlicht. Demnach werden die Fernzüge bis zu 80 Minuten länger unterwegs sein. Grund ist, dass Teile der Strecke für die Sanierung über Monate gesperrt sind. Züge werden deshalb über Braunschweig und Magdeburg umgeleitet, teils auch über Hamburg. Die Bauarbeiten beginnen Anfang Oktober und dauern bis Ende 2027. Bei der Fußball-Weltmeisterschaft hat es zum Abschluss des ersten Spieltags eine weitere Überraschung gegeben. Portugal mit Superstar Cristiano Ronaldo kam nur zu einem 1:1 Unentschieden gegen die Demokratische Republik Kongo. Aus dem ARD-WM-Team Michael Küster.
4: Die Führung in Gruppe K hat Kolumbien übernommen nach einem 3:1 gegen WM-Neuling Usbekistan. In Gruppe L hat England das mit Spannung erwartete Duell gegen Kroatien mit 4:2 gewonnen. Bayern-Stürmer Harry Kane traf dabei doppelt und er ist jetzt gemeinsam mit Legende Gary Lineker Englands WM-Rekordtorschütze mit 10 Treffern. Außerdem besiegte in derselben Gruppe Ghana das Team aus Panama knapp mit 1:0. Um 18 Uhr beginnt dann der zweite Gruppenspieltag mit dem Duell Tschechien gegen Südafrika. Beide hatten ihre Auftaktpartien jeweils verloren. 3 Stunden danach hofft die Schweiz auf den ersten Turniersieg gegen Bosnien-Herzegowina. Gleiches gilt in derselben Gruppe sowohl für Katar als auch für Co-Gastgeber Kanada.
1: Das waren die Nachrichten. Das Wetter in Norddeutschland. Heute Sonne und Wolken im Wechsel. Später kann es auch Schauer und Gewitter geben. Bei 20 Grad auf den nordfriesischen Inseln und bis 30 Grad in Hannover. Morgen erst sonnig, später von Nordosten Schauer und Gewitter. Danach wieder freundlich, 23 bis 34 Grad. Am Sonnabend meist heiter. Später kommen dann wieder Gewitter, 22 bis 34 Grad. Und am Sonntag Sonne, später Gewitter, 21 bis 33 Grad. Es ist jetzt 8.05 Uhr.
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5: Gruselfilme, Horrorfilme sind zugegeben nicht jedermanns Sache, aber manche lieben genau diesen Kick, wenn die Gänsehaut kommt und die Spannung im Kinosessel unerträglich wird. Und zwei solcher Filme kommen gerade ins Kino, heute Backrooms und in der nächsten Woche Obsession. Beides Filme, die von jungen Regisseuren gemacht wurden, ohne viel Geld, aber schon eine Menge an den Kinokassen eingespielt haben. Es scheint also eine neue Grusellust zu geben. Warum ist das so und was fasziniert uns oder die, die es mögen, daran so? Ein Gespräch dazu gleich. Guten Morgen.

0: Das war das Trio Parnassus mit dem Finale, dem vierten Satz aus dem Klaviertrio D-Moll von Luise Adolfa Lebeau um 7:45 auf NR Kultur. Ein Sensationserfolg, der Gruselfilm Backrooms, gedreht mit kleinem Budget, hat weltweit bislang schon mehr als 200 Millionen Dollar eingespielt an den Kinokassen. Heute kommt er in die deutschen Kinos und nächste Woche ein weiterer Horrorfilm, Obsession. Auch jetzt das schon ein internationaler Kassenschlager. Entsteht da womöglich ein neuer Horrorfilm-Trend? Darüber habe ich mit dem Kulturwissenschaftler und Soziologen Benjamin Moldenhauer gesprochen, der seine Doktorarbeit über genau dieses Genre geschrieben hat. Ästhetik des Drastischen, der Horrorfilm als Erfahrungsaggregat.
1: Also ich weiß gar nicht, ob das ein aktuelles Revival ist. Das, also Genre ist schon seit einigen Jahren sehr präsent und hat eigentlich immer so einige Konjunkturen bestimmt, aber eigentlich ist es doch konstant da. Und ich glaube, dass dieses Bedürfnis nach schrecklichen und auch beängstigenden Bildern im Kino eigentlich eine Konstante ist. Ne? Es gibt natürlich dann so Peaks und bestimmte Trendgeschichten und also ja, diesen Hype jetzt im Backrooms, den Sie genannt haben. Aber eigentlich würde ich sagen, seit der Erfindung des Kinos ist es ein immer präsentes Genre.
0: Gerade in Backrooms geht es um endlose Büroräume, die Angst machen. Das Bekannte und das Banale macht uns offensichtlich am besten Angst.
1: Ja, das Banale kann ja auch sehr furchteinflößend sein. Also da stimmt es natürlich schon wieder mit den Konjunkturen. Ne? Die Bilder, die wir dann in diesen Filmen sehen, die sind schon sehr zeitabhängig. Und diese unheimlichen Räume, die wir in Backrooms sehen, das reagiert schon auf Krisenphänomene halt. Ne? Das ist ein Film, in dem zumindest so Monsterfiguren nicht mehr so zentral sind wie sonst im Horrorgenre, sondern wo sozusagen die Umgebung oder die Raumatmosphäre das eigentlich furchteinflößende ist. Also eine Welt, die an und für sich unheimlich und ausdauernd bedrohlich und krisenhaft erscheint.
0: Für Ihre Dissertation haben Sie, wenn ich es richtig gelesen habe, 130 Horrorfilme gesehen. Welcher war der schlimmste für Sie und warum?
1: Also was mich damals unangenehm berührt hat, war auch das Remake von The Hills Have Eyes. Das ist eine Neuauflage von einem amerikanischen Horrorfilm aus den 70er Jahren, weil da eben sehr drastische Bilder, vor allen Dingen sexualisierter Gewalt, eine große Rolle spielen, also die ich immer unangenehmer fand, auch als andere Gewaltformen im Kino. Also ich hatte in der Doktorarbeit damals vor allen Dingen mit so was man so drastischen Horror nennt, also diese Filme, die nach 2005 kamen, Hostel, Saw und so weiter zu tun. Ich habe aber auch gemerkt, dass in dieser wissenschaftlichen Auseinandersetzung so dieser unmittelbare Reiz etwas nachlässt, ne? Wenn man anfängt, über diese Filme so nachzudenken oder die einzuordnen und theoretisch irgendwie zu durchdringen, wenn man so will, dann wird der unmittelbare Effekt doch schwächer, also da geht auch immer was verloren.
0: Gruseln wir uns alle gleich oder gibt es Menschen, die eher Angst vor dem einen oder Angst vor dem anderen haben?
1: Ach bestimmt, ich meine, wie man einen Horrorfilm sieht, das ist immer eine höchst subjektive Geschichte. Es gibt bestimmte Konstanten, also was man dann so etwas verkürzt, so Urängste nennt, also das Dunkle ist einfach unheimlicher als das Helle und so weiter. Jeder hat Angst vor Gewalterfahrungen, so, ne? Aber darüber hinaus habe ich das eben auch erlebt, also bei mir wie auch bei anderen, dass also Filme mit den anderen irgendwie erwischen, den anderen völlig kalt lassen oder komisch findet oder so, unfreiwillig komisch. Es gibt so ein paar Filme, wo es sozusagen ein gesellschaftliches Phänomen geworden ist, also die was getroffen haben, sowas wie Der Exorzist. Anfang der 70er Jahre hat eigentlich durchschlagend gewirkt, Psycho 1960 oder so, ne? Und jetzt Backrooms scheint auch irgendwas zu treffen, was gerade sehr gewünscht wird, so, ne? Also dass man solche Bilder sieht und sich damit auseinandersetzen kann.
0: Das heißt, man muss sich zwingen, einen Horrorfilm zu schauen oder ist es für manche einfach ein Spaß und danach wieder vergessen?
1: Nee, also wenn man sich zu was zwingen müsste, würde es ja keiner machen. Also es ist ein Spaß. Es sind, glaube ich, verschiedene Ebenen. Das eine ist natürlich dieser unmittelbare Reiz. Es sind einfach starke, krasse Bilder, die starke Affektwirkung haben, also Angst oder auch Gewaltszenen sich anzuschauen. Oder auch spektakuläre Monsterfiguren und sowas. Das ist so die erste Ebene. Und die zweite Ebene ist dann schon, und da wird es dann, finde ich, interessant oder interessanter, dass diese Filme ein Bild von der Welt zeigen und inszenieren, was man in anderen Genres so in dieser Ausdauer und in dieser Konzentration nicht findet. Das kann man schon verallgemeinert so beschreiben, dass es ein Bild der Welt ist, in dem die Gesellschaft oder auch das Umfeld, in dem wir leben, potenziell bedrohlich wird. Ja? Und diese Gewaltdrohung, der Einbruch von irgendwas Bösem in der Normalität konstant da ist. Damit muss man immer rechnen. Und das ist, glaube ich, schon was an einem Bedürfnis auch korrespondiert des Zuschauers, der Zuschauerin. Sowas will man eben auch wissen. Ne? Also der Verdacht, dass die Welt nicht so in Ordnung ist, wie uns das unsere Eltern oder dann später andere gesellschaftliche Instanzen so vermittelt haben, der wird im Horrorfilm halt immer wieder bestätigt.
0: Mhm. Sie sind sehr analytisch an diese Sache gegangen mit Dissertation, mit Doktorarbeit, mit Forschung. Können Sie Horrorfilme noch genießen oder ist da immer schon im Kopf die Analyse?
1: Nee, das geht schon noch. Also ich habe ja als Horrorfan noch angefangen. Das sind so meine Jugenderfahrungen, die ich dann auch in diesem Buch, also was denn die Promotion war, verarbeitet habe sozusagen. Ich habe immer noch Filme, die mich zum einen ästhetisch halt begeistern, aber dann auch Filme, die mich wirklich emotional auch kriegen. Und wenn ich dann drüber nachdenke, dann mache ich das am Tag danach, ne? Aber während des Sehens ist es dann schon eine sehr direkte, unmittelbare Wirkung nach wie vor, zum Glück.
0: Der Kulturwissenschaftler und Soziologe Benjamin Moldenhauer über Horrorfilme. Also nächste Woche kommt Obsession in unsere Kinos und heute schon Backrooms. Was macht eigentlich besondere Horrorfilmmusik aus? Wie wirkt die und was kann sie? Damit befassen wir uns in einer Stunde. Jetzt hören wir Ayo und Hey Rosie. Guten Morgen.
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0: Filmmusik aus Forrest Gump von Alan Silvestri, hier mit dem Seattle Symphony Orchestra unter Joel McNeely um 8:45 auf NDR Kultur. Der 18. Juni ist heute. Schöner Tag, um Geburtstag zu haben, zum Beispiel für Kaja Kallas, die EU-Außenbeauftragte aus Estland. Sie wird heute 49 Jahre alt. Oder für Liedermacher Philippe Poisel, der wird heute 43. Und noch ein anderer Liedermacher hat Geburtstag, kein ganz erfolgloser, Paul McCartney. Feiert heute seinen 84. Geburtstag. Lieber Paul, herzlichen Glückwunsch. Verstehst du überhaupt Deutsch?
1: Ja, ein bisschen. Ich habe das in Schule gelernt. Okay, genau.
0: Ja, fein. Und kennst du auch dieses Lied? Das ist ein Geburtstagslied von, mal kurz gucken, von den Beatles.

0: von den Beatles. Paul, das kennst du, oder?
1: Natürlich, Mensch, was soll das denn?
0: Hat er schließlich selbst gesungen vor 58 Jahren. Heute wird er 84. Alles Gute, Paul McCartney.

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1: Weiter geht's mit der vorletzten Folge unserer Lesung des Romans Jemle ist weg von Laszlo Krasznahorkai. In den Boulevardzeitungen kann man viel über Onkel Józsi lesen, dass er ein fast 100-jähriger ehemaliger Wehrmachtsoffizier ungarischer Herkunft ist, sich einbilde, der König von Ungarn zu sein und behaupte, direkt von Genghis Khan abzustammen. Und dass er seit dem Zweiten Weltkrieg einen Granatsplitter im Schädel mit sich trägt, was vielleicht der Grund für seine ganzen Fantasien rein ist. Seine Anhänger sitzen jetzt wegen des Putschversuchs gegen den Staat im Gefängnis und Onkel Józsi in der geschlossenen Psychiatrie. Aufgegeben hat er aber noch nicht. Als ihn ein Wandersänger besucht, wird der sogleich beauftragt, ein Netzwerk zusammenzutrommeln, das ihm weiterhin zum Thron verhelfen soll. Es liest wieder Walter Kreie.
2: Denn das Hauptziel war, so wiederholte es Onkel Józsi beim nächsten Besuch, indem er ihm ins Ohr flüsterte, dass sie den passenden Platz für ihn fanden. Die Buda-Burg, sagte er zu ihm, dort soll mein Königssitz sein. Auf die Borte des Throns soll besonders geachtet werden, denn 1944 habe ich aus ihr die zwei Fäden herausgerissen. Die sollen restauriert werden. Der Lotzi finde beide im großen Zimmer, wenn er vor dem Regal stehe, dann links auf dem zweiten Brett von unten. Dort finde er eine kleine, muschelverzierte Schachtel, die er vom ägyptischen Präsidenten bekommen habe, als der 2009 hier war und sich, nachdem er aus dem Parlament gekommen war, sofort unter das Volk gemischt habe. Und so hätten sie sich wie selbstverständlich gefunden und seien mit Hilfe eines Dolmetschers ins Gespräch gekommen, bei dem sich herausstellte, wer er eigentlich ist. Und da habe sich der ägyptische Präsident, der so einen komischen Namen hatte, Mukabak oder so, mit dem ihm gebührenden Respekt, schließlich sei er der ungarische Thronanwärter, mit ihm unterhalten und schließlich irgendwo nach hinten gewunken und ihm ein Geschenk überreicht, die kleine Schachtel, in der er die beiden Fäden aus der Borte finde. Na, und die müsse er den Restauratoren geben, damit die sie irgendwie wieder anbringen, denn ohne sie ist der Thron nicht derselbe Thron. Man muss für den Einzug und die Thronbesteigung eine würdige Atmosphäre schaffen. An dem Thron müsse man noch etwas tun. Und also musste der Lotzi, als die letzte Unterrichtsstunde zu Ende war, flitzen, um so schnell wie möglich in die Burg zu kommen. Es war nicht einfach, auf dem abgesperrten Gelände durch einen der Seiteneingänge hineinzugelangen, wo sein Ausweis kontrolliert und er viermal weggeschickt wurde. Doch schließlich, vielleicht durch einen glücklichen Zufall, denn niemand stand da, vielleicht waren sie beim Mittagessen oder machten eine Zigarettenpause, wer weiß, jedenfalls gelangte er endlich hinein. Und erfuhr von den Restauratoren, die mit irgendeiner Decke beschäftigt waren und weit oben arbeiteten, so dass er rufen musste, wo er die Möbelrestauratoren fand, die sich um den Thron kümmerten. Von denen wiederum wurde er zum Obermöbelrestaurator geschickt, dem er, begleitet von einer kurzen Erklärung, die beiden vom Berg geholten Fäden aus der vergoldeten Borte übergab. Doch der Obermöbelrestaurator sah gar nicht ihn, sondern seine Kollegen an, die in der Nähe waren, als wollte er sie stumm fragen, ob man ihn zum Narren hielt. »Soll das ein Witz sein?« fragte er und wandte sich wieder an ihn. »Bitte nein, das ist kein Witz. Ich meine das todernst, und deshalb bitte ich Sie ergebenst, nehmen Sie von mir im Auftrag des Königs diese beiden Fäden, denn sie stammen von dem Thron. Später wird bestimmt Zeit dafür sein, dass Ihnen jemand erklärt, woher die Fäden stammen und wie sie jetzt hierher kommen. Das ist eine abenteuerliche Geschichte«, sagte er zu dem Obermöbelrestaurator. »Aber bis dahin möchte der König bei dieser unschätzbar wertvollen und wichtigen Arbeit behilflich sein, die hier stattfindet.« Er zeigte in die Runde. Und der Obermöbelrestaurator sah wieder seine Kollegen an, die natürlich nicht mehr arbeiteten, seitdem er mit den beiden Fäden aus der vergoldeten Borte vor dem Obermöbelrestaurator stand. Sie hatten die Arbeit unterbrochen und sahen und hörten ihnen da unten zu. Und jetzt signalisierten sie stumm, dass auch sie nicht verstanden, was das sein sollte. Also nahm halt der Obermöbelrestaurator die beiden Fäden, die in ziemlich schlechtem Zustand waren, und winkte jemandem, ihn hinaus zu begleiten. Eine Sache wäre also erledigt, dachte der Lotsi, während ihn draußen plötzlich die Männer des Wachdienstes umstellten und ausfragten, wie er hineingelangt sei, wer er sei und was er hier wolle. Doch er erzählte, nachdem er seinen Personalausweis vorgezeigt hatte, nichts mehr von Belang. Er habe sich hinein verirrt. Das und nicht mehr warf er ihnen hin, mit leichtem Hochmut in der Stimme, als wollte er sie spüren lassen, dass er mit Angestellten sprach, die nicht an sein Niveau heranreichten, und er durfte gehen. »Wir legen Ihnen keine Hindernisse in den Weg, junger Mann«, sagte der eine Sicherheitsmann zu ihm, donnerte ihn dann aber, da der Lord sie nicht umgehend Fersengeld gab, an, »jetzt«, woraufhin seine Kollegen grinsten. Er jedoch lächelte, während er Fersengeld gab, innerlich über sie. »Ach, was würden die für Augen machen, wenn er bald zusammen mit dem König zurückkam? Dann würden sie gewiss nicht den Ausweis von ihm verlangen und ihn anschreien. Aber egal«, er winkte ab. »Hauptsache, die erste Aufgabe war erledigt. Es konnte die nächste kommen.« Und schon fuhr er zum Parlament, ging dort anhand des von Onkel Yoshi detailliert erklärten Plans zum entsprechenden Hinter- oder Seiteneingang und sagte einem Wachmann in Husarenuniform, wen er suche. Man ließ ihn warten und warten, dann kam jemand heraus, der sich als diensthabender Sicherheitsverantwortlicher bezeichnete und ihn fragte, was er von der besagten Person wolle. Er erklärte noch einmal, was ihn hergeführt hatte, dass er nämlich von Josef Kada aus der Apaden-Dynastie eine Nachricht bringe, der zufolge die Person, in deren Auftrag er komme und die der gesuchte hohe Sonderbeauftragte gut kenne und mit der dieser schon verhandelt habe, der zufolge diese Person also, Josef Kada, unrechtmäßig im Lipot gefangen gehalten werde, und zwar aufgrund der Beurteilung als zurechnungsunfähig. Und er, das heißt der ungarische König Josef Kada aus der Apaden-Dynastie, bitte darum, dass Schritte zu einer Entlassung unternommen werden und ihm bis dahin erlaubt werde, seine Tage in diesem Gefängniskrankenhaus in Lipot-Mesö wenigstens unter menschenwürdigen Bedingungen zu verbringen, dass ihm der tägliche Spaziergang erlaubt werde und er seinen Laptop zurückbekomme, dass die sogenannte Essensversorgung eingestellt werde und er dort im Lipot Speisen nach seinem Geschmack erhalte, denn mit dem schrecklichen Essen, das nur graduell besser sei als das, welches er im Gefängnis in der Kosmastraße bekommen habe, werde man ihn töten. Und wenn man ihn töten wolle, dann nicht so, denn das sei ein langsamer Foltertod, so sagte der Lotsi in seiner Ergriffenheit, fast wortwörtlich den einstudierten Text auf, und am Ende versuchte er, den letzten Teil der Nachricht hinzuzufügen, demzufolge die Majestät ihren Hund brauche und um die diesbezügliche Erlaubnis bitte. »Schauen Sie, junger Mann«, »ich bin der Sicherheitsdirektor«, antwortete ihm der Sicherheitsdirektor, »und ich verspreche Ihnen, dass ich Ihre Nachricht weitergebe.« Und mit diesen Worten winkte er dem Wachmann in Husarenuniform, der ihn bis zur Straßenbahnstation der Linie 2 auf dem Kossuth-Platz begleitete und ihn erst dort allein ließ. Und schon war er dabei, den nächsten Auftrag zu erfüllen, während bei ihm drinnen im Gefängniskrankenhaus in Lipot-Mesö, wie er es nannte, die Ereignisse sich überschlugen. Denn zu seiner größten Überraschung wurde eines Tages ein Besucher zu ihm gelassen, mit dem er wirklich nicht gerechnet hatte. Sein eigener Bürgermeister kam, der ihn überschwänglich begrüßte und den katzenfreundlichen Blick durch das Krankenzimmer schweifen ließ, als suchte er einen Stuhl, aber mit großer Wahrscheinlichkeit nur die Lage taxierte. Jedenfalls hieß er ihn nicht sich auf das Bett setzen, zog nur die Augenbrauen hoch und fragte, was er diesem geschätzten Besuch verdanke. Woraufhin der Bürgermeister erzählte, er habe ihn im Fernsehen gesehen und so erfahren, wo er sei. »Nun, wie geht es Ihnen? Wie fühlen Sie sich?« »Schrecklich. Und nun gehen Sie zurück auf den Berg und fangen Sie an, Geld zu sammeln, damit sich an der Haltung der Dorfgemeinschaft, wie Sie diese Banditen nennen, mir gegenüber etwas ändert.« »Tun Sie etwas dagegen, dass ich, Ihr hochberühmter Einwohner, als Verrückter an einem schrecklichen Ort eingesperrt bin. Denn ich bin nicht verrückt, das wissen Sie selbst am besten. Sammeln Sie Geld und bringen Sie es her, damit ich mich versorgen kann. Und auch wenn daraus nichts würde, denn es würde nichts daraus, er erkannte sein Dorf, so hatte er ihn wenigstens ordentlich gedemütigt.« Und das erzählte er später auch der Ethelkor, die ihn wieder besuchte und ihm eine Packung Kassettenkaffee mitbrachte, wie Onkel Yoshi ihn immer nannte, wenn er auf ihn schimpfte. Denn diesen konnte Onkel Yoshi jederzeit mit ein wenig heißem Wasser aufbrühen. Sie wisse, das sei kein echter Kaffee, so erklärte die Ethelkor, doch das sei besser als nichts. Natürlich ist das besser als nichts. »Ja, der Kaffee wird großartig sein«, sagte er dankbar und bat den Besuch sogleich, ihm heißes Wasser zu holen und irgendwo eine Tasse zu besorgen. Doch man gab ihr keine Tasse. Es hieß, hier könne alles nur aus Plastik sein. Sie aber suchte sofort die Cafeteria des Sanatoriums. Dabei musste sie dafür, wie sich herausstellte, ziemlich weit laufen, damit Onkel Yoshi irgendetwas bekam, aus dem er den Kaffee trinken konnte. Und da sie schon einmal da war, bestellte sie auch gleich noch Espresso in einem kleinen Plastikbecher und beeilte sich auf dem Rückweg sehr, damit der Kaffee nicht ganz kalt wurde. »Sie sind ein Engel«, so bedankte er sich. »Ich weiß gar nicht mehr,

Wenn ich einst bei Petrus Rechenschaft ablegen muss, das wird schwer für mich. Na egal. Er stellte den Becher auf den Tisch. Hauptsache, Sie sagen ja. Natürlich sagte sie nicht ja. Die Etelkor war aus anderem Holz geschnitzt und sie geriet, obwohl er bei jedem ihrer Besuche um ihre Hand anhielt, auch diesmal nicht in Verlegenheit. Sie schien sich gut zu amüsieren. Sie glaubte, es war nicht ernst gemeint und nur ein Scherz, wie so vieles, was Onkel Yoshi redete. Doch da irrte sie sich, er meinte es todernst und er dachte verschiedene Pläne und Tricks, wie er sie überzeugen konnte. Er betete die Etelkor geradezu an und versprach ihr Dinge, zum Beispiel, dass er ihr die Insel Madeira schenken würde und ähnliches, dass sie kaum aufhören konnten zu lachen. Er liebte es, wenn die Etelkor lachte. Sie hatte sich verändert, seitdem sie einander kennengelernt hatten. Die Etelkor ist erwachsen geworden, so meinten auch die Chormitglieder untereinander. Vielleicht ist ein Mann im Spiel, sagten sie und zwinkerten einander zu. So muss das sein, bemerkte auch der Chorleiter. Und die Etelkor hatte ebenfalls das Gefühl, dass die liebevolle Beziehung zwischen ihr und den Mitgliedern enger noch als bisher geworden war. Sie erzählte ihnen auch, dass sie jemandem versuche, in so vielem zu helfen, doch in einer einzigen Sache nicht weiterkomme. Der Betreffende sei in der geschlossenen Abteilung des Sanatoriums in Lipotmesö, das eigentlich schon abgewickelt, in einem kleinen Trakt aber noch in Betrieb sei, und er vergöttere Jömle, denn Jömle sei sein Hund. Und sie habe den Hund nur, weil sich das Schicksal des Betreffenden ungünstig entwickelt habe, aber sie komme nicht weiter. Dass der Hund bei ihm wohne, sei völlig ausgeschlossen und sowohl mündlich als auch schriftlich abgelehnt worden. Das können wir hier unter keinen Umständen erlauben, habe es geheißen, und es gebe so viele Argumente, dass sie gar nicht alle aufzählen wolle. Sie stecke also fest. Vielleicht hätten Sie ja eine Idee. Sie sah, während sie auf den Chorleiter warteten, in die Runde der Chormitglieder. »Nun, ich hätte eine«, sagte eine stämmige Frau, die vier Söhne großgezogen hatte und auch aufgrund ihres Alters als Rangälteste galt. »Und zwar Geld, meine liebe Etelkor. Mit Geld kannst du in diesem Land alles lösen.« »Geld? Aber es gibt hier Regeln«, sagte sie ungläubig. »Und es sei abgelehnt worden, und sie könne das natürlich auch verstehen, denn so einen Fall habe es noch nicht gegeben.« »Na, aber das ist doch keine richtige Krankenhausabteilung, meine Liebe«, erwiderte die Rangälteste. »Das ist, seien wir ehrlich, ein heute nicht mehr, wie ich irgendwo gelesen habe, existierendes Sanatorium. Das ist nur eine Art Pflegeheim und also kein richtiges Krankenhaus.« »Und was wird«, so warf ein anderer ein, »solltest du das geregelt bekommen mit dir?« »Auch dir ist doch der Jömle ans Herz gewachsen, oder nicht?« »Ja, schon, aber er gehört dem Onkel. Er ist seine einzige Freude.« »Dann Geld, meine liebe Etelkor, Geld«, sagte wieder die stämmige Frau. »Schmeißen wir 100.000 zusammen.« Sie blickte die anderen an, und Etelkors Problem ist gelöst. Natürlich wies die Etelkor das Angebot zurück. »Was denn, Rogi? Ihr? Ich habe Geld. Ich brauche so eine Hilfe nicht.« »Na, selbst dann«, sagte die Frau, »wir müssen in dieser Sache zu dir halten.« Und sie begannen zu sammeln. Und binnen einer Woche kamen, wenn auch nicht 100.000, so doch 70.000 und etwas Forint zusammen. Unter ihnen gab es einige Anwälte, einen Unternehmer und einen mit einem Kfz-Betrieb, so dass es wirklich nicht schwer war, das Geld zusammenzubekommen. »Aber wie weiter?«, grübelte die Etelkor. »Ich kann doch nicht einfach mit 70 oder 100.000 Forint ankommen.« Sie schüttelte den Kopf und versuchte, sich einen Plan auszudenken, unter welchen Umständen sie das Geld zahlen könnte.

0: Doch an wen eigentlich? An die ganze Abteilung? Dann musste sie alle einweihen. Und es war Bestechung. Doch es hing weniger daran, wie sich bald herausstellte. Vielmehr war es der Stationsschwester zu wenig. Ich möchte die Abteilung mit 100.000 Forint unterstützen. Sollte es aufgrund der besonderen Umstände Probleme geben, sagte sie rot bis zu den Ohren, verwenden Sie das Geld für das, was Sie als wichtig erachten. Vielleicht eine extra oder spezielle Putzkraft, die täglich das Krankenzimmer desinfiziert, wenn sie sauber macht. Sie war verblüfft, dass die Stationsschwester den Vorschlag oder die Bitte der Kollegin gleich so behandelte, als wäre es eine völlig rechtmäßige Unterstützung. Sofort saßen dort, als sie zu dem mit der Stationsschwester besprochenen Termin kam, auch der Chefarzt und noch zwei Psychiater und betonten ausdrücklich und ausschließlich ihre Hilfsbereitschaft. »Aber wir müssen mit mindestens 100.000 monatlich rechnen«, bemerkte der Chefarzt, »denn dann braucht er ein extra Zimmer.« »Monatlich 100.000?« fragte sie und machte ein langes Gesicht. »Nun ja, doch ich bin mir gar nicht sicher«, sagte die Stationsschwester und schüttelte den Kopf, »ich bin mir gar nicht so sicher, ob das reichen wird.« »Monatlich 100.000 bekomme ich nicht zusammen«, sagte Daddy Ettelkor. »Nun, dann wird es nicht gehen«, sagte der Chefarzt, stand vom Tisch auf und ging. »Aber machen Sie sich keine Sorgen, Kollegin«, so beruhigte sie die Stationsschwester, »wir finden schon eine Lösung.« Und nun, nicht sie fanden eine Lösung, vielmehr gab es wieder eine Wendung, die an ein Wunder grenzte und mit der niemand gerechnet hatte. Weder sie, noch die Stationsschwestern, noch die Ärzte. Denn darauf wäre wirklich niemand gekommen. Genau gesagt wussten weder der Chefarzt noch die Stationsschwester und so auch die Schwestern und Pfleger nicht, auf welche Anweisung von oben, offenbar wegen des Mazedoniers, sie eines Tages den Opa Kordor in das einzige Einbettzimmer verlegen mussten. Die Schwester, die immer das Blut abnahm, brachte seine Sachen und hängte sie schön in den Schrank, denn auch einen Schrank gab es hier. Und die Ettelkor durfte den Hund bringen. Aus irgendeinem Grund hatte man das Geld nicht angenommen, dennoch mussten auf der Station natürlich strenge Vorschriften gelten, unter anderem, dass er den Hund nicht draußen auf dem Gang halten, sondern nur so schnell wie möglich an der Leine und mit Maulkorb hindurchführen durfte, wenn er mit dem Tier Gassi ging, was ausschließlich draußen erlaubt war. Dass der Hund im Krankenzimmer sein Geschäft verrichtete, war streng verboten. Drinnen durfte er ausschließlich gefüttert werden, und er musste für alles, was den Hund betraf, persönlich Sorge tragen. Kurzum, diese ganze Hundesache ging plötzlich auf eine Weise reibungslos, die an ein Wunder grenzte und alle verblüffte. Genau gesagt war er verblüfft. Aus seinem Bett heraus hatte er so eine Ahnung, während er auch bemerken musste, dass er wegen der großen Veränderung von einem Großteil des Personals plötzlich gehasst wurde. Und die eine Pflegerin, die immer Blut abnahm, sagte ihm das auch, als er sie fragte. »Sie waren bisher so nett zu mir, und jetzt sind Sie so kratzbürstig.« »Nein, nein«, sagte sie abwehrend, »aber man sah, dass sie sich um eine Antwort drückte.« Da beugte er sich näher zu ihr heran und bat sie, sie solle ihm schon die Wahrheit sagen, warum man von einem Tag auf den anderen so unfreundlich zu ihm war. »Nun, die Luxusgäste sind hier nicht gern gesehen. Und Sie, Opa, haben von irgendwo oben diesen Luxus bekommen und müssen nicht einmal dafür bezahlen.«
1: »Deshalb?« fragte er betroffen. »Aber ich habe doch nichts dafür getan.«
0: »Überhaupt nichts«, erklärte er. Und die blutabnehmende Schwester glaubte ihm.
1: Und die Auswirkungen davon bemerkt er auch, denn innerhalb weniger Tage flaute die Empörung ab und das Personal und auch die Ärzte verhielten sich ihm gegenüber wieder wie zuvor. Vielleicht hatten sie begriffen, dass das Ganze mit dem Opa ohne Wissen und heimliches Einschreiten des Opas abgelaufen war und er für nichts etwas konnte. Doch auch so blieb eine Weile der schlechte Nachgeschmack in der Klinik, selbst wenn nur noch dem Pfleger, der das Essen brachte, anzumerken war, dass er die interne Information, die den Patienten freisprach, noch nicht bekommen hatte. Vielleicht war dieser Pfleger noch nicht eingeweiht worden, wer wusste das schon? Jedenfalls knallte er das Tablett mit dem Essen noch immer etwas wütender auf den Nachttisch, wobei man ihm ansah, dass er die Zähne zusammenpresste und ihn böse anschaute, um ihm zu verstehen zu geben, dass er ihn böse anschaute. Aber das war in Ordnung, dachte er, weil er einsah, dass es eine außerordentliche Situation war. Denn in der Geschichte des Gesundheitswesens hatte man von so einem Fall noch nicht gehört, dass jemand sein Haustier in eine klinische Einrichtung, wie diese hier eine war, bringen ließ und kostenlos die sogenannte Luxusklasse nutzte. Er gestehe ehrlich, so gestand er dem Jenö, der ihn gerade besuchte, dass er noch immer glaube zu träumen. Vielleicht, so fügte er hinzu und sah den Jenö ein bisschen seltsam an, sind auch Sie ein Traum? Doch der Jenö protestierte. Nein, er sitze tatsächlich hier auf dem Bettrand. Und tatsächlich, sein schlechtes Gewissen hatte ihn wiederhergeführt. Und dass auch er im Fernsehen den RTL-Bericht über den sonderbaren Alten gesehen hatte, der sich für den ungarischen König hielt, hatte dabei keine geringe Rolle gespielt. Der Bericht hatte wesentlichen Anteil daran, dass er sich wieder aufgerafft hatte und nach Budapest gefahren war. Aber diesmal nicht mehr an den schrecklichen Ort, sondern in die im Bericht erwähnte Nervenheilanstalt in Lipót-Mező. Du, so fiel er ihm da ins Wort, sag mal, wie ist dein Wein geworden? Er lebt, antwortete der Jenö, und sein Gesicht heiterte sich auf. Er lebt und ist in den Fässern. Er arbeitet. Mein Zulieferer verwendet jetzt Stahlfässer, eine moderne Sache. Aber er weiß, und das habe ich ihm auch gesagt, für mich zählt nur eins, dass er die Preise nicht erhöhen darf. Denn die Inflation hat so angezogen, dass Sie sich das gar nicht vorstellen können. Wissen Sie, um wie viel der Preis für eine Packung Butter hochgegangen ist, seit Sie hier oder wo sind? Um 100%, Herr Korda. Sie haben hier ausgesprochen Glück. Sie werden hier versorgt, bekommen zu essen und zu trinken und sogar diesen Hund dürfen Sie hier halten. Und all das an der Brust des Staates. Am liebsten würde ich mit Ihnen tauschen. Ich habe diese Quälerei von Jahr zu Jahr satt. »Na, nicht so schnell, Jenö«, sagte er da fröhlich. »Zunächst einmal, okay, an der Brust des Staates, wie Sie sagen, obwohl das angeblich eine Privatklinik ist, die Schwestern erzählen, irgendein Mazedonier sei der Eigentümer, aber gut, irgendwie doch an der Brust des Staates. Aber wollen wir wetten, dass Sie nicht mit mir tauschen wollen? Wir wetten um einen Kanister Wein.« »Ja, ja, ich weiß schon. Sie dürfen nicht raus, das sehe ich. Alle Türen sind geschlossen, das habe ich gesehen. Aber wo wollen Sie auch hin? Wissen Sie, was da draußen los ist? Hier ist es besser für Sie. Hören Sie auf mich.« »Ich bin die Freiheit gewohnt«, so unterbrach er ihn. »Ich war noch nie in meinem Leben eingesperrt, außer als ich eingesperrt war. Aber da war der Krieg schuld und nichts anderes, was eine außerordentliche Situation war. Nicht wahr? Gut, dieser kleine Köter hier hat mir gefehlt, weil er mir sehr ans Herz gewachsen ist. Sie wissen, wie das ist«, fuhr er fort und sah Jömle an, der sich faul ausstreckte, als er begriff, dass von ihm gesprochen wurde. »Das Schwerste war, dass Jömle nicht bei mir sein konnte. Sie wissen, wie der Ungar ist. Der Ungar und sein Hund gehören zusammen, und ich bin Ungar, nicht Slowake wie Sie.« »Sie wollen damit jetzt doch nicht etwa sagen«, der Jenö sah ihn verärgert an, »dass wir Slowaken kein Herz haben?« Die Ungarn können mir gestohlen bleiben. He, was soll das heißen? Wir, die Slowaken, Herr Kauder, wir haben ein so großes Herz, dass Sie nicht mal auch nur eine Ahnung davon haben. Für uns sind die beiden wichtigsten Dinge auf der Welt ein Kind im Dreck, eine Rose im Garten und der Hund hinten im Hof an der Kette. Wir lieben alle Tiere, das kann ich im Namen des ganzen slowakischen Nationalismus sagen. Oder wie soll ich sagen, ich habe 8 Jahre Schule, davon 6 auch beendet, doch mein Herz ist so groß, dass es kaum hier ins Zimmer passt, sagte er, lachte und schlug sich einmal kräftig auf die Brust. »Na, schon gut, ich will Sie nicht beleidigen, Jenö. Ich habe nur gesagt, dass bei uns Ungarn der Hund an erster Stelle steht. Sogar das Essen teilen wir mit ihm. Aber egal, erzählen Sie mir, was es Neues im Dorf gibt.« So wechselte er das Thema.
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1: Um 9 Uhr mit Emily Seidel. Die Absichtserklärung über ein Kriegsende zwischen dem Iran und den USA ist unterschrieben. US-Präsident Trump und der iranische Präsident Pezeshkian unterzeichneten das Dokument separat. Aus der NDR-Nachrichtenredaktion Constanze Semidey.
2: Mit dem Rahmenabkommen sollen die Kampfhandlungen enden, auch im Libanon. Israel hat sich dazu offiziell noch nicht geäußert. Laut dem Vermittlerstaat Pakistan wird der Iran die Straße von Hormuz sofort öffnen. Die USA wiederum werden die Seeblockade iranischer Häfen umgehend beenden. Nach Darstellung der USA erhält der Iran die Genehmigung, wieder Öl zu exportieren. Die Sanktionen gegen das Land insgesamt werden demnach aber erst nach der endgültigen Vereinbarung aufgehoben. Die soll in 60 Tagen stehen und auch den Streit über das iranische Atomprogramm beenden. Dann soll auch festgelegt werden, ob der Iran künftig eine Gebühr für die Durchfahrt der Straße von Hormuz verlangen darf. Das Weiße Haus nannte die anstehenden Verhandlungen für das endgültige Abkommen herausfordernd. Kritiker bezeichneten das jetzige Rahmenabkommen als Fiasko für die USA.
1: Deutschland entsendet 2 Schiffe ins Rote Meer, um sich auf einen möglichen Militäreinsatz in der Straße von Hormuz vorzubereiten. Das hat Bundesverteidigungsminister Pistorius heute früh mitgeteilt. Das Minensuchboot Fulda und das Versorgungsschiff Mosel fahren demnach derzeit durch den Suezkanal in Richtung Rotes Meer. Pistorius stellte aber auch klar, dass sich Deutschland nur an einer Minenräumaktion in der Straße von Hormuz beteiligt, wenn der Iran und der Oman einer solchen Mission zustimmen. Die Absichtserklärung für ein Ende des Iran-Kriegs wird auch Thema auf dem EU-Gipfel sein, der am Abend in Brüssel beginnt. Die Staats- und Regierungschefs beraten voraussichtlich auch über den künftigen Umgang mit China. Bisher haben da zum Beispiel Deutschland und Frankreich unterschiedliche Strategien verfolgt. Nach Einschätzung unseres Brüssel-Korrespondenten Jean-Marie Magro zeichnet sich jetzt aber eine gemeinsame Position ab.
3: Also die deutsche Position war ja, dass China ein sehr, sehr wichtiger Absatzmarkt ist, unter anderem für die deutsche Automobilindustrie. Und auf der anderen Seite wird eben die Kritik immer lauter am chinesischen Vorgehen, wenn es eben um die Überproduktionen geht. Also dass China etwa wesentlich mehr Stahl produziert, als eigentlich auf dem Weltmarkt nachgefragt wird, aber eben somit Konkurrenten zum Beispiel aus Deutschland, aber auch aus anderen europäischen Ländern damit platt macht, weil eben die Hersteller in diesen Ländern nicht zu den gleichen Preisen produzieren können. Und da kommt man immer mehr zu der Einsicht, dass man dagegen steuern muss. Und die Europäische Kommission, so wird erwartet, wird bei diesem Gipfel eben auch Vorschläge vorlegen, wie man gegen dieses chinesische Vorgehen handeln möchte, etwa mit Zöllen, die sich speziell gegen China richten und die dann eben nicht mehr so vage wie zuvor kommuniziert werden und angewendet werden.
1: Bei einem schweren ukrainischen Drohnenangriff auf Moskau ist eine Ölraffinerie getroffen worden. Das hat der Bürgermeister der russischen Hauptstadt Sobjanin bestätigt. Demnach gibt es mehrere Brandherde. Über Verletzte ist nichts bekannt. Die Ölverarbeitungsanlage im Südosten Moskaus ist eine der größten Raffinerien in Russland. Der Flugbetrieb über Moskau ist laut Behörden aus Sicherheitsgründen vorübergehend eingestellt worden. Zuvor hatte die Ukraine über nächtliche Angriffe mit Raketen auf Kiew und weitere Städte im gesamten Land berichtet. Bei der Fußball-Weltmeisterschaft hat es zum Abschluss des ersten Spieltags eine weitere Überraschung gegeben. In der Gruppe K kam Portugal mit Superstar Cristiano Ronaldo nur zu einem 1:1 Unentschieden gegen die Demokratische Republik Kongo. Aus dem ARD-WM-Team Michael Küster.
4: Die Führung in Gruppe K hat Kolumbien übernommen nach einem 3:1 gegen WM-Neuling Usbekistan. In Gruppe L hat England das mit Spannung erwartete Duell gegen Kroatien mit 4:2 gewonnen. Bayern-Stürmer Harry Kane traf dabei doppelt und er ist jetzt gemeinsam mit Legende Gary Lineker Englands WM-Rekordtorschütze mit 10 Treffern. Außerdem besiegte in derselben Gruppe Ghana das Team aus Panama knapp mit 1:0. Um 18 Uhr beginnt dann der zweite Gruppenspieltag mit dem Duell Tschechien gegen Südafrika. Beide hatten ihre Auftaktpartien jeweils verloren. 3 Stunden danach hofft die Schweiz auf den ersten Turniersieg gegen Bosnien-Herzegowina. Gleiches gilt in derselben Gruppe sowohl für Katar als auch für Co-Gastgeber Kanada.
1: Das waren die Nachrichten. Das Wetter in Norddeutschland. Heute Sonne und Wolken im Wechsel. Später kann es Schauer und Gewitter geben bei 20 Grad auf den nordfriesischen Inseln und bis 30 Grad in Hannover. Morgen erst sonnig, später von Nordosten Schauer und Gewitter, danach wieder freundlich, 23 bis 34 Grad. Und Sonnabend meist heiter, später kommen Gewitter dazu, 22 bis 34 Grad. Und Sonntag dann Sonne, später Gewitter, 21 bis 33 Grad. Es ist 9.05 Uhr.
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5: Ein richtig heißer Tag wird das heute und nimmt noch zu in den kommenden Tagen. Mit einem Albumblatt für Klavier von Marie Jaël kommen wir musikalisch in diesen Tag. Guten Morgen.

Das Albumblatt von Marie Jaille, eine Komponistin aus Frankreich, aus dem Elsass, selbst auch Pianistin, hochgeschätzt als Pianistin in ihrer Zeit, unter anderem eine Schülerin von Franz Liszt, der sie auch mit Brahms und Anton Rubinstein bekannt gemacht hat. Und sie war sehr bewundert von Camille Saint-Saëns, vor allem mit Musikstücken von Schumann ist sie aufgetreten. Marie Jaille, Cora Irsen hat gerade ihr Albumblatt gespielt. Es ist 10 nach 9.

Das waren die Heidelberger Sinfoniker unter Thomas Fey mit dem Finale Prestissimo der Sinfonie Nummer 56 von Joseph Haydn um 9.15 Uhr auf NDR Kultur. Was wären Filme ohne Filmmusik? Natürlich, die Musik beeinflusst die Stimmung, die Szene und auch unsere Gefühle im Kinosessel. Stellen Sie sich bitte mal folgende Szene vor. Ein Mann geht nachts durch eine dunkle Unterführung. Was passiert jetzt?

und schon deutlich gruseliger. Heute geht's bei uns um Horrorfilme auf NR Kultur, passend zum Filmstart von Backrooms heute in den deutschen Kinos. Nun ist aber nicht gleich jede Horrorfilmmusik gleich jede Horrorfilmmusik. Da gibt's deutliche Unterschiede in Wirkung und wie sie gemacht sind. Damit befassen wir uns gleich.

0: weites Land, im Original The Big Country, ein Western aus dem Jahr 1958, unter anderem mit Gregory Peck. Und es war die Filmmusik dazu von Jerome Maross mit dem tschechischen Symphonieorchester auf NDR Kultur. Ja, das ist auch eine Kunst, dass man sofort Prärie und Berge und reitende Menschen sieht, wenn man eine Musik hört im Western. Und ein anderes Musik-Kino-Genre ist mindestens genauso, wenn nicht noch mehr, auf Musik angewiesen, nämlich der Horrorfilm. Darum geht's heute bei uns. Wie genau entsteht Angst durch Klang? Und was passiert, wenn Musik im Kino nicht mehr nur begleitet, sondern gar bedroht? Der Horrorfilm Backrooms kommt heute in die Kinos. Ein kleiner Streifzug durch Horrorfilmmusik von Florian Schmidt.
1: Leere Räume, flackerndes Licht. Ein permanentes, tiefes Grundrauschen. Hall, Geräusche, Klangräume. Mehr braucht der neue Horrorfilm Backrooms nicht. Musik im klassischen Sinn spielt hier kaum noch eine Rolle. Trotzdem weiß man sofort, hier stimmt was nicht. Der britische Filmkritiker und Horrorfilmexperte Mark Kermode beschreibt, wie entscheidend genau dieser Faktor ist.
2: Creepy hints of looming danger or at times.
3: Die meisten Horrorfilme würden ohne ihre verstörende Musik deutlich an Wirkung verlieren. Ohne Vorahnung von Gefahr oder manchmal auch ohne bedrohliche Stille. Das Bild prägt zwar unseren Eindruck, aber ein großer Teil der Wirkung entsteht durch den Ton.
4: The picture dominates our impression, but the sound is where much of the effect is achieved.
1: Doch Horror muss nicht komplex sein, um zu wirken. Oft reicht radikale Reduktion. Zwei Töne, wieder und wieder, unaufhaltsam. John Williams über seine Musik zu Der weiße Hai.
5: What could be the simplest possible thing? It has to be low because the shock is very deep. It has to be something that when it's approaching you, it is completely unstoppable.
1: Je kürzer die Pausen zwischen den Tönen, desto näher scheint die Bedrohung zu kommen. Ein Prinzip, das John Carpenter in Halloween prägt. Ein minimales Motiv mit maximaler Wirkung. Wie ein mechanischer Herzschlag, der keine Ruhe lässt. Doch Horror entsteht nicht nur durch Wiederholung. Oft kippt er dort, wo Vertrautes plötzlich fremd wird. Wiegenlied. Zärtlich, beruhigend, unschuldig. Genau deshalb wirkt es in Roman Polanskis Rosemary's Baby verstörend. Auch die Musik in Das Omen arbeitet mit Kontrasten. Komponist Jerry Goldsmith beschreibt seine Idee so.
6: I got the idea of using, taking the mass and turning it around into a black mass.
1: Gregorianische Anmutung ins Gegenteil verkehrt. Sakrale Musik wird zur Bedrohung. Trost kippt in Angst. Der moderne Horror geht noch einen Schritt weiter. Der Komponist Bobby Kirlik beschreibt seine Musik für das Mystery-Horror-Drama Midsommar als bewusste Abkehr von klassischen Horror-Klischees. Er wollte etwas Magisches schaffen und Horror weniger über Schrecken als über Atmosphäre erzählen. Seine Musik balanciert stets auf dem schmalen Grat zwischen Dunkelheit und Licht, Dissonanz und Schönheit. Von zwei einfachen Tönen bei Der weiße Hai bis zum atmosphärischen Rauschen der Backrooms hat sich die Musik des Horrors verändert. Aber eines bleibt konstant. Horror wird nicht nur gesehen, er wird auch gehört.
0: Also ich habe Gänsehaut. Ein Streifzug durch Horrorfilmmusik von Florian Schmidt. Und wir hören ein Stück, das Benjamin Wallfisch komponiert hat für den Film Es. Und zwar für die Neuverfilmung des Horrorklassikers von Stephen King. Und das ist ein Stück, das einer der weiblichen Hauptfiguren zugeordnet ist, nämlich Beverly. Und es klingt überhaupt nicht gruselig, sondern romantisch. Oder nicht?

0: Il Giardino Armonico unter Giovanni Antonini zusammen mit Geigerin Victoria Mullova. Erster Satz aus dem C-Dur-Violinkonzert von Antonio Vivaldi, kurz nach 9:30.
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0: Einen schnellen Blick auf die Nachrichten. Ein Friedensvertrag ist es noch nicht, aber immerhin eine Absichtserklärung über ein Kriegsende zwischen den USA und dem Iran. Sowohl US-Präsident Trump als auch der iranische Präsident haben unterschrieben. Jetzt soll die Straße von Hormuz wieder für den Schiffsverkehr geöffnet werden. Und britische Archäologen haben in der Nähe von Stonehenge eine jahrtausendealte Anlage entdeckt, die ein Vorbild für den berühmten Steinkreis sein könnte. Es handelt sich um zwei Holzpfosten, die so stehen, dass sie zum Sommeranfang den Sonnenaufgang und zum Winteranfang den Sonnenuntergang markieren. Man vermutet, dass diese frühe Sonnenuhr 5500 Jahre alt ist. Und wir brauchen heute keine Holzpfosten, um zu erkennen, dass die Sonne schon aufgegangen ist, aber Regenwolken sind davor, Gewitterzellen auch. Sommerlich warme 26 Grad in Plau am See, Badewetter 28 im niedersächsischen Sulingen und auch in Kaltenkirchen wartet keine Abkühlung bei 26 Grad. Ich bin Philipp Schmid. Guten Morgen in den Tag mit Antonin Dvorak.

0: Das war Hesperion 21 mit der Partita zu vier Stimmen in G-Dur, daraus die Jig von Johann Pachelbel um 9.40 Uhr auf NDR Kultur. Auch Verkaufsmessen können weltweit expandieren. Es gibt Kunstmessen in Miami Beach, in Paris, in Hongkong oder Katar. Aber das Original in der Schweiz gilt nach wie vor als die wichtigste Kunstmesse weltweit. Wer hat's erfunden? Die Schweizer zur Art Basel kommen jetzt wieder 290 internationale Galerien an den Oberrhein. Eigentlich recht beschaulich, dieses Basel, 180.000 Einwohner, wird aber für ein paar Tage zum Zentrum der Kunstwelt. Katrin Hondl ist durch die Gassen und natürlich auch durch die Messehallen gestreift.
1: An hohen Metallstangen wehen riesige gemusterte Stoffplanen und bilden eine Art offenes Zelt auf dem Basler Münsterplatz. Ibrahim Mahama, weltweit gefeierter Kunststar aus Ghana und Gewinner des Art Basel Preises, hat die dekorativ über dem Kopfsteinpflaster schwebenden Textilwände komponiert. Aus traditionellen ghanaischen Kleidern, Material aus einer alten Gummifabrik oder LKW-Planen. Der Gott der kleinen Dinge heißt die monumentale Installation. Und XXL ist die Kunst natürlich auch wieder in Messehalle 1. Motto Unlimited. Und für Galerist Thaddeus Ruppertsch einer der Gründe, warum die Art Basel unangefochten die Nummer 1 der Kunstmessen ist.
2: Das ist ein sehr attraktiver Ansatz. Gibt es nur hier in Basel?
1: Thaddeus Ruppertsch präsentiert eine 6 Meter hohe Wandinstallation des Bauhauskünstlers Oskar Schlemmer. Museale Kunst, für die es bereits Interessenten gäbe.
2: Wir sprechen bereits mit jemandem in den Vereinigten Staaten.
1: Die weniger kunstbeflissene Seite der USA zeigt sich am Eingang der Unlimited-Halle. Da versperren erstmal 10 überdimensionale amerikanische Polizeiuniformen nebst Schlagstöcken und Waffen die Sicht und den Weg. Ein Werk von Chris Burden aus den 1990ern. Als Reaktion auf systematische Polizeigewalt in den USA. Auch die Installation von Isa Genzken aus dem Jahr 2018 wirkt beklemmend aktuell. Verloren im Raum stehen da 3 durchgesessene Sitzreihen aus einem Flugzeug. An den Wänden hängen die Fenster des Fliegers. Aber egal, ob deren Sonnenblenden geöffnet, halb oder ganz heruntergezogen sind, zu sehen ist dahinter nur weiße Wand. Das charmanteste Unlimited-Kunstwerk aber ist ganz klein. The Unspeakable World vom britischen Künstler Ryan Gender. Eine neue, winzige Robotermaus, die vielsagend, nichtssagend aus ihrem Mauseloch schaut.
3: It's not easy language, I mean, using it. Putting ideas into words.
1: Genders computeranimierte Maus plappert müde vor sich hin über Wesen und Sinnlosigkeit der Sprache und darüber, wie schwierig es ist zu sprechen, wenn man nichts zu sagen hat. Ganz wie in unserer hyperdigitalisierten Welt, sagt die Galeristin des Künstlers Courtney Plummer von der Londoner Listen Gallery.
4: So it's a bit of a look at like this.
1: Alles dreht sich um Content. Alle versuchen irgendwas zu sagen, aber niemand hat wirklich etwas zu sagen. Und die Galeristin hat natürlich recht, wenn sie sagt, dass die besten Kunstwerke klein sein können. Klein und effizient.
4: The best artworks of art can be small. You know, she's small, but she's very effective.
1: Über Preise und Verkaufszahlen möchte die Galeristin nicht sprechen, aber auch nicht klagen.
4: There's really good energy in the room. No complaints so far.
1: Die Geschäfte mit der Kunst laufen. Laut dem globalen Kunstmarktbericht, den die Bank UBS und die Art Basel jedes Jahr veröffentlichen, ist das Gesamtvolumen der Kunstverkäufe 2025 um 4% gestiegen auf fast 60 Milliarden US-Dollar. Das spürt auch Galerist Thaddeus Ruppertsch. Schon vor der offiziellen Eröffnung der Art Basel hat er mehrere Gemälde, unter anderem von Pierre Soulages und Georg Baselitz,

Franken. Dafür darf man aber auch im öffentlichen Nahverkehr im ganzen Raum Basel fahren. Und wie gerade gehört, nicht nur in den Messehallen, sondern auch im Städtchen drumherum gibt es eine Menge an Kunst zu sehen bei der Art Basel, die jetzt beginnt und bis zum Sonntag dauert.

Eigentlich mehr Violinkonzert als Sinfonie, die Symphonie Espagnole von Édouard Lalo. Das war der zweite Satz Scherzando mit Geiger Christian Tetzlaff und der Tschechischen Philharmonie unter Libor Pešek. Und das war der Morgen auf NDR Kultur. Anna Nowak begleitet Sie gleich nach 10 durch den Vormittag. Ich bin Philipp Schmid, freue mich ab jetzt auf morgen früh. Stimmt wirklich, auch wenn andere anderer Ansicht sind, was Sie angeht. China Forbes zum Beispiel, je ne veux pas travailler. Einen glücklichen Donnerstag. Machin.

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1: Um 10 Uhr mit Emily Seidel. Die USA und der Iran haben eine Absichtserklärung zum Ende des Krieges unterzeichnet. Ein endgültiger Vertrag soll in etwa 2 Monaten stehen. Viele Fragen sind noch ungeklärt, etwa zum Atomprogramm und ob der Iran künftig eine Gebühr für die Durchfahrt der Straße von Hormus verlangen darf. Zunächst soll die Meerenge aber für alle Schiffe geöffnet werden. Auch die Bundeswehr könnte sich an einer Mission zur Sicherung von Hormus beteiligen. Laut Bundesverteidigungsminister Pistorius sind 2 Schiffe der deutschen Marine unterwegs ins Rote Meer.
2: Die Einheiten werden vorstationiert für eine mögliche Mission in der Straße von Hormus. Wir wollen, wenn es gefordert ist und Realität wird, schnell handlungsfähig und vor allen Dingen schnell dann in der Straße von Hormus sein. Da werden unsere beiden Schiffe auch von autonomen ist Rote Meer mit dem Ziel Djibouti. Dafür braucht es kein Mandat des Deutschen Bundestages. Wir brauchen für die Straße von Hormus einen klaren internationalen völkerrechtlichen Rahmen, der unterschiedliche Ausformungen haben kann. Und wir brauchen Permissive Environment, das heißt insbesondere die Zustimmung des Irans und des Omans für entsprechende Minenräumaktivitäten.
1: Bundesverteidigungsminister Pistorius. Auch die Ukraine soll heute wieder Thema sein bei dem Treffen. US-Verteidigungsminister Hegseth hat erneut alle NATO-Verbündeten aufgefordert, ihre Rüstungsausgaben wie vereinbart zu erhöhen. Zum Auftakt des Treffens der NATO-Verteidigungsminister in Brüssel sagte Hegseth, einige Mitgliedstaaten müssten noch mehr tun. Das werde heute Thema bei den Gesprächen sein. Das Militärbündnis hatte im vergangenen Jahr beschlossen, bis 2035 ihre Rüstungsausgaben auf mindestens 3,5% des jeweiligen Bruttoinlandsprodukts zu erhöhen. Außerdem sollen noch zusätzliche 1,5% in Infrastruktur wie Straßen und Brücken investiert werden. Die Verteidigungsminister bereiten in Brüssel den NATO-Gipfel Anfang Juli in Ankara vor. Die künftige Rolle der USA in dem Militärbündnis ist eines der beherrschenden Themen. Bei einem schweren ukrainischen Drohnenangriff auf Moskau ist eine Ölraffinerie getroffen worden. Das hat der Bürgermeister der russischen Hauptstadt Sobjanin bestätigt. Demnach gibt es mehrere Brandherde, über Verletzte ist nichts bekannt. Die Ölverarbeitungsanlage im Südosten Moskaus ist eine der größten Raffinerien in Russland. Der Flugbetrieb über Moskau ist laut Behörden aus Sicherheitsgründen vorübergehend eingestellt worden. Zuvor hatte die Ukraine über nächtliche Angriffe mit Raketen auf Kiew und weitere Städte im gesamten Land berichtet. In Hamburg gibt es einen deutlichen Anstieg bei den Einbürgerungen. Laut Statistikamt Nord haben im vergangenen Jahr 11.500 Menschen die deutsche Staatsbürgerschaft erhalten. Das sind 20% mehr als im Jahr zuvor. Die meisten eingebürgerten Männer und Frauen kommen aus Syrien und Afghanistan. Hamburg spiegelt damit den bundesweiten Trend wider. Hier haben die Einbürgerungszahlen einen Höchststand erreicht. Ein ähnliches Bild zeigt sich für Mecklenburg-Vorpommern. In Schleswig-Holstein waren es hingegen insgesamt etwas weniger Einbürgerungen. Für Niedersachsen liegen noch keine aktuellen Zahlen vor. 2024 hatte es aber schon einen deutlichen Anstieg von fast 40% gegeben. Online-Shops müssen ab morgen auf ihrer Homepage einen gut sichtbaren Widerrufsbutton anbieten. Hintergrund ist eine neue Richtlinie der Europäischen Union. Die sieht vor, dass bei Geschäften zwischen Unternehmen und Privatpersonen künftig eine Stornierung unkompliziert angeboten werden muss. Andernfalls können für Firmen Bußgelder ab 50.000 Euro fällig werden. Jörg Seiselberg aus der NDR Wirtschaftsredaktion spricht mit Blick auf den Verbraucherschutz von einem klaren Schritt nach vorn.
3: Es soll endlich Schluss sein mit dem Versteckspiel, wenn ich danach suche, wo ich meine Online-Bestellung rückgängig machen kann. Der Widerruf soll genauso schnell und einfach sein wie der Einkauf. 14 Tage muss dieser Button zugänglich sein, solange wie die gesetzliche Widerrufsfrist läuft. Kaufen wird einem von allen Anbietern ja leicht gemacht im Internet. 1-2 Klicks und schon ist das Geld ausgegeben. Aber wenn ich dann mein gesetzliches Recht auf Widerspruch wahrnehmen will, sind die entsprechenden Formulare oder Mailadressen häufig ziemlich versteckt. Künftig 1 Klick auf einen gut sichtbaren Button.
1: Das waren die Nachrichten. Das Wetter in Norddeutschland. Heute Sonne und Wolken im Wechsel. Später kann es Schauer und Gewitter geben, bei 20 Grad auf den nordfriesischen Inseln und bis 30 Grad in Hannover. Morgen erst sonnig, später von Nordosten Schauer und Gewitter, danach wieder freundlich, Temperaturen zwischen 23 bis maximal 34 Grad. Zum Wochenende am Sonnabend meist heiter, später kommen dann Gewitter dazu bei Temperaturen zwischen 22 bis maximal 34 Grad und am Sonntag dann Sonne, später aber auch Gewitter bei Temperaturen von 21 bis maximal 33 Grad. Es wird 10.05 Uhr.
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4: Ja, das war schon eine Trennung, die, glaube ich, nicht ganz einfach war für beide Seiten, als Dirigent Andrew Manzi als Chefdirigent aufgehört hat bei der NDR Radiophilharmonie vor ein paar Jahren. Wir haben ihn schon alle sehr lieb gewonnen hier im Norden, den Briten mit der ansteckenden Energie und der richtigen Portion Schalk und Charme. Es gibt aber eine gute Nachricht für Sie, denn Andrew Manzi, der kommt zurück heute und morgen für Konzerte mit der NDR Radiophilharmonie nach Hannover. Und er hat ein wirklich ungewöhnliches Programm im Gepäck. Erzähle ich Ihnen mehr von in etwa 15 Minuten. Ich wünsche Ihnen einen schönen Donnerstag und freue mich, dass Sie da sind.

La Forza del Destino, die Macht des Schicksals, so heißt diese Oper von Giuseppe Verdi, aus der diese Ouvertüre stammt, die wir hier gehört haben mit der NDR Radio Philharmonie an diesem Donnerstagvormittag hier bei uns bei NDR Kultur. Vikingur Ólafsson, der Isländer, der ist wirklich ein Zauberer am Klavier. Sein Bach, den er spielt, der wird aktuell von vielen als State of the Art verehrt. Aber wie ist es eigentlich, wenn er sich mit der Musik von Jean-Philippe Rameau beschäftigt? Das finden wir jetzt zusammen raus. Les Tendres Plaintes aus den Pièces de Clavecin von Rameau gibt's hier für Sie. Aber sagen Sie hinterher nicht, ich hätte Sie nicht gewarnt, dass er ein Zauberer ist. Vikingur Ólafsson.

0: Ich weiß nicht, ob man sich in diesen Bedroom zurückwünscht. Dieses Schlafzimmer klingt doch ein bisschen gruselig. In diesem Soundtrack zu Fahrenheit 451, Musik von Bernard Herrmann, hier mit dem Los Angeles Philharmonic Orchestra unter der Leitung von Esa-Pekka Salonen. Es ist Donnerstag, der 18. Juni. Und wenn Sie Lust haben, ins Konzert zu gehen, heute und morgen, dann lohnt sich vielleicht eine Reise nach Hannover. Denn da gibt es ein Konzert mit unserer NDR Radio Philharmonie gemeinsam mit dem ehemaligen Chefdirigenten, mit Andrew Manzi. Der kommt zurück für zwei Konzerte und hat nicht nur die tolle Geigerin Isabel van Koenen im Gepäck, sondern auch ein wirklich ungewöhnliches Programm. Los geht's musikalisch, nämlich mit dem Konzert für Streichorchester von Grażyna Bartsiewicz. Dann gibt's Karol Szymanowskis zweites Violinkonzert und zum Schluss Antonin Dvořáks dritte Sinfonie. Das sind alles Werke, die wirklich sehr selten aufgeführt werden, aber unglaublich kraftvoll sind in ihrer Musiksprache. Wir haben hier für Sie schon mal einen ersten Höreindruck, eine Mini-Konzerteinführung würde ich es fast nennen, kommentiert nämlich von Dirigent Andrew Manzi selbst, außerdem dabei Fagottistin Maike Schieferecke und Solotrompeter Stefan Schulz.
1: I heard this first when I was a teenager. A Polish orchestra came to England and I heard them play this and I never forgot it. It is so gripping and thrilling. It's a virtuosic. The whole orchestra must be very virtuosic. So it's, to see it played is quite something. But to hear it is wonderful, of course.
2: Ich war noch ein Jugendlicher, als ich das Konzert für Streichorchester von Bartsiewicz zum ersten Mal gehört habe. Das werde ich nie vergessen. Es ist ergreifend, mitreißend, virtuos.

0: I always like this symphony because you're hearing a young man. Well, he's 30 years old, 31 maybe, but he's quite new to the world of music, and he's so excited.
1: Dvořák, die dritte Sinfonie. Wir hören einen jungen Mann, der gerade die Musikwelt erobert. Er kann es kaum erwarten.
2: Bei Dvořák denkt man natürlich erstmal an die volkstümlichen Melodien. Ich habe jetzt beim Hören gedacht, dass es eigentlich sehr romantisch ist, aber nicht dieses fette Romantische, sondern ja sehr transparent und sehr freudig.
3: Dvořák kam ja aus Böhmen und da ist ja diese Blasmusiktradition total beliebt gewesen und deswegen ist Dvořák für Blechbläser auch immer interessant zu spielen, weil er die auch dankbar eingesetzt hat und wir da ordentlich zu tun haben.
0: He reminds me of, you know, when you see a young horse who's just been born, the legs are a bit too long and it's a little bit clumsy.
1: Die Musik erinnert mich an ein Fohlen, gerade geboren, noch wackelig auf den Beinen, noch ein bisschen tollpatschig.
0: It's a little bit like that, this symphony. It's not quite the finished, perfect piece of music, but it's really worth hearing. It's such a nice piece.
1: Szymanowski, das Violinkonzert Nummer 2, ein romantisches Konzert.
0: It should be heard more, because it is a real romantic concerto.
2: Dadurch, dass es ja sehr interessant besetzt ist für ein Violinkonzert mit S-Klarinette, Kontrafagott, hatte ich erst so eine Einordnung von Schostakowitsch, aber es ist doch einfach viel zarter natürlich, aber sehr spannend zu spielen auch fürs Orchester.
3: Schon eine sehr umfangreiche Trompetenstimme. Einsatz von Dämpfern, viel Chromatik.
0: It has beautiful melodies and it's got drama.
1: Wundervolle Melodien und Drama.
0: I had the idea to do the piece because Isabel van Keulen, our soloist, she plays it and she loves it. I know that. We talked about it.
1: Unsere Solistin Isabel van Keulen hat dieses Violinkonzert zum ersten Mal in Warschau gespielt mit einem polnischen Orchester. Ihre Verbindung zu dieser polnischen Musik ist so stark, als wäre das Stück für sie geschrieben worden.
0: She connects with this Polish piece so well. I think it's almost like it was written for her. I have that feeling.
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Der lyrische Walzer aus dem zweiten Satz der Jazz Suite Nummer 2 von Dmitri Schostakowitsch hier mit dem Konzertgebauorchester aus Amsterdam. Die Leitung hatte Ricardo Schai. Wenn Sie öfter in der Kultur hören, dann wissen Sie das, denn ich hab's schon oft gesagt, aber ich werde es wieder sagen, damit Sie das ganz sicher drauf haben beim nächsten Kneipenquiz. Dieser zweite Satz aus dem zweiten Klavierkonzert von Sergei Rachmaninow, das wir jetzt hören, das ist der Satz, aus dem Eric Carmen die Melodie für All by Myself geklaut hat. Ja, zweiter Satz, zweites Klavierkonzert, Rachmaninow. Unfassbar schöne Musik, hier ganz fein und trotzdem sehr gefühlsstark rausgearbeitet von Pianistin Yuta Wang. Wir hören sie gemeinsam mit dem Los Angeles Philharmonic Orchestra. Die Leitung hat Gustavo Dudamel.

0: Der zweite Satz aus dem zweiten Klavierkonzert von Sergei Rachmaninow, Pianistin Yuta Wang hier gemeinsam mit dem Los Angeles Philharmonic Orchestra unter der Leitung von Gustavo Dudamel.
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0: Den Glauben an die Liebe hat Literaturnobelpreisträgerin Nelly Sachs niemals verloren. Und deswegen klingt es wie ein Glaubensbekenntnis, wenn sie eines ihrer Gedichte überschreibt mit »Geschirmt sind die Liebenden«. Nelly Sachs hat es in dieser historischen Aufnahme selbst gelesen.
2: Geschirmt sind die Liebenden unter dem zugemauerten Himmel. Ein geheimes Element schafft ihnen Atem. Und sie tragen die Steine in die Segnung. Und alles, was wächst, hat nur noch eine Heimat bei ihnen. Geschirmt sind die Liebenden. Und nur für sie schlagen noch die Nachtigallen. Und sind nicht ausgestorben in der Taubheit. Und des Waldes leise Legenden, die Rehe, leiden in Sanftmut für sie. Geschirmt sind die Liebenden. Sie finden den versteckten Schmerz der Abendsonne auf einem Weidenzweig blutend und üben in den Nächten lächelnder Sterben, den leisen Tod mit allen Quellen, die in Sehnsucht rinnen.
0: Eine ganz besondere historische Aufnahme. Geschirmt sind die Liebenden. Ein Gedicht von Nelly Sachs, das sie hier selbst gelesen hat in lauter Lyrik. Und mehr Poesie für Sie zum Mitnehmen in den Tag gibt's natürlich auch morgen wieder. 10:40 Uhr hier bei NDR Kultur. Jetzt Musik von Henry Purcell.

Der erste Satz Allegro aus der D-Moll-Sinfonie von Ignaz Holzbauer, Musik aus dem 18. Jahrhundert mit dem L'Orfeo Barock Orchester unter der Leitung seiner Chefdirigentin Michi Geig. Hier ist NDR Kultur an diesem Donnerstag. Ja, und das hier, das ist jetzt ein Heimspiel für das Bergen Philharmonic Orchestra, denn die spielen Musik, die Johan Halvorsen, der Komponist, in der norwegischen Stadt Bergen aufgesammelt hat, da also wo das Orchester zu Hause ist. Variationen über eine alte Melodie aus Bergen. Können Sie sich jetzt hinträumen gemeinsam mit mir in dieses wunderbare Örtchen da in den norwegischen Fjorden, wo es im Moment gar nicht dunkel wird. Auch nicht in der Nacht. So weit nördlich liegt es. Bergensianer Rokoko-Variationen über eine alte Melodie aus Bergen von Johan Halvorsen, das Bergen Philharmonic Orchestra.

Eine klingende Postkarte aus dem wunderschönen Bergen in Norwegen, die Bergensiana von Johan Halvorsen hier mit dem Bergen Philharmonic Orchestra unter der Leitung von Neeme Järvi. Bis zu den Nachrichten gibt es für Sie noch ein bisschen Musik von Alexandre Tonsmann, seine Sarabande.

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1: Um 11 Uhr mit Emilie Seidel. Das Rahmenabkommen zwischen den USA und dem Iran für ein Ende des Kriegs ist laut dem Vermittler Pakistan inzwischen in Kraft getreten. US-Präsident Trump und Irans Präsident Pezeshkian haben es unterzeichnet. Es sieht unter anderem vor, dass beide Staaten ihre Seeblockaden aufheben und alle Kampfhandlungen einstellen. Details sollen nun in den kommenden 60 Tagen verhandelt werden. Beobachter sehen noch große Risiken eines Scheiterns. Michael Kück aus der NDR Nachrichtenredaktion mit den Einzelheiten.
2: Der Krieg wird und wurde ja nicht nur zwischen den USA und Iran geführt, sondern auch an anderen Fronten. Und eine Bedingung des Iran ist ja, dass auch Israel seine Angriffe auf den Libanon einstellt und sich aus dem Land mit seinem Militär zurückzieht. Das hat die israelische Regierung zumindest bisher klar abgelehnt. Die Straße von Hormuz soll wieder geöffnet werden für Handelsschiffe, aber sagt der Iran, das Thema Maut oder Gebühr ist für Teheran noch lange nicht vom Tisch. Und auch, sind die Iraner wirklich bereit, ihr Atomprogramm aufzugeben, wie gefordert? Im Rahmenabkommen steht bisher nur, dass sie keine Atomwaffen haben wollen.
1: Auch die Bundeswehr könnte sich an einer Mission zur Sicherung von der Straße von Hormuz beteiligen. Laut Bundesverteidigungsminister Pistorius sind zwei Schiffe der deutschen Marine unterwegs ins Rote Meer, das Minenjagdboot Fulda und das Versorgungsschiff Mosel.
3: Die Einheiten werden vorstationiert für eine mögliche Mission in der Straße von Hormuz. Wir wollen, wenn es gefordert ist und Realität wird, schnell handlungsfähig und vor allen Dingen schnell dann in der Straße von Hormuz sein. Wir brauchen einen klaren internationalen völkerrechtlichen Rahmen, der unterschiedliche Ausformungen haben kann. Und wir brauchen permissive environment, das heißt insbesondere die Zustimmung des Irans und des Omans für entsprechende Minenräumaktivitäten.
1: Bundesverteidigungsminister Pistorius. Die Pläne der USA, weniger Soldaten, Waffen und Logistik für die NATO bereitzustellen, treten umgehend in Kraft. Das hat NATO-Generalsekretär Rutte zum Auftakt des Treffens der Verteidigungsminister des Militärbündnisses bestätigt. Nach Ansicht von Rutte bedeutet das für die Europäer, dass sie sich noch mehr anstrengen müssen, um eine abschreckende Wirkung aufrechtzuerhalten. Konkret geht es um das NATO-System, das schnelle Truppenverlegungen im Falle einer Aggression oder eines Angriffs regelt. Die USA wollen ihre Beiträge deutlich reduzieren. Bei einem schweren ukrainischen Drohnenangriff auf Moskau ist eine Ölraffinerie getroffen worden. Das hat der Bürgermeister der russischen Hauptstadt Sobjanin bestätigt. Demnach gibt es mehrere Brandherde. Die Ölverarbeitungsanlage im Südosten Moskaus ist eine der größten Raffinerien in Russland. Der Flugbetrieb über Moskau ist laut Behörden aus Sicherheitsgründen vorübergehend eingestellt worden. Zuvor hatte die Ukraine über nächtliche Angriffe mit Raketen auf Kiew und weitere Städte im gesamten Land berichtet. In Hamburg gibt es einen deutlichen Anstieg bei den Einbürgerungen. Laut Statistikamt Nord haben im vergangenen Jahr 11.500 Menschen die deutsche Staatsbürgerschaft erhalten. Das sind 20% mehr als im Jahr zuvor. Die meisten eingebürgerten Männer und Frauen kommen aus Syrien und Afghanistan. Hamburg spiegelt damit den bundesweiten Trend wider. Hier haben die Einbürgerungszahlen einen Höchststand erreicht. Ein ähnliches Bild zeigt sich für Mecklenburg-Vorpommern. In Schleswig-Holstein waren es etwas weniger Einbürgerungen. Für Niedersachsen liegen noch keine aktuellen Zahlen vor. 2024 hatte es aber schon einen Anstieg von fast 40% gegeben. Im britischen Makerfield hat eine Nachwahl zum Unterhaus begonnen, die für Premierminister Starmer wegweisend sein könnte. Der in der Labour-Partei beliebte Politiker Burnham tritt an. Gewinnt er die Wahl, bekommt er einen Platz im Parlament und könnte Regierungschef Starmer herausfordern. Aus London Christoph Prössel.
4: Viele in der Partei wünschen sich, dass Andy Burnham Keir Starmer an der Spitze von Labour ablöst und so auch Premier wird. Dafür braucht Burnham, der noch Bürgermeister von Manchester ist, aber einen Sitz im Parlament. Nur so kann er eine Abstimmung um den Parteivorsitz und das Amt des Premiers auslösen. Keir Starmer hat bislang abgelehnt, zurückzutreten, obwohl er derzeit sehr unbeliebt ist. In einem Interview gestern wies er darauf hin, dass er die Wahlen vor 2 Jahren mit einem extrem guten Ergebnis gewonnen habe.
1: Das waren die Nachrichten. Das Wetter in Norddeutschland. Heute Sonne und Wolken im Wechsel. Später kann es dann Schauer und Gewitter geben bei Temperaturen zwischen 20 Grad auf den nordfriesischen Inseln und bis 30 Grad in Hannover. Morgen dann erst sonnig, später von Nordosten Schauer und Gewitter möglich, danach wieder freundlicher. Temperaturen liegen zwischen 23 bis 34 Grad. Zum Wochenende am Sonnabend dann meist heiter, später kommen Gewitter dazu, 22 bis 34 Grad und am Sonntag Sonne, später auch Gewitter, 21 bis 33 Grad. Es ist 11.05 Uhr.
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5: Das Kloster in Medingen, einem Ortsteil von Bad Bevensen in Niedersachsen, das ist ein schöner Ausflugsort. Es ist eines der 5 Heidekloster in der Lüneburger Heide. Ja, und in den kommenden Tagen, da lohnt sich ein Abstecher dahin doppelt, denn dann ist das Kloster bis oben hin vollgestopft mit toller Musik, mit jahrhundertealter Musik, die quicklebendig ist. Gibt zu erleben bei den Tagen Alter Musik Medingen und mit dem künstlerischen Leiter dieses Festivals, dem niederländischen Blockflötisten Peter Holzlach, spreche ich in etwa 15 Minuten über die vielen besonderen Dinge, die da geplant sind. Ich wünsche Ihnen einen schönen Donnerstag.

Das ist Musik vom neuen Album der klassischen Band Spark. Viktor Blumetaz, einer der Mitglieder, hat dieses Stück geschrieben, The Art of Forgiving. Die Kunst des Vergebens. Vielleicht ist das sogar die größte Kunst und für viele dann doch der Weg, wieder glücklicher zu werden. Komponist Robert Schumann, der hatte das Glück in seinem Leben oft nicht so an seiner Seite. Der hat viel gerungen mit sich und seinem Lebensweg. Heute in den starken Stücken ab 13 Uhr. Da haben wir für Sie aber ein Stückchen reines Schumann-Glück rausgesucht. Eine Komposition, nämlich aus seiner vielleicht glücklichsten Zeit, als er gerade frisch angekommen war in Düsseldorf am Rhein. Seine rheinische Sinfonie gibt's nachher in voller Länge in unserer Sendung Starke Stücke hier bei NDR Kultur. Und ich mache Ihnen jetzt schon mal ein bisschen Lust auf Schumann. Vierter Satz hier aus seiner zweiten mit der NDR Radio Philharmonie.

0: Robert Schumanns zweite Sinfonie, daraus der vierte Satz, hier mit Andrew Manzi am Pult der NDR Radio Philharmonie bei uns bei NDR Kultur. Straßenmusik aus dem 17. Jahrhundert im Garten, italienische und deutsche Lieder und Arien in der Klosterkirche und Musikerinnen und Musiker, die man im Festsaal treffen und ein bisschen näher kennenlernen kann. Ich finde, das klingt nach einem Programm, das zumindest mir direkt Lust macht, hinzufahren nach Bad Bevensen in Niedersachsen in den Stadtteil Medingen. Da starten heute die Tage alter Musik Medingen im Kloster Medingen. Und bei mir am Telefon ist jetzt der künstlerische Leiter dieses Festivals, der Blockflötist Peter Holzlach. Ich wünsche Ihnen einen schönen guten Morgen.
1: Einen guten Morgen.
0: Der Tag, an dem es losgeht, das ist immer ein ganz besonderer Tag. Heute Nachmittag starten Sie. Wie ist so der Puls bei Ihnen? Alles bereit fürs Festival?
1: Alles bereit, aufgeregt. Man tut, was man kann, um die Gäste willkommen zu heißen. Und ja, es geht um 17.30 Uhr los, um Grüßungen und dann mit den Punkten, die Sie schon erwähnt haben. Ganz vielseitiges Programm dieses Jahr.
0: Ja, das Kloster in Medingen für alle, die vielleicht noch nicht da waren. Was ist das für ein Ort? Nehmen Sie uns mal hin damit.
1: Traumhaft. Ich bin selbst Großstädter aus Amsterdam und dann Hamburg, Lüneburg und dann denkt man Medingen, wow, warum sollte ich dorthin? Nun, es ist gut erreichbar, das mal vorausgesetzt, trotz verschiedenen Ersatzverkehr, aber mit dem Auto kein Problem. Es liegt so 29, 30 Kilometer unter Lüneburg und das Kloster Medingen ist einer der so, 6 sogenannten Lüneburger Klöstern. Lüneburg natürlich und Walsrode und so weiter, gibt es schon seit dem Mittelalter. Dann ist es abgebrannt im 18. Jahrhundert und neu aufgebaut. Und das ist unser Glück, weil dann wurde auch eine kleine Klosterkirche errichtet und mit einer traumhaften Akustik. Mhm. Und es liegt idyllisch hier fast im Wald an der Ilmenau-Fluss. Man kann hier wandern. Es ist wirklich ein traumhafter Ort.
0: Es klingt nach einem kleinen musikalischen Urlaub, den man da bei Ihnen machen kann. Zu hören gibt es alte Musik und das ist ja immer so eine Bezeichnung, mit der man schon ein bisschen fremdeln kann, weil es irgendwie verstaubt klingt. Aber wer mal eingestiegen ist in die Musik aus dem 17. und 18. Jahrhundert, der merkt ja ganz schnell, das ist total lebendige, ganz farbenreiche Musik. Wie machen Sie denn den Menschen Lust auf alte Musik bei Ihrem Festival?
1: Na, durch ein sehr abwechslungsreiches Programm und tatsächlich den Versuch zu betonen, dass alt nicht altbacken ist, aber dass alte Musik erstaunlich erklingen kann, wie ein Musikkritiker im letzten Jahr erwähnte. Das Wort alt hat eigentlich Bezug auf die Tatsache, dass die Musiker auf Instrumenten spielen, die man heutzutage in den modernen Sinfonieorchestern nicht hört, sondern deren Vorgänger. Und dann tauchen neue Klangerlebnisse auf, die man nicht für möglich gehalten hat. Wenn man keine moderne Posaune hört, sondern eine Renaissance-Posaune, das ist wie Velvet, das ist Samt. Man hört ein Forte-Piano und das ist weit entfernt von ein Steinway, wofür Beethoven dann komponiert hat.
0: Ja. Ich habe gesehen, dass man bei Ihnen diese Instrumente auch tatsächlich ganz nah kennenlernen kann. Man kann so ein bisschen als Instrumentenentdecker unterwegs sein, denn die Ensembles, die bei Ihnen auftreten, die stellen sich dem Publikum vor, aber eben auch ihre historischen Instrumente. Wie kann ich mir das vorstellen? Sind das dann so Art Workshops? Darf man vielleicht auch mal selbst probieren? Wie läuft das ab?
1: Nein, ich habe diese neue Kategorie eingeführt, Meet the Artist, eine Art von Interview, eine halbe Stunde, so 2 Stunden vor jedem Konzert, wo die MusikerInnen sich selbst, das Programm und die Instrumente vorstellen, weil das doch neue Hörwelten sind, die man vielleicht, wenn man etwas dazu erklärt bekommt, besser versteht dann später, 2 Stunden später im Konzert. Und nach jedem Konzert, wir fangen um 19.30 Uhr an, es ist fast Mittsommer, das heißt, wenn die Konzerte vorbei sind, dann ist es immer noch hell, man kann draußen sitzen, die Wiese ist aufgebaut mit einem schönen Zelt und Catering und dann kann man sich auch mit den Musikern noch über das Programm und über die Instrumente unterhalten.
0: Also
1: es ist ein Festival, wenn ich das noch sage.
0: Ja, na klar.
1: Es ist ein Festival, was ich vor 4 Jahren gegründet habe für Jüngere, aber international Spitzenensembles. Also es ist die nächste, übernächste Generation, die jetzt gefragt ist. Und es ist ein gegenseitiges Entdecken.
0: Ja, entdecken ist ein gutes Stichwort. Nah dran sein, habe ich jetzt noch mitgenommen, kann man bei Ihnen an der Musik und auch an den Musikern. Was ich auch noch gesehen hatte, ein bisschen Niedersachsen ist auch dabei, denn es gibt auch eine Veranstaltungsreihe unter dem Titel Locals. Da sind dann Künstler aus der Gegend auch dabei. Was wünschen Sie sich denn jetzt für die kommenden Tage? Gutes Wetter haben wir schon mal organisiert, warm wird's ja, lange draußen sein wird möglich sein. Was wünschen Sie sich persönlich noch?
1: Eine Bombe Festivalatmosphäre, was es in den letzten Jahren gegeben hat. Und man kann, wie Sie sagen, wenn das Wetter mitspielt, vielen Dank übrigens, dann kann man sich auch auf der Wiese unterhalten und dann kommt tatsächlich diese Musik aus dem Fenster, Straßenmusik, wie im 17. Jahrhundert, und man plaudert und man hört zu oder man hört auch nicht zu. Aber das Ganze erzeugt eine Festivalatmosphäre, die, ich denke, einmalig ist, auch das Gebäude einmalig ist, the location auf Neudeutsch, und wie gesagt, ein sehr abwechslungsreiches Programm.
0: Ein Festival für alle Sinne, also die Tage alter Musik in Medingen starten heute Nachmittag um 17.30 Uhr im Kloster Medingen in Bad Bevensen. Vielen, vielen Dank, Peter Holzlach, künstlerischer Leiter dieses Festivals, und viel Erfolg dann beim Eintauchen in diese wunderschöne jahrhundertealte Musik. Haben Sie ein tolles Festivalwochenende.
1: Danke, vielen Dank. Wiederhören.

Die Ouvertüre der Orchestersuite La Bizarre, Musik von Georg Philipp Telemann, hier mit dem Mandolinisten Alon Sariel und dem Ensemble Concerto Foscari. Das ist Musik vom Namen, vom Album mit dem klangschönen Namen Telemandolin. Ja, großer Fan von solchen Wortspielen bin ich ja. Hier ist NDR Kultur am Donnerstagvormittag. Und wenn Sie sich gefragt haben, wann wäre denn mal ein guter Zeitpunkt, um nochmal eine kurze Kaffee- oder Teepause zu machen, mich nochmal kurz aufs Sofa zu setzen und 13 Minuten lang ganz bewusst Musik zu hören, das hier ist Ihr Zeichen. Das können Sie jetzt machen. Es gibt nämlich Musik, zu der macht man am besten gar nichts anderes. Die sollte man einfach ganz pur so genießen. Erster Satz aus dem zweiten Klavierkonzert von Frédéric Chopin. Tolle Aufnahme mit dem Pianisten Ivo Pogorelic und dem Chicago Symphony Orchestra. Die Leitung hat Claudio Abbado.

0: Jazzorchester. In Hamburg, da gibt's neuerdings, und Achtung, jetzt kommt ein noch längeres Wort, ein Landesjugend-Gitarrenensemble. Meine Kollegin Britta Jons hat die jungen Musiker in der St. Johanneskirche in Eppendorf getroffen.
1: Tief versunken und für sich entlockt Karl Lacquiance seiner Gitarre zarte und leise Töne. Der 17-Jährige spielt schon seit 11 Jahren das Instrument, obwohl er eigentlich etwas anderes im Sinn hatte.
2: Na, ich durfte nicht Trompete spielen, das war zu laut. Und Klavier habe ich mich rangesetzt und es hatte zu viele Tasten tatsächlich für mich. Ja, und dann eigentlich kam ziemlich schnell meine erste Gitarre.
1: 12 junge Gitarrenspieler und Spielerinnen im Alter von 14 bis 21 Jahren wurden nach einem Vorspiel- und Auswahlverfahren zum ersten Landesjugend-Gitarrenensemble in Hamburg, mit dem besondere Nachwuchskünstler gefördert werden sollen. Neben dem Landesjugendchor, Orchester und Jazzorchester ist es das vierte Landesjugendensemble, aber das erste, das sich nur einem Instrument widmet. Das bringt eine neue Farbe nach Hamburg, meint auch der Ensembleleiter Fabian Sackis.
3: Also ich glaube, dass es gar nicht konkret jetzt die Gitarre so einen Aufschwung aktuell hat, sondern dass einfach durch auch internationale Studierende in Deutschland so ein bisschen dieses Gitarrenensemble mehr nach Europa bringen, also das, weil es einfach in Europa sehr untypisch ist oder nicht so sehr verbreitet wie jetzt in Südamerika, dass man da durch diese Gitarrenensembles auch einfach Tanzmusik erleben kann.
1: Tanzmusik steht erst einmal nicht auf dem Programm. Eher klassische Stücke, wie von Edward Grieg. Die künstlerische Leiterin Julia Villarroel ist eine renommierte Gitarristin aus Ecuador und kennt die besonderen Herausforderungen für ihr Ensemble.
4: Musikalisches Niveau, musikalisches Talent zusammenzukriegen, ist nicht einfach für ein Soloinstrument. Wir sind sehr dran gewöhnt, immer in meinen kleinen Raum, mit meinen Notenständer, mit meiner Zeitung. Und das Zusammenspielen von Ensembles, das hier rauszunehmen und die Ohren zu aktivieren.
1: Nicht einfach. Noch sind sie ja in ihren Anfängen. Und die Jugendlichen nehmen das sehr ernst.
2: Es ist für mich schon eine sehr große Nummer, hier zu spielen. Das ist einfach so ein bisschen mehr vom Hobby zu, man lernt Leute kennen, die das ja fürs Leben machen.
1: Karl ist sicher nicht der Einzige, der sich jetzt noch mehr erhofft, Profimusiker zu werden. Und das Debütkonzert in der St. Johanneskirche in Eppendorf war ja schon ein guter Anfang.
0: Britta Jons über das Landesjugend-Gitarrenensemble. Ein Mekka für Leute, die gerne viele Gitarren auf einem Fleck hören. Ich habe jetzt Musik für Sie, wo es ganz umgekehrt ist, wo eigentlich 4 Streicher zuständig sind für alles, was da in den Noten passieren soll. Im Streichquartett Nummer 1 S-Dur, nämlich von Felixson Bartholdy. Frank Bungarten, der Gitarrist, der hat sich aber gedacht, das schaffe ich auch alleine auf meiner Gitarre. 4 Streicher also jetzt runtergebrochen auf eine Gitarre dieser Gitarrenfassung. 2. Satz aus diesem ersten Streichquartett von Felix Mendelssohn-Bartholdy.

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Ganz innige Kammermusik von Ernest Chausson, sein Konzert in D-Dur für Violine, Klavier und Streichquartett. Daraus haben wir die Sicilienne gehört, hier mit George Bollett am Klavier. Itzhak Perlman hat Geige gespielt und das Juilliard String Trio war auch dabei. Jetzt gibt's Filmmusik, die bei mir immer ein bisschen Gänsehaut macht, gebe ich ganz ehrlich zu. Voir sur ton chemin aus dem Soundtrack zu Die Kinder des Monsieur Mathieu, Filmmusik von Bruno Coulet.

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1: Um 12 Uhr mit Tarek Yousbashi. Das Rahmenabkommen zwischen den USA und dem Iran für ein Ende des Kriegs ist laut dem Vermittler Pakistan inzwischen in Kraft getreten. US-Präsident Trump und Irans Präsident Pezeshkian haben es unterzeichnet. Es sieht unter anderem vor, dass beide Staaten ihre Seeblockaden aufheben und alle Kampfhandlungen einstellen. Details sollen nun in den kommenden 60 Tagen verhandelt werden. Beobachter sehen noch große Risiken eines Scheiterns. Michael Kück aus der NDR-Nachrichtenredaktion mit den Einzelheiten.
2: Der Krieg wird und wurde ja nicht nur zwischen den USA und Iran geführt, sondern auch an anderen Fronten. Und eine Bedingung des Iran ist ja, dass auch Israel seine Angriffe auf den Libanon einstellt und sich aus dem Land mit seinem Militär zurückzieht. Das hat die israelische Regierung zumindest bisher klar abgelehnt. Die Straße von Hormuz soll wieder geöffnet werden für Handelsschiffe, aber sagt der Iran, das Thema Maut oder Gebühr ist für Teheran noch lange nicht vom Tisch. Und auch, sind die Iraner wirklich bereit, ihr Atomprogramm aufzugeben, wie gefordert? Im Rahmenabkommen steht bisher nur, dass sie keine Atomwaffen haben wollen.
1: Auch die Bundeswehr könnte sich an einer Mission zur Sicherung der Straße von Hormuz beteiligen. Laut Bundesverteidigungsminister Pistorius sind zwei Schiffe der deutschen Marine unterwegs ins Rote Meer, das Minenjagdboot Fulda und das Versorgungsschiff Mosel.
3: Die Einheiten werden vorstationiert für eine mögliche Mission in der Straße von Hormuz. Wir wollen, wenn es gefordert ist und Realität wird, schnell handlungsfähig und vor allen Dingen schnell dann in der Straße von Hormuz sein. Wir brauchen einen klaren internationalen völkerrechtlichen Rahmen, der unterschiedliche Ausformungen haben kann. Und wir brauchen permissive environment, das heißt insbesondere die Zustimmung des Irans und des Omans für entsprechende Minenräumaktivitäten.
1: Bundesverteidigungsminister Pistorius. Die Pläne der USA, weniger Soldaten, Waffen und Logistik für die NATO bereitzustellen, treten umgehend in Kraft. Das hat NATO-Generalsekretär Rütte zum Auftakt des Treffens der Verteidigungsminister des Militärbündnisses bestätigt. Nach Ansicht von Rütte bedeutet das für die Europäer, dass sie sich noch mehr anstrengen müssen, um eine abschreckende Wirkung aufrechtzuerhalten. Konkret geht es um das NATO-System, das schnelle Truppenverlegungen im Falle einer Aggression oder eines Angriffs regelt. Die USA wollen ihre Beiträge deutlich reduzieren. Am Abend beginnt in Brüssel der EU-Gipfel. Neben den 27 Staats- und Regierungschefs wird auch Ukraines Präsident Selenskyj erwartet. Denn ganz oben auf der Tagesordnung steht weiterhin die Unterstützung des von Russland angegriffenen Landes. Aus Brüssel Jean-Marie Magro.
4: Es soll über ein 21. Sanktionspaket gegen Russland und auch über künftige EU-Beitritte der Westbalkanstaaten, Moldau und eben der Ukraine beraten werden. Zuletzt hatte sich Bundeskanzler Merz dafür ausgesprochen, die Ukraine als assoziiertes Mitglied in die Union aufzunehmen. Das wäre eine Art Mitgliedschaft light. Zu Beginn der Woche hatte US-Präsident Trump beim G7-Gipfel in Evian erklärt, Sanktionen gegen Russland wie einen Ölpreisdeckel wieder einzusetzen und Waffen an die Ukraine liefern zu wollen.
1: Bei einem schweren ukrainischen Drohnenangriff auf Moskau ist eine Ölraffinerie getroffen worden. Das hat der Bürgermeister der russischen Hauptstadt Sobjanin bestätigt. Demnach gibt es mehrere Brandherde. Die Ölverarbeitungsanlage im Südosten Moskaus ist eine der größten Raffinerien in Russland. Der Flugbetrieb über Moskau ist laut Behörden aus Sicherheitsgründen vorübergehend eingestellt worden. Zuvor hatte die Ukraine über nächtliche Angriffe mit Raketen auf Kiew und weitere Städte im gesamten Land berichtet. In Hamburg gibt es einen deutlichen Anstieg bei den Einbürgerungen. Laut Statistikamt Nord haben im vergangenen Jahr 11.500 Menschen die deutsche Staatsbürgerschaft erhalten. Das sind 20% mehr als im Jahr zuvor. Die meisten eingebürgerten Männer und Frauen kommen aus Syrien und Afghanistan. Hamburg spiegelt damit den bundesweiten Trend wider. Hier haben die Einbürgerungszahlen einen Höchststand erreicht. Ein ähnliches Bild zeigt sich für Mecklenburg-Vorpommern. In Schleswig-Holstein waren es etwas weniger Einbürgerungen. Für Niedersachsen liegen noch keine aktuellen Zahlen vor. 2024 hatte es aber schon einen Anstieg von fast 40% gegeben. Das waren die Nachrichten. Das Wetter in Norddeutschland: gebietsweise Wolken und einzelne Schauer, in Niedersachsen zum Teil länger heiter, 20 Grad auf den nordfriesischen Inseln bis 30 Grad in Wolfsburg. Morgen und Sonnabend eben freundlichen Abschnitten gebietsweise Schauer, zum Teil kräftige Gewitter, 22 bis 34 Grad. Und am Sonntag nach Sonnenschein einzelne Schauer und Gewitter. Die Temperaturen liegen bei 21 bis 33 Grad. Es ist 12.05 Uhr.
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5: Vielleicht geht Ihnen das auch so, aber ich habe wirklich sehr ambivalente Gefühle, wenn ich den Wetterbericht höre. Es klingt irgendwie gut, aber es klingt irgendwie auch ein bisschen anstrengend. Wir bewegen uns in Norddeutschland schon langsam auf das Gefühl einer großen Badewanne zu. Fangen Sie am besten jetzt schon mal an, viel zu trinken. Das wird wichtig in den kommenden heißen Tagen. Having said that, freue ich mich jetzt auf eine Stunde mit toller Musik für Sie. Denn wie soll es besser losgehen als mit Musik von Johann Sebastian Bach? Musik aus einer der schönsten Kantaten, die er überhaupt geschrieben hat. Herz und Mund und Tat und Leben. Der Choral Jesus bleibet meine Freude in der Orchesterfassung von Leopold Stokowski mit dem Bournemouth Symphony Orchestra. Ich wünsche Ihnen einen schönen Donnerstag.

0: hinreißendes Stück Musik von Edward Elgar, The Prince of Sleep, der Prinz des Schlafes, hier mit Mark Elder und dem Halle Orchestra Manchester. NDR Kultur, 12.14 Uhr.
1: Entschuldigung, da hatte ich jetzt irgendwie die Mikroeinstellung von Mischa Kreisgott drin. Aber bei dem Stück, aus dem wir jetzt was hören, da weiß man auch nie wirklich, wer jetzt wie und mit wem und ob da nicht doch irgendjemand anderes dahinter steckt. In Mozarts Don Giovanni. Ist es jetzt Don Giovanni oder ist es Leporello? Und wer hat eigentlich wessen Kleider an? Irrungen und Wirrungen verpackt in so schöner Musik.

0: Tenor Daniel Behle hier in der Rolle des Don Ottavio. Musik aus der Oper Don Giovanni von Wolfgang Amadeus Mozart, die Arie Il mio tesoro intanto. Begleitet wurde Daniel Behle hier vom L'Orfeo Barockorchester unter der Leitung von Michi Geig. Filippo Finazzi. Der hat sich im 18. Jahrhundert an der Hamburger Gänsemarktoper in die Herzen der adeligen als auch angesehensten bürgerlichen Häuser gesungen, so hieß es damals, hat Musikunterricht gegeben und komponiert. Und mit einer reisenden Operntruppe ist der italienische Soprankastrat 1744 auch nach Hamburg gekommen. Dort hat er sich niedergelassen, gesungen, Opern komponiert und war als Dirigent und geschätzter Gesangslehrer tätig. Ein kunstsinniger Mäzen hat ihm eine Bühne geboten auf seinem Gut in Schleswig-Holstein und später auch eine Heimat. Vor 250 Jahren ist Finazzi in Hamburg gestorben. Deswegen hat das Ensemble in diesem Jubiläumsjahr Hamburger Ratsmusik, dem Farinelli des Nordens, eine Reihe von Konzerten in Norddeutschland gewidmet und dabei auch ein paar schöne Anekdoten über ihn ausgegraben.
1: Er hatte auf diesem großen Landsitz, den er von dem Adligen Bendix von Ahlefeld zur Verfügung gestellt hatte, eine Witwe als Haushaltshilfe vorerst angestellt, deutlich jünger als er. Aber sie haben sich offensichtlich sehr geschätzt und er hat, weil sie mittellos war, auch sie in seinem Haushalt aufgenommen und angestrebt, sie zu heiraten, was dann zu Komplikationen geführt hat.
2: Denn eben war ihm als Kastrat natürlich verwehrt, eine christliche Ehe zu schließen, obwohl er bereits zum evangelischen Glauben konvertiert war. Dann gab es aber tatsächlich den Senator Schuback, der dafür mitgesorgt hat, dass diese Eheschließung immerhin auf dem Lande stattfinden durfte. Und das war dann in der Moorfleter Kirche, zwar nicht in der Kirche, aber auf dem nahegelegenen Garten des Landhauses.
0: Das sagen die Cembalistin Anke Dennert und die Gambistin Simone Eckert. 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

Das Trio Sadek hier mit einer Bearbeitung dieses dritten Satzes aus dem Pièce de Clavecin en Concert von Jean-Philippe Rameau. Bearbeitung für Klaviertrio, die ursprünglich Camille Saint-Saëns übrigens mal gemacht hat. Das Trio Sadek hier auf NDR Kultur an diesem Donnerstagvormittag. Der dänische Komponist Ruud Langgaard, der hat Sinfonien geschrieben, die nur ein paar Minuten dauern. So richtige Miniaturen, zum Beispiel seine 11. und 12. Er hat aber auch genau das Gegenteil gemacht, nämlich ausufernde Sinfonien. Zum Beispiel seine allererste, die Felsenpastorale, so heißt sie. Zwischen 1908 und 1911 entstanden, da war Langgaard 15 bis 17 Jahre alt, also noch ein Jugendlicher. Und da hat er groß geträumt, hat dieses Werk riesig besetzt und hat sich auch ein Thema genommen. Dieses Werk beschreibt nämlich programmatisch den Aufstieg auf einen Berg, von ganz oben bis hin zum Gipfel. Wir haben für Sie den Höhepunkt dieser Symphonie ausgesucht, nämlich den 5. Satz, den Gipfel. Da kommt er oben an, er überschreibt diesen letzten Satz mit dem Titel Mut. Das emotionale Ziel der ganzen Sinfonie und für Langgaard selbst der Gedanke, dass die Natur den Menschen neuen Lebensmut schenken kann. Kommen Sie also mit auf den Gipfel in der Felsenpastorale.

0: ganz angekommen, da oben auf dem Gipfel. Ja, und was haben wir für eine schöne Aussicht. Maestoso, Mut, dieser fünfte Satz aus der programmatischen Felsenpastorale der ersten Sinfonie von Ruud Langgaard, dem Dänen, hier gespielt von seinen Landsmännern und Landsfrauen des Danish National Symphony Orchestra. Die Leitung hatte Thomas Dausgaard.
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0: Florian Illies, und das ist keine Übertreibung, der hat mit seinem Buch 1913, der Sommer des Jahrhunderts, ein neues Genre begründet. Man könnte es vielleicht das erzählerische Sachbuch nennen. Genau dem bleibt er auch in seinem neuen Buch treu. Träume aus Feuer heißt es, und darin erzählt er die wahre Geschichte des Alchemisten Johannes Kunkel, der Glas erschaffen hat, das bis heute staunen lässt. Meine Kollegin Katja Esbach stellt Ihnen das Buch vor.
2: Im Februar 1686 stapft ein Mann über die kleine Pfaueninsel, gelegen in der Havel zwischen Potsdam und Berlin. Der Mann heißt Johannes Kunkel und die Insel gehört ihm, sagt der Autor Florian Illies im ZDF-Interview.
3: Diese kleine Insel inmitten der Havel, die hat für Jahrhunderte die Fantasie angeregt. Man hat das Gefühl, Preußen, das immer als so trocken gilt und als so streng und ernst, das träumt seit Jahrhunderten auf dieser Insel. Und der Erste, der da wirklich zu träumen begonnen hat, war eben dieser Johannes Kunkel.
2: Johannes Kunkel war ein Alchemist, ein Chemiker. Einen Zauberer nennt ihn Florian Illies. Friedrich Wilhelm, der Kurfürst von Brandenburg, hatte ihn in seine Dienste geholt, weil er sich von ihm das größte Wunder überhaupt erhoffte: die Herstellung von Gold. Das misslang Kunkel genauso wie vielen anderen vor ihm. Stattdessen aber erschuf er Kunst, die bis heute über

0: tieferen Leuchten bringen.
1: Man merkt Florian Illies auf jeder Seite an, wie gerne er Geschichten erzählt. Einfühlsam und mit großer Liebe nähert er sich dem Leben von Johannes Kunkel. Wie immer hat er dafür, so erzählte er in Interviews, akribisch recherchiert, Akten gewälzt, Archive besucht. Seine Sprache gerät dabei manchmal etwas behäbig, fast pomadig, zu viele Adjektive auf kleinstem Raum. Aber wenn man darüber hinweglesen kann und akzeptiert, dass Illies, wie immer in seinen Büchern, eine Zeitzeugenschaft behauptet, dann hat man an Pfaueninsel großen Spaß. Weil Kunkels Leben eine Achterbahnfahrt ähnelte und weil auch das andere Buchpersonal sehr unterhaltsam ist.
2: Da gibt es den Kurfürst selbst, aber die mindestens so aufregende Kurfürstin, das ist eine ganz faszinierende Dame, diese Dorothea, die weicht ihm nie von der Seite.
0: Sie liegt immer direkt neben ihm, selbst in den kargen Lederzelten, auf seinen Feldzügen im schlammigen Norden und im klirrend kalten Osten. Es ist das einzige deutsche Fürstenpaar, das stets im Doppelbett in den Krieg zieht.
1: Diese kleinen erzählerischen Nebenschauplätze machen Illies Buch aus. Dazu gehört auch das Patchwork-Leben der Fürstenfamilie. Friedrich Wilhelm hat 3 Kinder aus erster Ehe, die neidisch und sehr genau auf die neue Frau und die 6 Halbgeschwister schauen und schon mal fürchten, aus Erbfolgegründen vergiftet zu werden. Und Johannes Kunkel? Der gewinnt erst viel und verliert dann noch viel mehr. Denn nach dem Tod seines großen Förderers geht's für ihn bergab. Und da dies eine wahre Geschichte ist, sind Florian Illies letzte Sätze auch kein Spoiler.
0: Ein Traum im Feuer geboren, ein Traum im Feuer verloren.
3: Träume aus Feuer, das neue Buch von Florian Illies, unser Buch der Woche hier bei NDR Kultur. Erschienen ist es im Pfaueninsel Verlag. Es hat 144 Seiten und kostet 20 €.

Der norwegische Pianist Leif Ove Andsnes ist mit diesem Walzer aus seinen lyrischen Stücken Opus 12. Also die seinen sind die Stücke von Edvard Grieg. Die hat er hier gespielt bei uns bei NDR Kultur. Das ist kein Zufall, das ist auch nicht, weil es so schön klingt, sondern das ist ein ganz starkes Zeichen, wenn eine afroamerikanische Komponistin einen Plantagentanz, den sich westafrikanische Sklaven als Kommunikationsmittel ausgedacht haben, in eine Sinfonie reinkomponiert. Florence Price hat das gemacht, die bemerkenswerte amerikanische Komponistin, die es in der ersten Hälfte des 20. Jahrhunderts als erste Frau auf die sinfonische Bühne in Amerika geschafft hat. Wir hören

Musik von der Komponistin Florence Price, Juba, der dritte Satz aus ihrer dritten Sinfonie. Gespielt hat das Orchester Women's Philharmonic hier bei NDR Kultur. Bleiben Sie unbedingt dran. Nach den Nachrichten gibt's nämlich für Sie ein tolles Stück von Robert Schumann in voller Länge. Seine Rheinische gleich in den starken Stücken. Bis zu den Nachrichten darf jetzt nochmal Giora Veitmann ran, der Klarinettist, der gerade in diesem Jahr 90 Jahre alt geworden ist. Nina Hacker an der Harfe mit diesem hebräischen Liebeslied Erev Shel Shoshanim, der Abend der Lilie, Musik von Josef Hadar hier bei NDR Kultur.

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1: Um 13 Uhr mit Tarek Yusbashi. Das Rahmenabkommen zwischen den USA und dem Iran für ein Ende des Kriegs ist laut dem Vermittler Pakistan inzwischen in Kraft getreten. US-Präsident Trump und Irans Präsident Pezeshkian haben es unterzeichnet. Es sieht unter anderem vor, dass beide Staaten ihre Seeblockaden aufheben und alle Kampfhandlungen einstellen. Details sollen nun in den kommenden 60 Tagen verhandelt werden. Beobachter sehen noch große Risiken eines Scheiterns. Michael Kück aus der NDR-Nachrichtenredaktion mit den Einzelheiten.
2: Der Krieg wird und wurde ja nicht nur zwischen den USA und Iran geführt, sondern auch an anderen Fronten. Und eine Bedingung des Iran ist ja, dass auch Israel seine Angriffe auf den Libanon einstellt und sich aus dem Land mit seinem Militär zurückzieht. Das hat die israelische Regierung zumindest bisher klar abgelehnt. Die Straße von Hormuz soll wieder geöffnet werden für Handelsschiffe, aber, sagt der Iran, das Thema Maut oder Gebühr ist für Teheran noch lange nicht vom Tisch. Und auch, sind die Iraner wirklich bereit, ihr Atomprogramm aufzugeben, wie gefordert? Im Rahmenabkommen steht bisher nur, dass sie keine Atomwaffen haben wollen.
1: US-Verteidigungsminister Hegseth hat erneut alle NATO-Verbündeten aufgefordert, ihre Rüstungsausgaben wie vereinbart zu erhöhen. Zum Auftakt des Treffens der NATO-Verteidigungsminister in Brüssel sagte Hegseth, einige Mitgliedstaaten müssten noch mehr tun. Das Militärbündnis hatte im vergangenen Jahr beschlossen, bis 2035 ihre Rüstungsausgaben auf mindestens 3,5% des jeweiligen Bruttoinlandsprodukts zu erhöhen. Außerdem sollen noch zusätzliche 1,5% in Infrastruktur wie Straßen und Brücken investiert werden. Die Verteidigungsminister bereiten in Brüssel den NATO-Gipfel Anfang Juli in Ankara vor. Die Ukraine hat in der Nacht Moskau so massiv angegriffen wie nie zuvor seit Beginn des Krieges. Nach offiziellen Angaben wurden mehr als 190 Drohnen abgefangen. Mindestens 17 Menschen wurden verletzt. Für das Studio Moskau Lilia Becker.
3: Schwarzer Rauch über dem Südosten Moskaus, Trümmerteile an Hochhausfassaden, überfüllte Flughafenterminals. Bilder und Videos auf Social Media zeigen die Folgen der Drohnenangriffe in der Nacht zum 18. Juni auf Moskau und die Umgebung. Moskaus Bürgermeister Sergei Serbjanin schreibt auf Telegram, Zitat, mehreren Drohnen ist es gelungen, die Moskauer Ölraffinerie zu erreichen. Die Raffinerie in Kapotna wurde bereits vor wenigen Tagen von ukrainischen Drohnen getroffen. Alle vier Moskauer Flughäfen stellten den Betrieb zeitweise ein.
1: Im britischen Makerfield hat eine Nachwahl zum Unterhaus begonnen, die für Premierminister Starmer wegweisend sein könnte. Der in der Labour-Partei beliebte Politiker Burnham tritt an. Gewinnt er die Wahl, bekommt er einen Platz im Parlament und könnte Regierungschef Starmer herausfordern. Aus London Christoph Prössel.
4: Viele in der Partei wünschen sich, dass Andy Burnham Keir Starmer an der Spitze von Labour ablöst und so auch Premier wird. Dafür braucht Burnham, der noch Bürgermeister von Manchester ist, aber einen Sitz im Parlament. Nur so kann er eine Abstimmung um den Parteivorsitz und das Amt des Premiers auslösen. Keir Starmer hat bislang abgelehnt, zurückzutreten, obwohl er derzeit sehr unbeliebt ist. In einem Interview gestern wies er darauf hin, dass er die Wahlen vor 2 Jahren mit einem extrem guten Ergebnis gewonnen habe.
1: Die Menschen in Deutschland sollen sich besser auf Katastrophen und Krisenfälle vorbereiten. In Hamburg beraten die Innenminister von Bund und Ländern heute über Maßnahmen für den Bevölkerungsschutz. Aus Hamburg Oliver Wuttke.
5: Ein Rucksack für den Notfall griffbereit neben der Haustür. Diese Eigenvorsorge der Bürgerinnen und Bürger soll in Deutschland Standard werden. Dafür haben die Innenminister heute geworben und vor laufenden Kameras gleich selbst einen Rucksack bepackt. Lebensmittel, Medikamente, Dokumente und Nützliches wie Radio und Taschenlampe. Es gäbe Situationen, in denen staatliche Stellen nicht garantieren könnten, dass immer alles im Supermarkt erhältlich sei, sagte Hamburgs Innensenator Andi Grote.
1: Volkswagen-Chef Blume hat den Sparkurs des Konzerns verteidigt. Bei der VW-Hauptversammlung verwies er laut Redemanuskript darauf, dass sich die Rahmenbedingungen für die Autoindustrie in den vergangenen Monaten nochmal verschärft hätten. Die Lage sei angespannt, darauf müsse man reagieren und das Geschäftsmodell weiterentwickeln. Nach seinen Worten sollen im Sommer weitere Entscheidungen zusammen mit dem Aufsichtsrat getroffen werden. Volkswagen plant bereits bis 2030 konzernweit 50.000 Stellen abzubauen. Allein bis Ende dieses Jahres wird die Belegschaft bei der Kernmarke um 19.000 reduziert. Das waren die Nachrichten. Das Wetter in Norddeutschland. Gebietsweise Wolken und einzelne Schauer. In Niedersachsen zum Teil länger heiter. 20 Grad auf den nordfriesischen Inseln bis 30 Grad in Wolfsburg. Und morgen und Sonnabend neben freundlichen Abschnitten gebietsweise Schauer, zum Teil Gewitter, 22 bis 34 Grad. Es ist 13.05 Uhr.
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6: Mit Anna Nowak und ich nehme Sie heute mit an den Rhein, ins Rheinland des Jahres 1850. Robert Schumann ist gerade frisch nach Düsseldorf gezogen, voller Tatendrang und ungewöhnlich optimistisch, denn die neue Umgebung, die hat's ihm angetan. Die Landschaft, die Menschen, die rheinische Lebensfreude. Und aus genau dieser Aufbruchsstimmung heraus entsteht eines seiner beliebtesten Orchesterwerke, die dritte Sinfonie, die Rheinische, die gibt's jetzt hier für Sie in voller Länge. Herzlich willkommen zu den starken Stücken. Robert Schumann, der hat diese dritte Sinfonie in wirklich irrem Tempo komponiert, in nur einem Monat nämlich, zwischen November und Dezember 1850. Da sind die fünf Sätze der Sinfonie fast wie im Rausch entstanden. Ja, und Sie merken schon, fünf Sätze, das allein ist natürlich schon ungewöhnlich, denn die klassische Sinfonie, die hat ja eigentlich vier. Robert Schumann, der erweitert die Form aber für diese musikalische Reise durch sein neues Zuhause. Da gibt's den schwungvollen Auftakt, voller Energie, voller Vorwärtsdrang. Da wird auch immer ein bisschen der Fluss rein interpretiert beim Hören der Rhein. Ja, und dann kommt das Scherzo, ein tänzerischer Satz mit einem guten Schuss Humor, der vielleicht an ein ausgelassenes Volksfest erinnern könnte. Der dritte Satz, der ist eher beschaulich und melodiös. Und dann ist da dieser feierliche vierte Satz. Ernst, Würde und irgendwie auch geheimnisvoll. Es ist der ungewöhnlichste Moment der Sinfonie, denn da hält sie plötzlich inne und macht so eine ganz andere, eine fast sakrale Klangwelt auf. Es hat sich die Anekdote durchgesetzt, dass Robert Schumann dafür inspiriert war von einer Zeremonie im Kölner Dom, die er kurz zuvor erlebt hatte. Das hat sein Biograf so aufgeschrieben. 100% historisch belegt ist es aber nicht. Was wir sicher wissen: Wir erleben in dieser dritten Sinfonie eine glückliche, eine helle Seite von Robert Schumann. Das sollte nicht so bleiben für ihn in Düsseldorf, denn das war auch der Ort seiner dunkelsten Zeiten. Aber in dieser rheinischen, da klingt ein Mensch, der staunen kann, einer, der begeistert ist von der neuen Heimat und der seine Eindrücke unmittelbar in Musik verwandelt. Hier ist für Sie jetzt also Robert Schumanns Sinfonie in Nummer 3 S-Dur, sein Opus 97, die Rheinische. Die Sächsische Staatskapelle Dresden spielt unter der Leitung von Christian Thielemann.

Dieses Stück, das ist die heimliche Hymne des Rheinlands, kraftvolle, lebensbejahende Musik von Robert Schumann in seiner dritten Sinfonie S-Dur, seiner rheinischen, hier gehört mit der Sächsischen Staatskapelle Dresden unter der Leitung von Christian Thielemann. Ja, und die Uraufführung im Februar 1851 in Düsseldorf, die war auch schon ein richtig großer Erfolg. Nur noch erfolgreicher war die zweite Aufführung. Da war das Publikum nämlich dermaßen angetan, dass sie sogar verlangt haben, die komplette Sinfonie als Zugabe einfach nochmal zu wiederholen. Das kann ich Ihnen jetzt leider nicht anbieten, hier in den starken Stücken bei NDR Kultur. Dafür haben wir zu wenig Sendezeit. Aber dafür habe ich Ihnen noch ein anderes Stückchen Schumann rausgesucht. Es ist gar nicht so bekannt, aber wunderschön. Das Konzertstück für Klavier und Orchester in G-Dur, das Opus 92 von Robert Schumann. Eine Komposition, die er für seine Frau Clara Schumann geschrieben hat. Die hat es auch uraufgeführt. In dieser Aufnahme hier sitzt jetzt Murray Pariah am Klavier. Begleitet wird er von den Berliner Philharmonikern unter Claudio Abbado.

Mireille Pariah hier als Solist bei den Berliner Philharmonikern unter der Leitung von Claudio Abbado. Eine Aufnahme des Konzertstücks für Klavier und Orchester G-Dur, Opus 92 von Robert Schumann. Damit gehen die starken Stücke für heute zu Ende. Robert Schumann heute hier im Mittelpunkt bei NDR Kultur in dieser Stunde. Die starken Stücke gibt's für Sie wie immer dienstags und donnerstags jeweils um 13 und um 18 Uhr. Und ich bin Anna Nowak. Ich sage vielen Dank fürs Zuhören. Bis bald. Machen Sie es gut.

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1: Um 14 Uhr mit Tarek Yusbashi. Die USA und der Iran haben eine Absichtserklärung zum Ende des Krieges unterzeichnet. Ein endgültiger Vertrag soll in etwa 2 Monaten stehen. Viele Fragen sind noch ungeklärt, etwa zum Atomprogramm und ob der Iran künftig eine Gebühr für die Durchfahrt der Straße von Hormus verlangen darf. Zunächst soll die Meerenge aber für alle Schiffe geöffnet werden. Auch die Bundeswehr könnte sich an einer Mission zur Sicherung von Hormus beteiligen. Laut Bundesverteidigungsminister Pistorius sind 2 Schiffe der deutschen Marine unterwegs ins Rote Meer.
2: Die Einheiten werden vorstationiert für eine mögliche Mission in der Straße von Hormus. Wir wollen, wenn es gefordert ist und Realität wird, schnell handlungsfähig und vor allen Dingen schnell dann in der Straße von Hormus sein. Da werden unsere beiden Schiffe auch von autonomen ist Rote Meer mit dem Ziel Djibouti. Dafür braucht es kein Mandat des Deutschen Bundestages. Wir brauchen für die Straße von Hormus einen klaren internationalen völkerrechtlichen Rahmen, der unterschiedliche Ausformungen haben kann. Und wir brauchen Permissive Environment, das heißt insbesondere die Zustimmung des Irans und des Omans für entsprechende Minenräumaktivitäten.
1: Verteidigungsminister Pistorius. Zum Auftakt des NATO-Gipfels hat US-Verteidigungsminister Hegseth alle Verbündeten aufgefordert, ihre Rüstungsausgaben wie vereinbart zu erhöhen. Hegseth will in den nächsten Monaten prüfen lassen, welche Länder genug für Verteidigung ausgeben und wer nicht, sagte er heute. Aus Brüssel Sabrina Fritz.
3: Er hat auch noch mal gesagt, die USA hätten die Europäer getestet, und zwar im Falle des Iran-Krieges, wo eben viele Europäer nicht den Amerikanern an die nötige Unterstützung gegeben hätten, weil zum Beispiel Spanien ja nicht amerikanische Kampfjets hat starten lassen. Und das sagte er, diesen Test hätten sozusagen die Europäer nicht bestanden. Also es sind Worte, die man schon gehört hat, dass eben die Amerikaner sagen, sie brauchen mehr Unterstützung von den Europäern. Aber der Ton war doch wieder sehr, sehr hart, muss man sagen.
1: Die Ukraine hat in der Nacht Moskau so massiv angegriffen wie nie zuvor seit Beginn des Krieges. Nach offiziellen Angaben wurden mehr als 190 Drohnen abgefangen. Mindestens 17 Menschen wurden verletzt. Für das Studio Moskau Lilia Becker.
4: Schwarzer Rauch über dem Südosten Moskaus, Trümmerteile an Hochhausfassaden, überfüllte Flughafenterminals. Bilder und Videos auf Social Media zeigen die Folgen der Drohnenangriffe in der Nacht zum 18. Juni auf Moskau und die Umgebung. Moskaus Bürgermeister Sergei Serbjanin schreibt auf Telegram, Zitat, mehreren Drohnen ist es gelungen, die Moskauer Ölraffinerie zu erreichen. Die Raffinerie in Kapotna wurde bereits vor wenigen Tagen von ukrainischen Drohnen getroffen. Alle 4 Moskauer Flughäfen stellten den Betrieb zeitweise ein.
1: Die Innenminister von Bund und Ländern sprechen am 2. Tag ihrer Konferenz in Hamburg vor allem über das Thema Katastrophen und Zivilschutz. Innensenator Grote lobte als Vorsitzender, dass es inzwischen eine engere Zusammenarbeit gegen hybride Attacken gebe. Neue Kooperationsplattformen zur Abwehr von Bedrohungen und Drohnenangriffen seien in den vergangenen Monaten wichtige Schritte gewesen, so der SPD-Politiker. Weitere Themen der Innenministerkonferenz sind Gewalt im Umfeld von Fußballspielen und die Zukunft der syrischen Geflüchteten in Deutschland. Volkswagen-Chef Blume hat auf der Hauptversammlung des Autokonzerns seinen Sparkurs verteidigt. Er kündigte an, dass allein bei der Kernmarke VW bis Ende des Jahres 19.000 Stellen wegfallen werden. Aus Wolfsburg, Bertil Starke.
5: In seiner Rede bezeichnete Blume das vergangene Jahr 2025 als ein Jahr des Anpackens. In wesentlichen Bereichen seien Fortschritte erzielt worden. Wörtlich sagte er, wir haben gehalten, was wir versprochen haben. Der Wolfsburger Autokonzern hat aus Blumes Sicht große Fortschritte bei der Entwicklung von E-Autos gemacht. In Europa ist VW hier Marktführer. Der Vorstandsboss sprach aber auch über die Probleme, die Volkswagen zu schaffen machen. Neben internationalen Krisen ist das Thema Kosten für Blume die größte Herausforderung des Konzerns. Aktionärsvertreter wie Ingo Speich von der Fondsgesellschaft Deka halten den eingeschlagenen Weg für richtig. Er fügt aber hinzu, VW müsse nicht nur sparen, sondern auch wieder attraktive Produkte produzieren.
1: Das waren die Nachrichten. Das Wetter in Norddeutschland. Gebietsweise Wolken und einzelne Schauer. In Niedersachsen zum Teil länger heiter. 20 Grad auf den nordfriesischen Inseln bis 30 Grad in Wolfsburg. Morgen und Sonnabend neben freundlichen Abschnitten gebietsweise Schauer, zum Teil kräftige Gewitter, 22 bis 34 Grad. Und am Sonntag nach Sonnenschein einzelne Schauer und Gewitter bei 21 bis 33 Grad. Es ist 14.05 Uhr.
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6: Herzlich willkommen. Schön, dass Sie da sind. Liebe Menschen im Norden, ich muss mich erstmal kurz sammeln. Ich wurde gerade abgelenkt. Meine Balkonpflanzen haben angerufen und sie sind im Streik. Ja, man sei mit diesen Temperaturunterschieden nicht bereit umzugehen und wolle umziehen. Was soll ich sagen? Sie haben ja recht. Gestern bin ich noch in Winterjacke zur Arbeit gefahren. Nun ja, da muss ich heute Abend mal mit einigen Gießkannen frischen Wassers für gutes Wetter sorgen. Stimmungsmäßig meine ich. Willkommen!

0: Ein mitreißendes Violinkonzert. Das war das Finale aus dem Violinkonzert von Erich Wolfgang Korngold. Aufnahme mit Weiberskriede, den Göteborger Symphonikern und Santu Matthias Ruvalli, NDR Kultur. Ein sommerlicher Donnerstagnachmittag und ich muss etwas tun, was wir hier sonst ganz selten tun. Ich muss eine Nachricht aus der Bild-Zeitung aufgreifen, die ich allerdings verifizieren konnte. Also da las ich bei diesem Fußballturnier in den USA, wenn man da in die Stadien kommt, wird alles Mögliche durchgesagt, was man nicht darf. Feuerwerk, Handgranaten, Rauchbomben darf man nicht. Und dann wird wörtlich gesagt, inappropriate displays of affection are forbidden. Also Küssen ist verboten in amerikanischen Fußballstadien. Schade, dass sie nicht direkt dieses Lied einspielen.
1: Küssen verboten, Küssen verboten, Küssen verboten.
0: Ich würde den Prinzen die Tantiemen gönnen. Also ich fasse mal zusammen. Im Land der Käfigkämpfe und um es mal in der Sprache des großen Feldherrn Donald Trump zu sagen, im Land der Käfigkämpfe darf man sich die Fresse polieren, nicht aber küssen. Das ist natürlich wunderbar. Und es ist ein sehr weiter Begriff inappropriate displays of affection. Also sollten Sie so tollkühn sein, noch zu diesem Turnier zu fahren. Wenn Sie dieses Lied singen, was ich jetzt sende, dann stehen Sie mit einem Bein im Gefängnis.

José Carreras hat hier gesungen mit Leonard Bernstein und dem New York Philharmonic Orchestra aus der West Side Story. Maria.

0: Louis Moreau Gottschalk, der amerikanische Komponist. Martin Philipp hat hier sein Souvenir de Cuba gespielt. Eine kleine Rätselfrage. Was, liebe Menschen im Norden, haben diese Städte gemeinsam? Miami Beach, Paris, Hongkong und Katar. Austragungsorte der Olympischen Winterspiele? Von Fußball-Weltmeisterschaften. Nein, das sind tatsächlich alles Ableger der großen Kunstmesse Art Basel. Aber in Basel findet sie trotzdem noch statt, und zwar in diesen Tagen. 290 der ganz großen internationalen Galerien, die zeigen da ihre Angebote, und man hat wohl vorher schon gute Geschäfte gemacht, aber unsere Korrespondentin aus dem Studio Genf, die behauptet, man könne, auch wenn man nicht Millionen ausgeben kann, dort eine gute Zeit haben, auf der Messe und um die Messe herum.
1: An hohen Metallstangen wehen riesige gemusterte Stoffplanen und bilden eine Art offenes Zelt auf dem Basler Münsterplatz. Ibrahim Mahama, weltweit gefeierter Kunststar aus Ghana und Gewinner des Art Basel Preises, hat die dekorativ über dem Kopfsteinpflaster schwebenden Textilwände komponiert. Aus traditionellen ghanaischen Kleidern, Material aus einer alten Gummifabrik oder LKW-Planen. Der Gott der kleinen Dinge heißt die monumentale Installation, eines von ganz vielen Kunstwerken, die auch ohne Art Basel-Ticket überall in der Stadt zu erleben sind. Und XXL ist die Kunst natürlich auch wieder in Messehalle 1, Motto Unlimited. Und für Galerist Thaddeus Ruppertsch einer der Gründe, warum die Art Basel unangefochten die Nummer 1 der Kunstmessen ist.
2: Das ist ein sehr attraktiver Ansatz. Gibt es nur hier in Basel?
1: Thaddeus Ruppertsch präsentiert eine 6 Meter hohe Wandinstallation des Bauhauskünstlers Oskar Schlemmer. Museale Kunst, für die es bereits Interessenten gäbe.
2: Also das sind eben auch fast nur Institutionen, die dafür in Frage kommen. Und wir sprechen bereits mit jemandem in den Vereinigten Staaten.
1: Die weniger kunstbeflissene Seite der USA zeigt sich am Eingang der Unlimited-Halle. Da versperren erstmal 10 überdimensionale amerikanische Polizeiuniformen nebst Schlagstöcken und Waffen die Sicht und den Weg. Ein Werk von Chris Burden aus den 1990ern als Reaktion auf systematische Polizeigewalt in den USA. Auch die Installation von Isa Genzken aus dem Jahr 2018 wirkt beklemmend aktuell. Verloren im Raum stehen da 3 durchgesessene Sitzreihen aus einem Flugzeug. An den Wänden hängen die Fenster des Fliegers. Aber egal, ob deren Sonnenblenden geöffnet, halb oder ganz heruntergezogen sind, zu sehen ist dahinter nur weiße Wand. Kein Traum von über den Wolken verschwindenden Ängsten und Sorgen jedenfalls. Das charmanteste Unlimited-Kunstwerk aber ist ganz klein. The Unspeakable World vom britischen Künstler Ryan Gender. Eine neue, winzige Robotermaus, die vielsagend, nichtssagend aus ihrem Mauseloch schaut.
3: It's not easy language, I mean, using it. Putting ideas into words.
1: Genders computeranimierte Maus plappert müde vor sich hin über Wesen und Sinnlosigkeit der Sprache und darüber, wie schwierig es ist zu sprechen, wenn man nichts zu sagen hat. Ganz wie in unserer hyperdigitalisierten Welt, sagt die Galeristin des Künstlers Courtney Plummer von der Londoner Listen Gallery.
4: So it's a bit of a look at like this.
1: Alles dreht sich um Content. Alle versuchen, irgendwas zu sagen, aber niemand hat wirklich etwas zu sagen. Die Maus äfft nach, wie wir reden, um Leere zu füllen, aber dabei eigentlich gar nichts sagen. Und die Galeristin hat natürlich recht, wenn sie sagt, dass die besten Kunstwerke klein sein können. Klein und effizient.
4: The best works of art can be small. You know, she's small, but she's very effective.
1: Über Preise und Verkaufszahlen möchte die Galeristin nicht sprechen, aber auch nicht klagen.
4: There's really good energy in the room. No complaints so far.
1: Die Geschäfte mit der Kunst laufen. Laut dem globalen Kunstmarktbericht, den die Bank UBS und die Art Basel jedes Jahr veröffentlichen, ist das Gesamtvolumen der Kunstverkäufe 2025 um 4% gestiegen auf fast 60 Milliarden US-Dollar. Das spürt auch Galerist Thaddeus Ruppertsch. Schon vor der offiziellen Eröffnung der Art Basel hat er mehrere Gemälde, unter anderem von Pierre Soulages und Georg Baselitz, für einstellige Millionenpreise verkauft.
2: Man merkt jetzt eine spürbare Erholung, eine spürbare. Und wenn man halt auch sich so mit Kunst beschäftigen möchte, dass es dann auch die entsprechende Ablenkung ist von all dem, was geopolitisch so schief geht. Die Kunst muss ja in der Lage sein, uns da rauszuholen, auch wenn es nur für einen Moment ist.
3: It's not easy language. I mean, using it.
1: Zum Beispiel für einen Moment mit einer winzigen, plappernden Maus.
0: Die winzige, plappernde Maus, die wird uns ganz sicher da rausholen. Da bin ich mir sicher. Katrin Hondel war das über die Art Basel 2026.

Emma Bernstein hier mit der Suite zum Film Die glorreichen Sieben NDR-Kultur. Ein Gitarrenkonzert, das man nicht alle Tage hört, leider eigentlich, leider, von dem brasilianischen Komponisten Heitor Villa-Lobos habe ich jetzt für Sie. Er ist, was eine wirklich eigenständige brasilianische Musik angeht, der Revolutionär, der Erste, der die Musik dieses riesigen Landes aufgegriffen und dann in eine kunstmusikalische Tonsprache übersetzt hat. Sie hören jetzt Andrea Bisoli mit dem Philharmonischen Orchester von Minas Gerais und dem ersten Satz aus dem Gitarrenkonzert von Heitor Villa-Lobos.

endet mit einem Fragezeichen. Das war der erste Satz aus dem Gitarrenkonzert von Ettore Villa-Lobusch. Hier mit Andrea Bissoli, dem Philharmonischen Orchester von Minas Gerais und Fabio Michetti. Und ich hatte schon nach einer anderen Musik für den Anschluss gesucht, aber doch, die geplante passt eigentlich sehr gut, denn auch für einen Eröffnungssatz, dieses Gitarrenkonzert hat etwas sehr Nachdenkliches und Hintersinniges und dasselbe gilt für dieses Lied von John Dowland, Now, Oh Now, I Need Must Part.

0: 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John Dowland hat das geschrieben. Andreas Scholl haben Sie hier gehört. Countertenor mit Concerto, die Viole, NDR Kultur. Geschichten aus dem Leben, Geschichten aus dem Leben in Pommern, Vorpommern und Mecklenburg. Von denen hat er unzählige veröffentlicht. Der Schriftsteller und Pfarrer Gerhard Dallmann, Brücke, Boot und Bienenhaus, Peter Pött und andere. Das Jahr hat viele Farben, Dornenzeit, ein Hiddensee-Roman. Und er hat sogar eine Biografie über den Komponisten Karl Löwe geschrieben. Gerhard Dallmann, heute vor 100 Jahren wurde er geboren.
1: Je näher sich der Zug an die kleine Peenestadt Wolgast heranschlängelte, desto mächtiger wuchs in Bertha die Spannung. Hohndorf. Der Onkel hatte gesagt, in Hohndorf solle sie sich fertig machen. Nichts im Gepäcknetz liegen lassen. Ihr kleines Herz schlug wild.
2: Aus der schüchternen Bertha wird eine starkherzige Frau. Zwischen Botten und Peene hält sie die Frachtensegelei hoch. Den neuen Motorschiffen zum Trotz. Nach dem Tod ihres Mannes schlägt sich das Kahnweib allein durch. Das Leben läuft oft anders als geplant. Eine Erfahrung, die Gerhard Dallmann schon in seiner Kindheit machen muss. So schildert der 88-Jährige in einer NDR-Sendung 2014.
3: Als ich an die Regierung kam, da war ich 7 Jahre alt. Und mit 10 Jahren wurde ich in die Uniform gesteckt, musste marschieren und schöne Marschlieder singen. Und wurde für den Krieg erzogen.
2: Es ist keine Zeit mehr fürs Segeln, für die Natur, für die Musik. Zwar hat ihm die Liebe dazu sein Vater mitgegeben. Stattdessen aber muss Gerhard nun zum Reichsarbeitsdienst und mit 17 als Funker in die Wehrmacht. Wie er sagt, ein Jüngelchen. Dabei ist er öfter
3: an der Ewigkeit vorbeigeschrammt. Wir sind mit dem Schnellboot auf Mine gelaufen, explodiert. Die Mine ging hinter uns hoch, weil wir zu schnell waren. Ich war bei dem Untergang der Stäuben bei gewesen. Ich habe 14 Luftangriffe in Stettin miterlebt.
2: Und der junge Mann in der zu großen Uniform desertiert, kurz vor Kriegsende.
3: Ich bin ausgekratzt. Ich habe auf keinen Menschen schießen wollen. Deswegen habe ich mich von meiner Schnellbootflottille abgeseilt und bin dann mit dem Ruderboot 2 Nächte lang über den großen Belt gerudert und habe mich auf eine Insel verstecken können.
2: Im Schilfgürtel einer dänischen Insel findet ihn dann der Bürgermeister. Der hätte ihn ausliefern können, aber er nimmt ihn mit nach Haus und bittet seine Frau, dem Jungen ein paar Spiegeleier zu braten. Beim Morgenappell der Schnellbootflotte fällt sein Fehlen auf.
3: Ja, man hat mich ja auch zum Tod verurteilt.
2: In Abwesenheit.
3: Das sind so kleine Stationen, die mein Leben interessant machen.
2: Die Erfahrungen dieser Zeit verarbeitet er in Romanen, Geschichten, Gedichten. Es werden fast 20 Bücher, die er schreibt. Seine Figuren lebensecht. In seinen Werken liegen Freude und Leid, Trauer und Hoffnung dicht beieinander. Wie zum Beispiel in der Lebensskizze

0: lang nicht mehr loslässt. Mit ihren drei Kindern leben sie in Wiek bei Greifswald. Bis zum Ruhestand 1991 ist er dort Pastor.
1: Man muss aus dem Augenblick machen, was er bietet. Und zwar immer positiv. Ich bin ein Mensch, der positiv geladen ist. Peng.
0: Hunderte junger Menschen prägt das Paar in seinem Pfarrhaus, das allen offen steht. Sie singend, er schreibend, segelnd, seelsorgend. Und bauend, denn mit seinen geschickten Händen fertigt Gerhard Dallmann Modellschiffe, die heute unzählige Kirchen schmücken. Ein Mann, der sein Leben lang trotz allem den kleinen Schalk und das große Gefühl bewahren konnte. Für die Menschen seiner Umgebung und in seinen Romanen. Im Alter von 95 Jahren stirbt Gerhard Dallmann, 2022.
2: Schreibend, segelnd, seelsorgend. Diese schöne Alliteration aus dem Beitrag von Christine Senkbeil werde ich mir hinter die Ohren schreiben. Gerhard Dallmann, heute vor 100 Jahren geboren.

Caliroe heißt dieses Ballett in der Vertonung von Cécile Chaminade. Édouard Lalo hat auch mal ein Ballett zu diesem Thema geschrieben. Das war die Nummer 11 aus der Suite Pas de Cymbale, haben Sie hier gehört auf NDR Kultur. Noch ein Komponist für Gitarre mit einer winzigen Miniatur, Castillos de España, heißt ein Zyklus von Federico Moreno Toro Paar mit kleinen Postkarten, mit winzigen Ansichten spanischer Schlösser. Hier ist Sigüenza.

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1: Um 15 Uhr mit Sönke Peters. Die USA und der Iran haben eine Absichtserklärung zum Ende des Krieges unterzeichnet. Ein endgültiger Vertrag soll in etwa 2 Monaten stehen. Viele Fragen sind noch ungeklärt, etwa zum Atomprogramm und ob der Iran künftig eine Gebühr für die Durchfahrt der Straße von Hormus verlangen darf. Zunächst soll die Meerenge aber für alle Schiffe geöffnet werden. Auch die Bundeswehr könnte sich an einer Mission zur Sicherung von Hormus beteiligen. Laut Bundesverteidigungsminister Pistorius sind 2 Schiffe der deutschen Marine unterwegs ins Rote Meer.
2: Die Einheiten werden vorstationiert für eine mögliche Mission in der Straße von Hormus. Wir wollen, wenn es gefordert ist und Realität wird, schnell handlungsfähig und vor allen Dingen schnell dann in der Straße von Hormus sein. Da werden unsere beiden Schiffe auch von autonomen ist Rote Meer mit dem Ziel Djibouti. Dafür braucht es kein Mandat des Deutschen Bundestages. Wir brauchen für die Straße von Hormus einen klaren internationalen völkerrechtlichen Rahmen, der unterschiedliche Ausformungen haben kann. Und wir brauchen Permissive Environment, das heißt insbesondere die Zustimmung des Irans und des Omans für entsprechende Minenräumaktivitäten.
1: Verteidigungsminister Pistorius. Zum Auftakt des NATO-Gipfels hat US-Verteidigungsminister Hegseth alle Verbündeten aufgefordert, ihre Rüstungsausgaben wie vereinbart zu erhöhen. Hegseth will in den nächsten Monaten prüfen lassen, welche Länder genug für Verteidigung ausgeben und wer nicht, sagte er heute. Aus Brüssel, Sabrina Fritz.
3: Er hat auch noch mal gesagt, die USA hätten die Europäer getestet, und zwar im Falle des Iran-Krieges, wo eben viele Europäer nicht den Amerikanern die nötige Unterstützung gegeben hätten, weil zum Beispiel Spanien ja nicht amerikanische Kampfjets hat starten lassen. Und das sagte er, diesen Test hätten sozusagen die Europäer nicht bestanden. Also es sind Worte, die man schon gehört hat, dass eben die Amerikaner sagen, sie brauchen mehr Unterstützung von den Europäern. Aber der Ton war doch wieder sehr, sehr hart, muss man sagen.
1: Am Abend startet der EU-Gipfel der Staats- und Regierungschefs in Brüssel. Neben den Krisen im Iran und in der Ukraine wird das Verhältnis zu China viel Raum einnehmen. Es geht darum, ob und wie die EU mit dem Konkurrenzdruck durch teils stark subventionierte chinesische Produkte umgeht, berichtet aus Brüssel ARD-Korrespondentin Sarah Lopez.
4: Billig produzierte und stark subventionierte Produkte machen den europäischen Unternehmen ja schon länger Probleme. Und in einem 5-Jahres-Plan hat China jetzt geschrieben, dass auch strategisch wichtige Branchen wie Halbleiter und KI stärker gefördert werden sollen. Da will man jetzt als EU reagieren. Unklar ist aber immer noch, wie genau. Also es gibt da mehrere Optionen, die heute diskutiert werden. Eins ist zum Beispiel, ob man nochmal Zölle setzt, wenn zu viel von einem Grundstoff oder Produkt importiert wird. Fakt ist aber, China ist einer der wichtigsten Handelspartner für die EU. Letztes Jahr hat die EU Waren im Wert von fast 200 Milliarden Euro nach China exportiert und Waren im Wert von rund 560 Milliarden Euro importiert.
1: Volkswagen-Chef Blume hat den Sparkurs des Konzerns verteidigt. Bei der VW-Hauptversammlung verwies er darauf, dass sich die Rahmenbedingungen für die Autoindustrie in den vergangenen Monaten nochmal verschärft hätten. Im Sommer sollen weitere Entscheidungen zusammen mit dem Aufsichtsrat getroffen werden. Volkswagen plant bereits bis 2030 konzernweit 50.000 Stellen abzubauen. Allein bis Ende dieses Jahres wird die Belegschaft bei der Kernmarke um 19.000 reduziert. Die Fußballmannschaft der Elfenbeinküste muss im nächsten WM-Spiel gegen Deutschland auf Stammspieler Eli Wai verzichten. Wie der Verband des afrikanischen Landes bestätigte, darf er nicht nach Kanada einreisen. Aus dem ARD-WM-Team Pia Nielsen.
5: Gegen den Frankfurter Bundesliga-Profi, der an OGC Nizza ausgeliehen ist, läuft in Frankreich laut Medienberichten ein Ermittlungsverfahren. Grund dafür ist Verdacht auf organisierten Betrug, organisierte Korruption im Sport, Hehlerei und Geldwäsche. Es geht um Auffälligkeiten rund um das Ligue 1-Spiel zwischen Nizza und dem FC Metz am 17. Mai. Wahi soll sich dabei absichtlich eine gelbe Karte abgeholt haben. Für diese Verwarnung ist dann vom Ligaverband LFP auffälliges Wettverhalten festgestellt worden. Die behördlichen Genehmigungen, die für die Einreise erforderlich wären, konnten nicht eingeholt werden. Wahi werde deshalb in den USA bleiben.
1: Das waren die Nachrichten. Das Wetter. Einzelne Schauer, Wolken in Niedersachsen zum Teil länger heiter. 20 Grad auf den nordfriesischen Inseln und bis 30 Grad in Wolfsburg. Morgen neben freundlichen Abschnitten Schauer, zum Teil kräftige Gewitter bei 22 bis 34 Grad. Es ist 15.05 Uhr.
6: Ach, Fußball. So ein ehrlicher und wunderbarer Sport.
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6: Er kann so, und dafür kennt man ihn auch. Der Pianist Francesco Tristano, er kann aber auch so. Francesco Tristano mit seinem Trio. Und gerade seit Jahren schon veröffentlicht er Musik von Johann Sebastian Bach. Erst die Klavierkonzerte, dann die englischen Suiten und morgen die französischen Suiten. Darüber spreche ich mit ihm gleich hier. Willkommen.

Ray Chen, Violine mit Christoph Eschenbach, Klavier. Der erste Satz aus der Violinsonate Nummer 22 von Wolfgang Amadeus Mozart.

0: Kurt Masur mit dem Gewandhausorchester und Peter Tschaikowski, zweiter Satz, aus der Pathetik der 6. Sinfonie. Ich erinnere mich noch gut, 2002 war es Padam, da war er plötzlich da, ganz junger Pianist aus Luxemburg, Francesco Tristano mit den Goldberg-Variationen von Johann Sebastian Bach. Danach hat er die Klavierkonzerte eingespielt, dann alles mögliche, experimentelle Musik, improvisierte Musik, elektronische Musik, immer wieder natürlich auch Klassik, aber jetzt wieder, seit einigen Jahren, hat er sich komplett eingegraben in der Musik von Johann Sebastian Bach. Erst die Partiten, dann die englischen Suiten und morgen erscheinen jetzt die französischen Suiten. Francesco Tristano im Hotel in Bamberg. Warum?
1: Genau. Hallo.
0: Hallo.
1: Guten Tag.
0: Wie ist das gekommen, dass Sie sich so intensiv wieder auseinandersetzen?
1: Es ist eigentlich ein alter Traum schon gewesen, das Gesamtwerk von Bach einzuspielen. Und ja, irgendwann kam der Impuls, um das zu starten. Und sie haben jetzt von drei Alben geredet. Es ist, dazwischen gab es auch noch die Toccaten. Das heißt, wir sind eigentlich jetzt schon beim 5. Und weiter geht's. Ich schätze, das sind circa 20 oder zwischen 20 und 22 CDs, wenn man noch im alten Format denkt, so wie ich das mache. Das heißt, ich habe noch ein paar Jahre wahrscheinlich mit dem Projekt zu tun.
0: Wenn Sie sich jetzt mit Ihrem Ich von 2002 vergleichen und den Goldberg-Variationen, wie nähern Sie sich anders? Was hat sich verändert?
1: Oh, ich meine, es ist eine ganz andere Welt, ja, in der wir leben heute als 2002. Insofern würde ich sagen, dass auch meine dass ich auch als Person anders bin und meine Art und Weise, die Musik anzugehen, auch anders ist. Glenn Gould hat ja auf ganz bekannte Weise die Goldberg-Variationen zweimal aufgenommen, einmal 1955, einmal 1981. Und das sind zwei grundverschiedene Aufnahmen. Ich glaube, viel anders könnten die gar nicht sein. Ich bin noch nicht bei den Goldberg. Also ich habe die noch oft gespielt jetzt die letzten Jahre, aber ich vermute, dass das eine der letzten VÖs wird von den Goldberg. Ich brauche da noch ein bisschen Abstand dazu.
0: Französische Suiten. Ein Schüler von Bach hat die so genannt. Das hat sich eingebürgert. Warum ist das ein schlüssiger Name? Warum sind die französisch?
1: Ja, das ist eine gute Frage. Warum die französischer sind als die englischen, ist schwer zu sagen. Ich glaube, das sind eigentlich alle Partiten. In den französischen Suiten hat man sogar eine Allemande eigentlich. Das heißt, die Allemande ist nicht besonders französisch.
0: Ein deutscher Tanz.
1: Genau, ein deutscher. Welcher Tanz ist eigentlich die Frage? Ich finde, es ist eigentlich mein Lieblingszyklus von den Bach-Partiten, weil es eine sehr intime Musik ist, eine sehr karge Musik. Sie ist weniger polyphon, sie ist weniger virtuos. Ich habe das auch versucht, aufnahmetechnisch durchzusetzen, dass man das Klavier ein bisschen anders hört als in meinen anderen Bach-Aufnahmen, besonders die Toccaten, was eine sehr virtuose Musik ist und quasi eine Festivalmusik im Vergleich zu den französischen Suiten. Aber zum Namen nochmal, was mich so fasziniert bei Bach ist, dass er, jetzt will ich nicht mal von französischen Suiten reden, aber er hat französische Tänze komponiert, ja, die Courante. Er hat lateinamerikanische Tänze komponiert, ne, Sarabande. Er hat eventuell englische Tänze wie die Jig komponiert. Und dabei ist er sein ganzes Leben immer in Deutschland gewesen. Das heißt, er war quasi schon so ein globaler Komponist, der ganz verschiedene Stile komponieren konnte und doch eigentlich immer in seinem Heimatland geblieben ist.
0: Das finde ich immer ganz frappierend, was die damals alles kannten und wussten. Wir sind ja in einer besonderen Welt, das ist geschrieben für das Cembalo, kommt aus der Tradition der Lautenmusik. Sie spielen auf dem modernen Flügel. Wie kommt das alles zusammen?
1: Ja, ich habe tatsächlich Cembalo ein bisschen später entdeckt und habe auch ein bisschen Cembalo studiert und da ist mir auch sehr viel klar geworden, wie ich Bach am Klavier spielen möchte. Und Klavier ist quasi ein maximalistisches Instrument. Man hat alle Dynamiken, man hat alle Oktaven zur Verfügung und Cembalo ist wirklich viel minimalistischer. Und ja, das hat mir beigebracht, eigentlich, wie ich meine Ornamente spielen möchte, wie ich meine Tempi aussuchen möchte, wie ich meinen Anschlag kontrollieren wollte. Also ich finde eigentlich, dass man eigentlich als Pianist sollte man ein bisschen Cembalo lernen, weil man kann wirklich sehr, sehr viel auch vom Repertoire natürlich erfahren. Bach ist selbstverständlich, aber es gibt so viele wunderbare Komponisten, Buxtehude, Frescobaldi, Froberg und so weiter, die man eigentlich sehr, sehr selten, wenn eigentlich auch nie am Klavier hört.
0: Morgen werden sie erscheinen. Die französischen Suiten, neu eingespielt von Francesco Tristano beim französischen Label Naiv. Und wir sprachen gerade von einer Allemande. Hier ist die aus der Suite Nummer 4. Alles Gute beim Konzert heute Abend.
1: Vielen Dank.

Das Air. Fünfter Satz aus der französischen Suite Nummer 4 von Johann Sebastian Bach und liebe Menschen im Norden, ich muss Ihnen erzählen, das war im Hintergrund gerade etwas wirr. Francesco hatte uns also die Nummer seines Hotels in Bamberg gegeben. Er spielt da heute Abend bei den Bamberger Sinfonikern. Und dass man an einer Rezeption anruft und sich durchstellen lässt, das ist überhaupt nicht mehr vorgesehen. Was wollen Sie? Wie? Das ist nicht abgesprochen. Ich werde wohl alt. Früher war das normal. NDR Kultur her. Josef Haydn, Adagio aus dem Cellokonzert C-Dur.

0: Sol Gabetta mit dem Kammerorchester Basel. Adagio, der langsame Satz aus dem C-Dur-Cello-Konzert von Joseph Haydn, NDR Kultur. Im Idealfall, wenn wir also die sogenannten Stücke, die Beiträge unserer Korrespondenten bekommen, dann ist da ein sogenannter Anmoderationsvorschlag dabei. Und im nun folgenden Stück von Carsten Kühntop, derzeit USA-Korrespondent, steht als erster Satz im Vorschlag: Barack Obama ist der erste Ex-US-Präsident, der darauf verzichtet, eine Bibliothek zu errichten. Und ich dachte mir gerade, wie, was, Mischa Kreisgott, was für eine Bibliothek, was ist das denn, wieso der erste? Ich kannte sie tatsächlich nicht. Steinigen Sie mich, wenn Sie das alles schon wussten. Ich kannte sie nicht. Die Tradition der Bibliotheken der ehemaligen US-Präsidenten, die begann 1939 mit Franklin D. Roosevelt, und seither hat jeder also seine Amtszeit in einer Bibliothek dokumentiert. Interessanter Nebenaspekt: die wichtigen Dokumente aus der ersten Amtszeit von Donald Trump, die wurden ja in seiner Gästetoilette auf Mar-a-Lago gelagert, spricht ja eigentlich auch für sich. Aber also, Obama ist jetzt der Erste, der keine Bibliothek hinterlässt, sondern ein Presidential Center, also eine Art öffentliches Zentrum in einem wirtschaftlich sehr schwachen Bereich Southside. Und dort wird das Ganze gerade eröffnet. Aus Chicago berichtet darüber Carsten Kühntop.
1: In der Southside von Chicago. Hier begann Barack Obama seine Karriere als Politiker. Hier lernte er die Liebe seines Lebens kennen, Michelle. Und hier protestieren vorgestern etwa 30 Anwohner gegen den Wandel, den das Obama Presidential Center in ihr Stadtviertel bringen wird. Wandel durch steigende Mieten. Stevie Early, eine Frau Anfang 30.
2: I remember growing up and being really excited about Obama running.
1: Ich erinnere mich, wie begeistert ich war, als Obama antrat. Da war es eine große Sache, ein schwarzes Kind in Chicago zu sein. Ich dachte, er bedeutet Sicherheit für uns, dass Chicago für immer mein Zuhause sein würde. Aber jetzt ist das bedroht.
2: Now that is being threatened.
1: Die Southside ist mehrheitlich schwarz und wirtschaftlich schwach. Die meisten wohnen zur Miete. Dixon Romeo, Mitorganisator der Kundgebung, verweist auf eine Uni-Studie. Demnach begann die Gentrifizierung, die Verdrängung der Alteingesessenen, sofort, als der Bau des Obama-Centers bekannt gegeben wurde, vor 10 Jahren. Die steigenden Mieten verhindern wirtschaftlichen Fortschritt, sagt Dixon Romeo. Wenn mein ganzes Geld in die Miete geht, dann gebe ich es nicht im Restaurant um die Ecke aus, nicht um ein Unternehmen zu gründen, sondern ich gebe es nur dafür aus, ein Dach über dem Kopf zu haben. Fast 70 Meter hoch ragt das Obama Center in den Himmel. Ein Obelisk, grau, abweisend, fast ohne Fenster. Errichtet an einem spektakulären Ort, einem Park direkt am Michigansee. Die Baukosten $850 Millionen, bezahlt von privaten Spendern. Das Museum, das Obamas Karriere zeigt, kostet Eintritt. Alles andere ist umsonst. Ein Angebot an die Nachbarschaft, den Koloss zu einem Gemeindezentrum zu machen. Unter anderem gibt es Veranstaltungsräume, ein Tonstudio, einen Basketballplatz, Gemüsegärten, Lehrküchen, Grillplätze, Picknicktische, Spielplätze. Erin Barnett. Sie leitet ein Tanzstudio in der Southside, Black Girls Dance. Ihre Kurse richten sich an Mädchen. Die jüngsten Teilnehmerinnen sind 3, die ältesten fast erwachsen. Vom Obama Center ist Barnett begeistert.
3: This space is for us. And it's accessible and available to us.
1: Dieser Ort ist für uns bestimmt und steht uns offen und zur Verfügung. Das ist viel wert, denn es könnte auch nur wie ein Museum sein. Geh rein, aber fasse nichts an. Wir haben uns mit den Architekten getroffen. Sie hörten sich unsere Anregungen an. Sehr wichtig. Das zeigt, wie ernst sie unsere Arbeit nehmen.
3: Their commitment to, you know, honoring the work that we do.
1: Noch stand das Obama Center nicht, da erhielt Barnett bereits einen Scheck von der Obama Stiftung als Unterstützung. Die Stiftung betreibt das Center, ihre Chefin Valerie Jarrett.
4: At a time when there's so much kind of toxicity in the air?
1: In einer Zeit, in der so viel Negatives in der Luft liegt, vermittelt das Center neue Hoffnung. Es ist ein fester Ort der Hoffnung, an den man kommen kann, um sich inspirieren zu lassen und wieder Zuversicht zu schöpfen und nicht nur Hoffnung zu haben, sondern auch aktiv zu werden.
4: And not just hope, but take action.
1: So gesehen ist der Granitklotz wie eine Zeitmaschine. Die Reise geht zurück in ein Amerika, das so anders zu sein schien als das Amerika von heute. Doch Dixon Romeo, der Community Organizer, warnt davor, dass das Center seinen Stadtteil zu einem Disneyland machen könnte. Und Spötter nennen den Bau Obamalisk oder gar Todesstern.
0: Ja, das Obama Presidential Center in Chicago ist eingeweiht worden. Und Sie hören, die Diskussionen darüber sind sehr komplex. Zusammengefasst hier von unserem Korrespondenten Carsten Kühntop.

Ein großartiger und schmissiger Kammermusiksatz aus dem Klavierquartett Nummer 1 in G-Moll von Johannes Brahms, Rondo alla Zingarese. Das war das Mariani Klavierquartett. Wo wir bei schmissig sind, wie wäre es mit ein bisschen Tango, Astor Piazzolla, habe ich ausgepackt. Hier ist Oblivion, der Klassiker.

0: Cavatina aus, die durch die Hölle gehen. Diese Filmmusik von Stanley Myers. Und man kann es sich nicht vorstellen, war damals für 9 Oscars nominiert und ich habe den Film noch nie gesehen. Das muss ich dringend nachholen.
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2: Um 16 Uhr mit Sönke Peters. Die NATO-Staaten wollen ihre Ausgaben für Rüstung und Verteidigung in den kommenden Jahren weiter hochfahren. Das erklärte der Generalsekretär des westlichen Militärbündnisses Rutte nach einem Treffen der NATO-Verteidigungsminister in Brüssel. Zuvor hatte US-Verteidigungsminister Hegseth die anderen Verbündeten, vor allem in Europa, aufgefordert, mehr Verantwortung zu übernehmen. Dazu seien auch alle bereit, sagte Generalsekretär Rutte.
3: Wir werden mehr und besser Geld in die Verteidigung stecken. Es gibt ein starkes Bekenntnis dazu, die Verteidigungsausgaben bis 35 auf 5% zu steigern. Einige werden schon diesem Jahr soweit sein. Die NATO war und wird immer ein transatlantisches Bündnis bleiben. Aber wir brauchen ein stärkeres Europa in einer stärkeren NATO durch erhöhte Verteidigungsausgaben und Verteidigungsproduktion.
2: NATO-Generalsekretär Rutte. Am Abend beginnt in Brüssel der EU-Gipfel. Neben den 27 Staats- und Regierungschefs wird auch Ukraines Präsident Zelensky erwartet. Denn ganz oben auf der Tagesordnung steht weiterhin die Unterstützung des von Russland angegriffenen Landes. Aus Brüssel Jean-Marie Magro.
4: Es soll über ein 21. Sanktionspaket gegen Russland und auch über künftige EU-Beitritte der Westbalkanstaaten, Moldau und eben der Ukraine beraten werden. Zuletzt hatte sich Bundeskanzler Merz dafür ausgesprochen, die Ukraine als assoziiertes Mitglied in die Union aufzunehmen. Das wäre eine Art Mitgliedschaft light. Zu Beginn der Woche hatte US-Präsident Trump beim G7-Gipfel in Evian erklärt, Sanktionen gegen Russland wie einen Ölpreisdeckel wieder einzusetzen und Waffen an die Ukraine liefern zu wollen.
2: Die Ukraine hat in der Nacht Moskau so massiv angegriffen wie nie zuvor seit Beginn des Krieges. Nach russischen Angaben wurden mehr als 190 Drohnen abgefangen. Mindestens 17 Menschen wurden verletzt. Für das Studio Moskau Lilia Becker.
5: Schwarzer Rauch über dem Südosten Moskaus, Trümmerteile an Hochhausfassaden, überfüllte Flughafenterminals. Bilder und Videos auf Social Media zeigen die Folgen der Drohnenangriffe in der Nacht zum 18. Juni auf Moskau und die Umgebung. Moskaus Bürgermeister Sergei Serbjanin schreibt auf Telegram, Zitat, mehreren Drohnen ist es gelungen, die Moskauer Ölraffinerie zu erreichen. Die Raffinerie in Kapotna wurde bereits vor wenigen Tagen von ukrainischen Drohnen getroffen. Alle 4 Moskauer Flughäfen stellten den Betrieb zeitweise ein.
2: Das geplante Gebäudemodernisierungsgesetz von Wirtschaftsministerin Reiche könnte gegen das Grundgesetz verstoßen. Das zeigt ein neues Gutachten des Wissenschaftlichen Dienstes des Bundestags. Beauftragt haben es die Grünen. Aus Berlin, Lissy Kaufmann.
6: Mit Blick auf die Emissionen haben die Fachleute jetzt Zweifel, ob das neue Gesetz von Wirtschaftsministerin Reiche einer Klage beim Bundesverfassungsgericht standhalten würde. Die Gutachter verweisen auf Studien, wonach es mit dem neuen Gesetz zu einem Anstieg der Treibhausgasemissionen kommen könnte. Das bedeutet, künftige Generationen müssten sich dann darum kümmern, Klimaziele einzuhalten. In einem Beschluss von 2021 hatte das Bundesverfassungsgericht schon einmal klargestellt, dass künftige Generationen nicht belastet werden dürfen, indem Klimaschutzmaßnahmen in die Zukunft geschoben werden.
2: Volkswagen-Chef Blume hat den Sparkurs des Konzerns verteidigt. Er äußerte sich bei der VW-Hauptversammlung. Blume verwies darauf, dass sich die Rahmenbedingungen für die Autoindustrie in den vergangenen Monaten nochmal verschärft hätten. Darauf müsse man reagieren und das Geschäftsmodell weiterentwickeln. Nach seinen Worten sollen im Sommer weitere Entscheidungen zusammen mit dem Aufsichtsrat getroffen werden. Die Fußballmannschaft der Elfenbeinküste muss im nächsten WM-Spiel gegen Deutschland auf Stammspieler Eli Wai verzichten. Wie der Verband des afrikanischen Landes bestätigte, darf er nicht nach Kanada einreisen. Aus dem ARD-WM-Team Pia Nielsen.
7: Gegen den Frankfurter Bundesliga-Profi, der an OGC Nizza ausgeliehen ist, läuft in Frankreich laut Medienberichten ein Ermittlungsverfahren. Grund dafür ist Verdacht auf organisierten Betrug, organisierte Korruption im Sport, Hehlerei und Geldwäsche. Es geht um Auffälligkeiten rund um das Ligue 1-Spiel zwischen Nizza und dem FC Metz am 17. Mai. Wahi soll sich dabei absichtlich eine gelbe Karte abgeholt haben. Für diese Verwarnung ist dann vom Ligaverband LFP auffälliges Wettverhalten festgestellt worden. Die behördlichen Genehmigungen, die für die Einreise erforderlich wären, konnten nicht eingeholt werden. Wahi werde deshalb in den USA bleiben.
2: Das waren die Nachrichten. Das Wetter: heiter, meist trocken, 20 Grad auf den nordfriesischen Inseln und bis 30 Grad in Wolfsburg. Nachts ein paar Schauer, auch Gewitter, Tiefstwerte 20 bis 14 Grad. Und morgen, wie auch Sonnabend, neben freundlichen Abschnitten, Schauer, zum Teil auch kräftige Gewitter, 22 bis 34 Grad. Es ist 16.05 Uhr.
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0: Wir sind gleich im Plattenland zwischen Hamburg und Bremen, wie die Leute aus der Region dort sagen, in Schesel. Denn dort beginnt heute Abend zum 30. Mal das legendäre Rockfestival Hurrikan oder Hurricane, wie es im Volksmund eher heißt. Und was nicht alle wissen, es gab schon mal ein Vorgängerprojekt in den 70er Jahren und das ist grandios gescheitert.
8: Ich weiß noch, damals war groß angekündigt, irgendeine neue Lightshow, irgendwas ganz Neues. Ob es schon Laser war, weiß ich auch nicht mehr genau. Eine geile Lightshow sollte kommen. Ich gucke aus dem Zelt raus und denke, na gut, jetzt kommt endlich die Lightshow. Aber leider brannte die Bühne.
0: Die ganze Geschichte erzählen wir Ihnen hier gleich im Journal auf NDR Kultur. Herzlich willkommen.

0: zu nah ist es hier. Koreanische Jazzsängerin mit Lost Pieces im Journal auf NDR Kultur, Donnerstag Nachmittag, kurz nach 16 Uhr. Das ist, wenn Sie jemals mit dem Gedanken gespielt haben, ein Rock- oder Pop- oder Techno-Festival zu veranstalten, wenn Sie die Leute, die dort wohnen, wo sie das machen wollen, wenn sie die nicht im Boot haben, dann brauchen sie gar nicht anfangen. Und das ist das Erstaunliche. In Schesel beim Hurricane funktioniert das seit 30 Jahren. Dort, ist mir zumindest zugetragen worden, ist man stolz auf dieses riesige Festival, was natürlich eine Menge Krach, Verkehr und Müll und alles Mögliche macht. Aber die Leute stehen dazu, sonst hätte es ja auch nicht 30 Jahre überlebt. Dass das so gekommen ist, ist allerdings relativ unwahrscheinlich, denn man hatte dort Erfahrung mit Festivals seit den 70er Jahren und die waren nicht so richtig gut. Peter Becker erzählt die Vorgeschichte.
1: Es sollen Tage voller Love and Peace an der Wümme werden. Das First Rider Festival in Schesel vom 3. bis 4. September 1977. Getränkehändler Günther Meyer hofft auf ein Zusatzgeschäft. Bis zu 30.000 Musikfans werden erwartet. Der damals 31-jährige Schesler bereitet alles vor. Er schafft mehrere Überseekontainer an, aus denen heraus Getränke verkauft werden sollen.
2: Da stand rechts und links also ein Container, vorne die Theke. Und daraus hat man verkauft. Eine Seite war Bier drin, andere Seite war alkoholfrei drin. Und das haben wir auf 4 Stände verteilt auf dem Eichenring.
1: Doch statt des erhofften Gewinns erleidet Günther Meyer am Ende einen Verlust von mehreren 10.000 D-Mark. Was war passiert? Der Veranstalter, ein junger Mann aus Nordrhein-Westfalen, hatte sich offenbar übernommen und Bands auf die Plakate schreiben lassen, bevor die Verträge wasserdicht waren. Künstler wie Rory Gallagher und Quicksilver Messenger Service reisten gar nicht erst an. Als der Schwindel aufflog, zündeten wütende Fans kurzerhand die Bühne an, erinnert sich Bobby Meyer aus Schesel, damals als junger Musikfan auf dem Eichenring.
3: Ich weiß noch, damals war groß angekündigt, irgendeine neue Lightshow, irgendwas ganz Neues. Ob es schon Laser war, weiß ich auch nicht mehr genau. Irgendwas, eine geile Lightshow sollte kommen. Ich gucke aus dem Zelt raus und denke, na gut, jetzt kommt endlich die Lightshow, aber leider brannte die Bühne.
1: Getränkehändler Günther Meyer, nicht verwandt mit Bobby Meyer, erlebte dann, dass sich die Gewalt der meist angereisten Festivalbesucher auch gegen ihn und die Scheseler Gastronomen richtete.
2: Wir hatten auch noch kleine Verkaufsanhänger da stehen. Die hatte man uns auch schon angesteckt. Da wurden die Schläuche von der Feuerwehr durchgeschnitten. Und dann haben die uns geplündert. Und wir sind um unser Leben gelaufen. Kamen auf uns zu, so eine ganze Horde. Und dann habe ich meine Mitarbeiter, das waren glaube ich so 20, 25 Stück, hinten auf einer offenen Ladefläche vom Eichenring bis in Schesel reingefahren, um nur um die Leute zu retten.
1: Schlimm erwischt hat es auch Hans Riebeseel. Der heute 77-Jährige hatte sich damals mit Ende 20 bereits einen Namen als versierter Ton- und Lichttechniker gemacht. Seit kurzem besaß er eigenes Equipment, das er in dieser Nacht im September 1977 gleich wieder verlieren sollte.
4: Und dann ging also Sonnabend da die große Bambule los, so nach und nach flogen denn da auch die ersten Flaschen und dann ist auch kein Mensch mehr auf die Bühne gegangen und es war nur noch Chaos.
1: Die Versicherung weigert sich, den Verlust der Licht- und Tonanlage zu ersetzen. Höhere Gewalt, so das Argument der Versicherer, sagt Riebeseel.
4: Wenn man dann vor diesen Trümmerbergen steht, jemand, dem schon mal das Haus abgebrannt ist, der kann das vielleicht nachvollziehen.
1: Den Eichenring meidet der gebürtige Schesler seit diesem Tag. Doch der Musikbranche blieb Hans Riebeseel trotz des Schocks von 1977 treu. Jahrzehntelang war er technischer Tourneeleiter, unter anderem bei Bonnie M., Udo Lindenberg und Otto Walkes. Die Festivalgeschichte von Schesel hätte nach dem First Rider Festival zu Ende sein können. Doch 1997 wagt sich mit Volkert Koopmans erneut jemand daran, ein Festival in Schesel zu starten. Im Gegensatz zu seinem Vorgänger verfügt der Ostfriese über Vorerfahrung als Konzertveranstalter. Doch Koopmans muss zunächst bei der Gemeinde Schesel Klinken putzen.
5: Natürlich waren die skeptisch. Überhaupt keine Frage. Wir haben mehrere Präsentationen gemacht. Aber letztlich hat es dann hingehauen mit viel Überzeugungsarbeit.
6: Mehr ist Gefahr, mehr ist Gefahr, mir.
1: Spätestens nach dem ersten Hurricane Festival vor 30 Jahren mit Bands wie INXS und Rammstein waren die Schäßler dann überzeugt, sagt Getränkehändler Günther Meyer.
2: Der erste Versuch ist gut gelaufen und dann kam der nächste und dann wurde das immer größer und immer besser organisiert. Und mittlerweile ist das ja hier, das läuft ja wie ein Uhrwerk ab.
1: Und so werden am Wochenende bereits im 30. Jahr wieder knapp 80.000 Menschen in Schesel feiern.
0: Man könnte auch sagen, das läufige Schnittenbrot. Das Hurricane Festival in Schesel. Heute Abend geht es los. Ist ja jetzt häufig gesagt worden, zum 30. Mal. NDR Kultur hier und das war Peter Becker.

Wolfgang Bauer war hier der Solist im Concertino, einem Konzertchen für Trompete und Orchester von Michael Haydn. Begleitet hat das Württembergische Kammerorchester Heilbronn.

0: diesem Stück muss ich immer an das Cellokonzert von Friedrich Gulda denken. Es ist aber ein französisches Chanson, bearbeitet für Cello und Orchester. Camille Thomas hat das so aufgenommen, gemeinsam mit dem Staatlichen Sinfonieorchester von Armenien. Heute Abend geht es los in Schesel, das 30. Hurricane Festival. Und ja, man erwartet dort Hitze, Jubiläumsfeier und leider auch Unwetter.
1: Wir haben einen Pool dabei zur Abkühlung, gekühlte Getränke und ja, Kopfbedeckung,
2: Sonnencreme.
1: Ne?
2: Sonnencreme.
3: Also ich habe quasi einen Regenschirm auf dem Kopf. Mit Entlüftung aber, falls es zu warm wird. Das ist wichtig, sonst glüht der Kopf, das kann ich nicht ab.
4: Wasserpistolen.
3: Es soll ja 30 Grad werden. Wir passen auf, dass die Leute nicht dehydrieren. Deswegen soll man genug trinken.
4: Evakuierung kennen wir ja vom letzten Jahr schon, haben wir alle schon mitgemacht. Ist alles am Ende halb so schlimm. Es läuft sehr gesittet, die sind alle freundlich, die Menschen, funktioniert super.
3: Für Regen habe ich gleich eine Badehose an, dann brauche ich keinen Regenponcho, die trocknet schnell wieder. Also ich bin gewappnet für jedes Wetter.
0: Ich bin gerade online so ein bisschen durch das Line-up, die Besetzung des diesjährigen Festivals gegangen. Das liest sich wie ein Tagebuch meiner Jugend. Die Rockband Billy Talent ist dabei. Juli, ja, Juli, die perfekte Welle sind da. Clouseau, der sanfte Singer-Songwriter. Was sagt das aus? Und vor allem, was sagt das auch über die Diskussion? Wie ist das eigentlich mit der Geschlechtergerechtigkeit bei solchen großen Rockfestivals? Vor ein paar Jahren noch ein Riesenthema. Im Moment nehme ich das so sehr gar nicht wahr. Oder habe ich heute Mittag Rike von Kleef gefragt, die zum Thema forscht und ein Buch geschrieben hat. Ist das noch ein Thema? Musikerinnen auf der Bühne bei Rockfestivals?
5: Ich glaube, das hat viel damit zu tun, wie wir allgemein öffentlich über Geschlecht sprechen inzwischen. Ich habe den Eindruck, dass die Zeiten, in denen das generell ein Thema war, in denen breiter darüber diskutiert wurde, dass die ein bisschen vorbei sind. Das hat mit Sicherheit auch etwas damit zu tun, was sich politisch gerade in Deutschland verändert. Und ja, da ist es einfach nicht mehr so en vogue vielleicht. Inzwischen wird Geschlecht ja auch ein Stück weit zu einem politischen, ich will schon fast sagen, Kampffeld. Und das ist natürlich schade, weil die strukturellen Probleme, die es durchaus immer noch gibt, es eigentlich erfordern würden, dass wir weiter darüber sprechen.
0: Wir sprechen heute anlässlich des Hurricane Festivals, was am Wochenende stattfinden wird in Schesel. Wir müssen jetzt nicht durchzählen, aber wenn Sie da auf die Headliner gucken, wie sieht's denn da aus?
5: Naja, also wir sehen, dass für den 19. Juni jetzt, soweit ich das einschätzen kann, dass wir da wieder nur Männer in der Headline-Sparte haben. Für die zwei folgenden Tage haben wir jeweils eine Frau oder beziehungsweise eine Band mit weiblicher Beteiligung. Das ist einmal Florence and the Machine und Halsey und dann am 20. noch Wolf Alice auf dem etwas kleiner gedruckten Headline-Feld. Und wir sehen nach wie vor, dass es doch weitaus mehr Männer sind.
0: Da würde jetzt der Booker sagen, der sich bei der zuständigen Firma darum kümmert, ja, das ist halt ein Abbild des Musikmarktes. Was würden Sie ihm entgegnen?
5: Das ist ein Argument, das mir sehr häufig entgegengebracht wird. Und da frage ich mich ja dann schon, wie denn entsprechende BookerInnen ihre Position wahrnehmen. Denn als BookerIn nimmt man ja durchaus schon auch einen großen Einfluss darauf, wer denn welche Plattform wie geboten wird und wie sich dieser Musikmarkt auch weiterentwickelt. Und wenn weiblichen und ja nicht nur weiblichen, wir schauen, oder ich persönlich in meiner Arbeit schaue mir auch beispielsweise nicht-binäre TranskünstlerInnen, queere KünstlerInnen an, wenn denen eben nicht das Angebot gemacht wird, sich auch weiterzuentwickeln in ihrer Karriere, dann wird das wahrscheinlich auch weiterhin so aussehen. Und da muss man sich ja schon fragen, was haben denn gerade so große VeranstalterInnen wie FKP Scorpio, was haben die denn auch in den letzten Jahren, und diese Diskussion, die gibt es ja nun mal nicht erst seit gestern, auch dafür getan, damit auch weibliche, nicht-binäre KünstlerInnen die Chance haben, diese großen Sparten zu füllen.
0: Dieses Hurricane steht ja in der Tradition von wirklichen Rockfestivals, und da muss ich schon sagen, ich muss nicht gar nicht hinfahren. Ich weiß, dass das nach Testosteron riecht in der ganzen Kultur. Wenn wir das mal jetzt mit der Fusion vergleichen, die in zwei Wochen wieder in Lerz stattfinden wird an der Müritz, ist da nicht das ganze Thema völlig anders gelagert, wenn Sie da auf die Line-Ups gucken von all diesen Elektrofestivals?
5: Natürlich, die Kultur, aus der das herauskommt, ist eine andere, wobei auch in der elektronischen Szene und auch auf dem Fusion Festival ist nicht alles Gold, was glänzt. Auch da gibt es strukturelle Probleme. Aber das Selbstverständnis, aus dem sich diese Festivals heraus entwickelt haben, das Fusion beispielsweise wird ja durch ein Kollektiv organisiert, ist einfach ganz anders. Und da wird zumindest oberflächlich, teils auch strukturell mit dem Thema Geschlecht und auch mit dem Thema Diskriminierung allgemein ganz anders umgegangen. Was ich so ein bisschen schade finde, ist, dass ich den Eindruck habe, dass diese Rockfestivals diesen Zeitpunkt verpasst haben, sich wirklich organisch mit dem Thema zu beschäftigen, weil Genres an sich sind ja nicht gendergebunden. Also es ist ja jetzt nicht so, als ob Rock oder Metal über die Musik inhärent etwas wäre, was nur Männer ansprechen könnte oder was nur Männer spielen könnten auf der Bühne. Sondern das hat eben was damit zu tun, wie diese Szenen dann diesem Thema begegnen. Und da finde ich es einfach schade zu beobachten, dass dieser Zeitpunkt wohl anscheinend ein bisschen verpasst wurde.
0: Jetzt kommt the killing last question. Wo sehen Sie diese Festivals in 10 Jahren?
5: In einer Idealvorstellung würde ich es mir wünschen, dass allgemein die breite Festivallandschaft, die wir in Deutschland noch haben, es schafft, die Herben auf wirtschaftlichen Probleme, die sie aktuell meistern müssen, dass sie da einen Weg finden, damit umzugehen und ihre Ressourcen dann eben nutzen, um über die Musikindustrie dazu beizutragen, dass nicht nur die Musikindustrie, aber auch die Musikindustrie geschlechtergerechter, strukturell bessere Arbeitsbedingungen bietet und diverser werden. Realistisch betrachtet sehe ich gerade, dass wir eine Monopolisierung auf dem Markt sehen und dass wir wohl in Zukunft wieder weniger Festivals, vor allem von großen auch Investitionsfirmen sehen und dass die eben vor allem darauf schauen, womit lässt sich das meiste Geld machen. Und das heißt dann ein exklusives Angebot für die wenigen, die es sich leisten können, das wahrscheinlich auch sich wenig Gedanken darüber macht, was für eigentlich auch eine moralische Verantwortung damit einhergeht, eine solche Bühne zu kuratieren.
0: Billige Plätze, so heißt das Buch, das Rieke van Kleef letztes Jahr veröffentlicht hat, über Frauen im Musikbusiness. Auf der Bühne, hinter der Bühne und drumherum. Interessante Einblicke. Dankeschön für dieses Gespräch.
5: Ja, vielen Dank für die Einladung.

0: Unterschätzter Komponist, finde ich, Francis Poulenc. Das war der zweite Satz aus der Sinfonietta mit Charles Dutoit und dem Orchestre National de France, NDR Kultur. Es hat sich mittlerweile herumgesprochen, die Wirtschaft, nun ja, es muss gespart werden, die Haushalte kriseln. Da werden Sie mitbekommen haben, zum Beispiel in Bonn, da sind die Autofahrer und Autofahrerinnen demnächst aufgerufen, mit ihren Kraftfahrzeugen durch den Rhein zu schwimmen oder zu gleiten, wobei das natürlich die VW-Werke retten könnte. Hört man mich in Wolfsburg? Amphibienfahrzeuge wegen der Infrastruktur in Deutschland könnte eine Lösung sein. Was mich im Moment verstört, ist, dass auch massiv an der Bildung gespart wird oder werden muss. Brandenburg hat gerade angekündigt, dass die Schulabschlüsse dort nicht mehr bundesweit vergleichbar seien, weil man keine Lehrer hat. Und an der Universität Greifswald gibt es ebenfalls Probleme. Und wo spart man da? Natürlich. An der Musik und der Musikwissenschaft. Ab dem kommenden Semester kann man sich dort nicht mehr für diese Fächer einschreiben. Die Mitarbeiter des Instituts und die Studentinnen und Studenten sind alarmiert. Juliane Vogt.
1: Das historische Stadthaus in der Bahnhofstraße und ein Nachbargebäude sind die Adresse des Instituts für Musik und Musikwissenschaften der Universität Greifswald. Es sind knapp 10 junge Leute, die auf der Treppe vorm Haus stehen und Schilder hochhalten. Darauf stehen ihre Berufsziele, von Kulturmanagerin bis Archivar oder Chorleiterin.
2: Dankeschön. Danke für die Fotos.
1: Sie fotografieren ihre kleine Protestnote, um sie über die sozialen Medien zu verbreiten. Aktuell kann sich nämlich hier niemand mehr an ihrem Institut einschreiben. Ihr Studium ist nicht gefährdet, aber dass sie die Letzten sein sollen, die hier in ein paar Jahren das Licht ausmachen, wollen sie nicht akzeptieren. Ihr Motto:
2: Wir sind mehr als eine Statistik.
3: Genau, weil gerade in der Situation sehr viel auf unsere Zahlen geguckt wird und wir wollen eben zeigen, dass wir mehr als diese Zahlen sind.
1: Sagt Mara Stritzel, sie ist seit Oktober in Greifswald, studiert hier mit knapp 50 Kommilitonen.
3: Ich bin nach Greifswald gekommen, eben weil ich den Musikstudiengang hier so besonders finde. Ich hatte erst überlegt, ob ich Musikwissenschaft studiere, aber ich wollte eben nicht nur über Musik schreiben, sondern auch viel Musik machen. Und mir war es auch wichtig, ein zweites Fach zu haben und da habe ich eben BWL dazu, was ich für mich besonders praktisch fand.
1: Denn die junge Frau will Musikmanagerin werden. Deshalb studiert sie in Greifswald Betriebswirtschaftslehre und Musik. Zwei Bachelorstudiengänge gleichzeitig, einzigartig an Universitäten. Neben theoretischen Fächern wie Kulturmanagement hat sie auch Musikunterricht.
3: Beim Musikbachelor hat man ein Hauptfach, Klavier, Dirigieren oder Gesang. Und ich habe Klavier und kriege da eben auch einmal die Woche für eine Stunde Klavierunterricht. Und Generalbass- und Partiturspielunterricht bekomme ich auch.
1: Musik und Musikwissenschaft sind die beiden Studiengänge, die jetzt von Einsparplänen betroffen sind. Aus der Universitätsleitung heißt es schriftlich:
4: Der Haushalt der Universität Greifswald weist ein strukturelles Defizit von mehreren Millionen Euro aus. Daher müssen auch die Fakultäten kurzfristig Maßnahmen ergreifen, darunter Kürzungen im Sachmittelhaushalt. Teil der Sachmittelausgaben sind Lehraufträge, die insbesondere am Institut für Kirchenmusik und

0: Damals hat man die sogenannte Regionalforschung maßgeblich mitentwickelt und das ist auch ein Schwerpunkt, den wir seitdem ja auch haben und zum kulturellen Erbe, wo wir eben als Expertinnen und Experten dann vor Ort auch immer ansprechbar sind.
1: Um die Abschaffung der Studiengänge zu verhindern, hat das Institut auch eigene Vorschläge.
0: Im Bereich der Musikwissenschaft kann man sagen, ist insoweit ein Entgegenkommen natürlich gerne möglich, weil es dort eigentlich künstlerischen Einzelunterricht und das ist ja derjenige, der teuer ist im Vergleich zu den anderen geisteswissenschaftlichen Fächern. Und da wären wir bereit, darauf zu verzichten.
1: Viele Studierende kommen für ihr Studium hierher, weil sie es hier leicht mit Musik kombinieren können. Mecklenburg-Vorpommern würde also etwas Einzigartiges verlieren. Nicht zuletzt Studierende, die in Chören und Orchestern der Region mitwirken und gern auch den musikalischen Rahmen bieten bei vielen festlichen Anlässen der Stadt und der Universität.
2: Unsere Reporterin Juliane Vogt aus und über Greifswald. Das letzte Wort ist noch nicht gesprochen. Die Fakultäten werden noch mal beraten, ob das wirklich Not tut, die Kirchenmusik und die Musik an der Universität abzuschaffen. Ich habe, glaube ich, die richtige Musik zu diesem Zwecke ausgesucht. Aus der Johannespassion eine Aufnahme aus Greifswald mit Musiker Baltica. Mein teurer Heiland, lass dich fragen.

Das ist ein bisschen gemein. In unserem Archiv steht hier bei Chor nur Greifswald. Sollte sich das um den Greifswalder Bachchor handeln oder Gemeindegesang? Ich weiß es nicht genau. Auf jeden Fall ist das eine wunderbare Arie aus der Matthäus-Passion. Mein teurer Heiland, lass dich fragen. Das war Anton Haupt, Bariton mit Musiker Baltica und Frank Dittmar. 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
1: Um 17 Uhr mit Sönke Peters. Die NATO-Staaten wollen ihre Ausgaben für Rüstung und Verteidigung in den kommenden Jahren weiter hochfahren. Das erklärte der Generalsekretär des westlichen Militärbündnisses Rutte nach einem Treffen der NATO-Verteidigungsminister in Brüssel. Zuvor hatte US-Verteidigungsminister Hegseth die anderen Verbündeten, vor allem in Europa, aufgefordert, mehr Verantwortung zu übernehmen. Dazu seien auch alle bereit, sagte Generalsekretär Rutte.
2: Wir werden mehr und besser Geld in die Verteidigung stecken. Es gibt ein starkes Bekenntnis dazu, die Verteidigungsausgaben bis 35 auf 5% zu steigern. Einige werden schon diesem Jahr soweit sein. Die NATO war und wird immer ein transatlantisches Bündnis bleiben. Aber wir brauchen ein stärkeres Europa in einer stärkeren NATO durch erhöhte Verteidigungsausgaben und Verteidigungsproduktion.
1: NATO-Generalsekretär Rutte. Am Abend beginnt in Brüssel der EU-Gipfel. Neben den 27 Staats- und Regierungschefs wird auch Ukraines Präsident Selenskyj erwartet. Denn ganz oben auf der Tagesordnung steht weiterhin die Unterstützung des von Russland angegriffenen Landes. Aus Brüssel Jean-Marie Magro.
3: Es soll über ein 21. Sanktionspaket gegen Russland und auch über künftige EU-Beitritte der Westbalkanstaaten, Moldau und eben der Ukraine beraten werden. Zuletzt hatte sich Bundeskanzler Merz dafür ausgesprochen, die Ukraine als assoziiertes Mitglied in die Union aufzunehmen. Das wäre eine Art Mitgliedschaft light. Zu Beginn der Woche hatte US-Präsident Trump beim G7-Gipfel in Evian erklärt, Sanktionen gegen Russland wie einen Ölpreisdeckel wieder einzusetzen und Waffen an die Ukraine liefern zu wollen.
1: Auf ihrer dreitägigen Konferenz in Hamburg ringen die Innenministerinnen und Minister von Bund und Ländern um eine einheitliche Linie in der Migrationspolitik. So liegen Union und SPD etwa beim Thema Bleiberecht für Geflüchtete aus Syrien weit auseinander. Die unionsgeführten Länder sehen die Voraussetzungen für die Rückkehr vieler Menschen als gegeben an. Die SPD-geführten Länder hingegen wollen zunächst nur Straftäter und Gefährder zurück nach Syrien bringen. Zur Gründung hieß es von den Sozialdemokraten, viele Firmen seien schließlich auf gut integrierte Menschen angewiesen. Die Verabschiedung der Gesundheitsreform im Bundestag wird verschoben. Laut dem gesundheitspolitischen Sprecher der SPD-Fraktion, Pantazis, soll das Gesetz am 10. Juli beschlossen werden, also am letzten Sitzungstag vor der Sommerpause. Eigentlich war die Verabschiedung für nächste Woche geplant. Gute Gesetzgebung brauche Gründlichkeit, sagte Pantazis. Man wolle mit der nötigen Sorgfalt über den Entwurf von Gesundheitsministerin Wagen beraten. Geplant ist unter anderem, dass Ehepartner nicht mehr kostenlos mitversichert werden. Außerdem soll bei Medikamenten mehr selbst bezahlt werden. Volkswagen-Chef Blume hat auf der Hauptversammlung des Autokonzerns seinen Sparkurs verteidigt. Er kündigte an, dass allein bei der Kernmarke VW bis Ende des Jahres 19.000 Stellen wegfallen. Aus Wolfsburg Bertil Starke.
4: In seiner Rede bezeichnete Blume das vergangene Jahr 2025 als ein Jahr des Anpackens. In wesentlichen Bereichen seien Fortschritte erzielt worden. Wörtlich sagte er, wir haben gehalten, was wir versprochen haben. Der Wolfsburger Autokonzern hat aus Blumes Sicht große Fortschritte bei der Entwicklung von E-Autos gemacht. In Europa ist VW hier Marktführer. Der Vorstandsboss sprach aber auch über die Probleme, die Volkswagen zu schaffen machen. Neben internationalen Krisen ist das Thema Kosten für Blume die größte Herausforderung des Konzerns. Aktionärsvertreter wie Ingo Speich von der Fondsgesellschaft Deka halten den eingeschlagenen Weg für richtig. Er fügt aber hinzu, VW müsse nicht nur sparen, sondern auch wieder attraktive Produkte produzieren.
1: Fahnder suchen weiter mit Hochdruck nach dem in Niedersachsen geflohenen Mörder. Die Ermittler vermuten den 42-Jährigen im Raum Peine oder im Bereich Kassel. Er ist 1,92 Meter groß und wird als kräftig beschrieben. Die Polizei rät, sich ihm nicht zu nähern, sondern den Notruf zu wählen. Der Mann war am Dienstagnachmittag während eines begleiteten Freigangs in Peine auf einem Motorrad geflohen. Für den Mord an einer Internetbekanntschaft hatte das Landgericht Hildesheim ihn 2011 zu lebenslanger Haft verurteilt. Es stellte zudem die besondere Schwere der Schuld fest. Das waren die Nachrichten. Das Wetter? In der Nacht längere Zeit trocken. Auch Schauer und Gewitter. Tiefstwerte 20 bis 14 Grad. Morgen und am Sonnabend freundliche Abschnitte. Zeitweise aber auch Schauer, teils kräftige Gewitter. Höchstwerte 29 bis 34 Grad an der Küste um 23 Grad. Es ist 17.05 Uhr.
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5: Das ist genau die Themenmischung, wie sie sein soll in dieser Sendung im Journal auf NDR Kultur. Es geht also gleich um ein berühmtes französisches Ballett bei der Tanztriennale in Hamburg. Wir sprechen über Dating im Museum und, liebe Menschen im Norden, wir müssen auch sprechen über die erstaunliche KI-Politik der allseits beliebten Regierung Donald Trump. Das ist die Themenmischung, wie wir sie wollen. Dafür stehen wir mit unserem guten Namen NDR Kultur. Willkommen!

Der Pilgrimsmarsch. Keine Gewähr für die Aussprache. Der Marsch der Pilgerväter von diesem fabelhaften Folkgeiger Gjermund Larsen, begleitet von den Trondheimer Solisten.

0: Schauspielmusik von Wolfgang Amadeus Mozart, die Zwischenaktmusik aus Thamos, König in Ägypten. Recht unbekanntes Stück, finde ich. Akademie für Alte Musik Berlin haben Sie hier gehört. NDR Kultur. Ich vermute, dass ich nicht wenigen von Ihnen aus der Seele spreche. Es ist eine Technologie, mit der wir nicht aufgewachsen sind. Und ja, ich spreche nicht so gern mit Maschinen. Nein, ich spreche gern mit Menschen, aber es ist nun mal so, es ist normal, es ist unser Alltag, die künstliche Intelligenz, die Chatbots, die großen Sprachmodelle, die gehören dazu. Tja, das muss man adaptieren. Sie ist so wie früher mal die Montanindustrie oder seinerzeit in der Antike das Köpferhandwerk, Töpferhandwerk. Und deswegen berichten wir auch darüber, wenn dann die allseits beliebte Regierung Trump mal plötzlich sagt, nee, die Firma, was die macht, das sperren wir mal für alle Ausländer. So ist es passiert. Was ist da los? Habe ich heute Mittag Gregor Schmalzried gefragt, den künstliche Intelligenz-Experten des Bayerischen Rundfunks.
1: Um ehrlich zu sein, wir wüssten das alle gerne. Also vor einer Woche hat Anthropic, das ist so der größte Konkurrent von OpenAI und ChatGPT, eine neue KI veröffentlicht, ein neues KI-Modell. Und das war ziemlich gut. Ich habe da auch ein paar glückliche Stunden damit verbracht, bis es auf einmal wieder offline genommen wurde. Und die offizielle Geschichte ist die, dass die amerikanische Regierung gesagt hat, aus Sicherheitsgründen dürfe dieses Modell nur noch von Amerikanern sowohl in als auch außerhalb von Amerika verwendet werden, aber eben nicht von Nicht-Amerikanern. Und das lässt sich natürlich nicht einfach mal eben so technisch umsetzen. Deswegen hat Anthropic das Modell einfach für alle offline genommen.
0: Das ist ja schon eine bisschen kuriose Begründung. Wie soll man das kontrollieren und wie begründet man überhaupt dieses Vorgehen?
1: Ja, also ob das so bleibt, ist deswegen auch noch ziemlich offen. Also ich denke, für Anthropic gibt es kaum eine andere Möglichkeit, als das einfach für alle zu sperren. Mittelfristig eventuell sowas wie Lizenzvereinbarungen zu treffen mit bestimmten großen Nutzern und so weiter. Aber das steht alles in den Sternen. Wir kennen die US-Regierung. Es kann auch sein, dass die sich in einer Woche wieder umentscheiden. Der zentrale Punkt, den die Regierung anbringt, ist, es ginge um ein Sicherheitsproblem. Dieses neue Modell, Claude Fable 5, das kann, wenn man weiß, wie, wohl beispielsweise für Cyberangriffe eingesetzt werden. Und die US-Regierung möchte das unterbinden und hat das deswegen sicherheitshalber gleich mal für alle gesperrt.
0: Nun hatte die Firma Anthropic ihrerseits ein Modell vor Monaten schon zurückgezogen bzw. gar nicht erst veröffentlicht aus ähnlichen Sorgen. Sie haben gesagt, man könnte damit Cybersicherheit ausspähen und sogar Angriffe planen. Hat das einen Zusammenhang?
1: Ja, genau. Also es ist ein bisschen eine komplizierte Story, aber um genau dieses Modell geht es mittlerweile. Also vor 2 Monaten hat Anthropic ein Modell namens Mythos zwar vorgestellt, aber eben nicht veröffentlicht, aus eben diesen Sicherheitsbedenken. Und das Modell, was wir jetzt letzte Woche kurz hatten, das ist ein Modell namens Claude Fable. Das ist sozusagen das gleiche Modell wie das, was die damals vorgestellt haben, nur mit einigen starken Sicherheitsmaßnahmen. Also das war für manche Bereiche eigentlich überhaupt nicht zu gebrauchen. Und was jetzt die US-Regierung sagt, aber ich sag mal, da gibt's zumindest ein paar Leute, die das sehr skeptisch sehen, ist, dass es Möglichkeiten gegeben hätte, diese Sicherheitsmaßnahmen zu umgehen und dieses KI-Modell dementsprechend eben doch für besonders gefährliche Hackerangriffe einzusetzen.
0: Nun gibt's noch eine Vorgeschichte, die mich aus Ihrer Sicht interessiert. Anthropic hat dem Verteidigungs- bzw. Kriegsministerium verweigert, ihre KI für gewisse militärische Zwecke einzusetzen. Das gab Knatsch. Könnte das auch ein Zusammenhang sein, der mit dieser Entscheidung zu tun hat?
1: Ich sag's mal so, es ist ehrlicherweise die plausibelste Erklärung, die wir bisher haben für dieses ganze Schlamassel, weil diese Sicherheitslücken, die da angeblich aufgetaucht werden sollen, die sind ehrlicherweise nicht sonderlich schlüssig. Also diese ganze Geschichte macht nicht so ganz Sinn. Jedes KI-Modell lässt sich irgendwie überlisten. Es gibt da nie eine absolute Sicherheit und es gibt auch keinerlei Hinweise darauf, dass jetzt dieses konkrete Claude Fable-Modell irgendwie besonders gefährdet gewesen sein soll. Was tatsächlich ein bisschen mehr Sinn macht, ist, dass die Trump-Regierung und Anthropic schon seit einigen Monaten ein wenig auf Kriegsfuß zueinander stehen, weil es da eben die genannten Meinungsverschiedenheiten gab. Also vielleicht, ja, man kann da nur spekulieren, aber vielleicht ist es auch kein Zufall, dass diese dann doch relativ harte Entscheidung ausgerechnet Anthropic trifft und nicht einen der Konkurrenten.
0: wir können jetzt nicht ganz tief in die Geschichte gehen, aber schnelle Charakterisierung in dieser Familie von KI-Entwicklern, wofür steht da Anthropic?
1: Ja, ich würde, also die würden selber sagen, sie stehen für Sicherheit. Es ist ja auch interessant, ne, der Name Anthropic, also menschlich letztlich oder dem Menschen zugehörig. Das war immer die Gründungsgeschichte von Anthropic, denn die waren tatsächlich ein Spin-off von OpenAI anfangs mal. Also OpenAI, die Firma hinter ChatGPT. Und da haben sich schon in den Vor-ChatGPT-Zeiten einige Forscher losgesagt und gesagt, wir machen jetzt unser eigenes Ding, weil uns OpenAI nicht genug auf Sicherheit setzt. Wir reden da jetzt weniger über so Alltagssicherheit, ja, Cyberangriffe und so weiter. Wir reden tatsächlich eher über die Angst, dass irgendwann eine übermächtige Super-KI völlig außer Kontrolle geraten könnte. Darüber kann man nur spekulieren. Ich würde auch vermuten, selbst wenn, sind wir da noch einige Zeit davon entfernt. Aber bei Anthropic wird das ernst genommen. Und da hat sich auch in den letzten 2-3 Jahren eine Kultur entwickelt von, wir machen KI, aber wir machen das richtig. Ja, die haben nie so eine komische Video-App zum Beispiel rausgebracht, mit der man Deepfakes erstellen kann. Die weigern sich, bei autonomen Waffensystemen mit dem Pentagon mit zusammenzuarbeiten. Haben also von den großen amerikanischen KI-Unternehmen zumindest noch am ehesten, nach außen tragen sie sowas wie einen ethischen Kern.
0: Letzte Frage mit der Bitte um eine kurze Antwort. Was heißt das für uns Europäer?
1: Nichts Gutes. Also wir haben kein gutes KI-Modell, was mithalten kann. Und wenn das sich jetzt durchsetzt, dass die US-Regierung tatsächlich sagt, die besten KIs gibt es nur noch in den USA und nicht mehr bei uns, dann müssen wir uns schleunigst eine Alternative überlegen. Und ehrlicherweise hätten wir das schon vor einer Weile machen sollen.
0: Gregor Schmalzried, den Sie regelmäßig zu diesen Themen erleben können im KI-Podcast. Und wenn Sie das alles gar nicht interessiert, er hat auch ein schönes Hörspiel geschrieben, ein Krimi. Die Blender finden Sie alles bei ARD Sounds. Danke nach München.
1: Sehr gern.

0: ungewöhnlicher Komponist, der auch, aber nicht nur Filmmusik geschrieben hat. Zbigniew Preisner, das war ein Ausschnitt aus Die zwei Leben der Veronika. Simone Kermes, hier die Solistin, ja, niemand Geringeres. Und das Kammerorchester nebst Chor der Oper Warschau, NDR Kultur. Ein neues Festival in der Freien und Hansestadt Hamburg, die Tanztriennale. Ich war schon bei ziemlichem Sturm am Sonntag bei der, wie ich jetzt erst lerne, inoffiziellen Eröffnung dabei. Bei der Tanzparade durch den Stadtteil Barmbek ging es da in den Stadtpark. Ein bisschen vom Winde verweht war das Ganze. Gestern war dann wohl noch eine offizielle Eröffnung mit einem Spitzenensemble, einem weltweit gefeierten Ensemble, nämlich das Ballet de Lorraine. Hat da gleich drei Choreografien zum Besten gegeben. Triple Bill hieß dieser Abend und für unseren Tanzkritiker Peter Helling war das ein Höhepunkt des Tanzes. Hören Sie mal hier.
1: Ein Feuerwerk des Tanzes, eine Hymne an den Körper, an das Leben. So eine überschäumende, mitreißende Choreografie sieht man nur ganz selten. Das Stück Afolia vom CCN Ballet de Lorraine aus Nancy beweist, Tanz kann alle erreichen.
2: Total mitreißend und wunderbar getanzt.
3: Sehr gut, fand ich ganz toll. Ich habe Hochachtung vor dieser Arbeit. Also es ist Wahnsinn.
4: Die Dynamik, die da entfaltet haben.
5: Auch die Kostüme fand ich auch klasse.
1: Das Ensemble trägt bunte, hautenge Trikots, gestreift oder gefleckt, mit bauschigen Ärmeln, fliegenden Fransen an Beinen und Armen. Nackte Haut blitzt auf. Es erinnert an die Zeit der Renaissance und gleichzeitig an Street Fashion. Hochpräsent und wach, verspielt und voller Witz, erschaffen diese rund 25 wundervollen Tänzerinnen und Tänzer aus Frankreich einen Kosmos voll zeitloser Sinnlichkeit. Es gibt angeberische Posen, verführerische Blicke, betende Gesten. Es könnte ein Spiel auf einem mittelalterlichen Marktplatz sein oder queerer Ballroom-Tanz, bei dem immer wieder eine Person nach vorne kommt und zeigt, was sie drauf hat, während die anderen sie bejubeln. Das Ganze wirkt wie die Befreiung des Körpers von Scham und die Öffnung in eine Welt der Freude, ohne Grenzen von Geschlecht, sexueller Orientierung oder Herkunft. Einfach hinreißend.
6: Es hat mich total mitgenommen. Also es war grandios. Es war ein extremer Spannungsbogen und ich gehe sehr euphorisch nach Hause jetzt.
1: Was für ein Kontrast zu den ersten beiden Stücken des Abends. Das erste ist eine federleichte, beinahe hypnotische Choreografie, in der das Ensemble in Jeans, weißen Socken und T-Shirts wie Derwische über die Bühne kreist. Der Clou? Auf ihren T-Shirts sind vorne und hinten Buchstaben aufgedruckt. Die Körper scheinen immer wieder Wörter oder einen ganzen Satz zu bilden. The world is turning, die Welt dreht sich, oder doch... The world is burning, die Welt brennt, doppeldeutig und vielsagend.
7: Das, was es vielleicht auch aussagen wollte, es hat einen irgendwie so ein bisschen nervös gemacht.
8: Und es hatte sowas Meditatives, es nahm einen so mit.
1: Spröde und sperrig wird es im zweiten Stück, The Fugue, die Fuge. Drei Tänzerinnen in grauem Hemd und Hose scheinen von einem unhörbaren Rhythmus getrieben und erzeugen ihn selbst, wie Stepptänzerinnen auf den Straßen New Yorks. Dennoch bleibt die Arbeit schwerer zugänglich. Trotzdem, die Tanztriennale wird mit diesem dreiteiligen Abend den fast 40 Minuten Begrüßungsreden gerecht. Hamburgs zweite Bürgermeisterin Katharina Fegebank.
9: Tanz fordert uns auf, hinzusehen, zuzuhören und uns bewegen zu lassen, aber auch selbst zu bewegen. Allen eine tolle Tanztriennale voll mutiger Schritte, ekstatischer Momente und neuer Begegnungen.
1: Ekstatisch wie Afolia. Dieses Ensemble aus Frankreich lässt die Worte hinter sich. Bietet Tanz zum Niederknien. Merci beaucoup.
0: Ein begeisterter Peter Helling. Als ich vorhin den Beitrag vorab gehört habe, habe ich gedacht, da musst du hin, Mischa Kreisgott. Und da, es gibt noch ein paar wenige Tickets. Also wenn Sie jetzt noch buchen, Kampnagel, heute Abend 20 Uhr, dann haben Sie eine Chance. Die Tanztriennale, die noch bis Sonntag geht, da gibt's am Freitagabend Tanz auf Skateboards. Das ist ja auch interessant. Im Skateland in Hamburg in der Spaldingstraße. Und Sonnabend um 12 Uhr wird sich dann wohl der Hamburgische Rathausmarkt in eine große Tafel für Tanz und Demokratie verwandeln. Ja, wenn das nichts ist. 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

0: großartiges, virtuoses Violinkonzert von Niccolo Paganini, das Campanella Rondo aus dem Violinkonzert Nummer 2. Das war Rudolf Köhlmann Violine gemeinsam mit Jan Willem de Vriet und dem Niederländischen Sinfonieorchester NDR Kultur, das Journal. Ich muss zugeben, liebe Menschen im Norden, wir sind hier noch im Bereich der Privatempirie, aber ich höre immer häufiger von jungen Menschen, von älteren Menschen, dass das Online-Dating ein bisschen vorbei ist. Es geht wieder um das Leibhaftige, das wirkliche Treffen zwischen Menschen. Und zumindest gibt es sehr viele Angebote zu dem Thema, zum Beispiel auch in einem Museum. Ja, in einem Museum in Köln, das Museum für angewandte Künste. Dort bietet man ein Dating-Format an. Da lernen sich Menschen kennen, zum Beispiel im Gespräch vor einem Kunstwerk. Ganz interessante Sache, die unglaublich gut ankommt. Die Veranstaltungen sind immer ausverkauft. Laura Weigele.
1: Irgendwie ist es alles so schnelllebig. Eine Woche und dann hat man alles durch. Im Sinne von Kennenlernen, Lovebomben. Man ist gefühlt verheiratet bis hin zur Scheidung.
2: Und dann wird man geghostet.
1: Genau, die Verabredungen sind total unverbindlich. Also so, man sagt zwar, okay, man trifft sich irgendwie jetzt Ende der Woche und plötzlich auf einmal ist es Ende der Woche und man hört nichts mehr.
3: Sheila und Luisa haben sich gerade kennengelernt. Denn zum Thema Online-Dating kommen sie sofort ins Gespräch. Bei Gallery Crush hoffen sie auf ungewöhnliche Weise, jemanden kennenzulernen. Die Idee? Speed-Dating im Museum.
4: So diese Kombination aus Kultur und Dating an einem sehr ästhetischen, ungewöhnlichen Ort, zu dem man sonst keinen Zugang hat, dass man da sich nochmal ganz anders treffen und verlieben kann und anders inspiriert ist, als wenn man jetzt einfach in der Bar sitzt.
3: Sagt Veranstalterin Fine Stammnitz. Das Konzept kommt an.
4: Wir haben die Veranstaltung, bevor ich ins Wochenende gegangen bin, online gestellt. Und als ich wieder ins Büro gekommen bin, am Montag war alles weg. Und wir haben jetzt auf der Warteliste so 200 Leute.
3: 60 Menschen haben ein Ticket ergattert. 30 Männer und 30 Frauen.

0: Jeweils 5 Minuten wechseln die Männer den Platz. Wenn es besonders funkt, kann man sich mit seinem Gegenüber rausziehen und in die Schmuckausstellung gehen. Die erste Runde startet.
1: Wenn ihr eine Stadt wärt, welche Stadt wärt ihr? Auf der ganzen Welt kann es eine Stadt sein. 5 Minuten ab jetzt.
0: Für Luisa ist direkt klar Vilnius.
2: Weil ich da Auslandssemester gemacht habe und ich habe mich so verliebt in diese Stadt. Die sind voll offen für junge Leute. Also so was da an Sportangeboten gibt. So, ja, welche Stadt wäre es für dich?
0: Michelle und Marco haben sich schon gefunden. Sie sind alleine in der Ausstellung unterwegs.
3: Wir haben beide so ein bisschen festgestellt, dass es unten zu laut ist und dass irgendwie so ein bisschen viel ist. Und dann habe ich vorgeschlagen, dann lass uns doch hier hingehen.
4: Ein guter Rückzugsort, so in Ruhe so ein bisschen zu quatschen.
0: Währenddessen geht das Speed-Dating zu Ende.
2: War doch relativ kurz. Und dann hat sich's gerade so ergeben, dass man gut im Gespräch war. Dann kam die Musik wieder. Und am Anfang dachte ich, 5 Minuten sind relativ lang, aber irgendwie nee, geht dann doch schnell.
0: Für Luisa war liebestechnisch niemand dabei. Und bei Sheila?
5: Ob das jetzt noch so Dating-Potenzial hat, weiß ich noch nicht. So, ja, vielleicht will ich noch ein, zwei Personen ansprechen.
0: Auch wenn das nichts werden sollte, Luisa und Sheila haben Nummern ausgetauscht und wollen sich bald mal freundschaftlich treffen.
6: Laura Weigele über ein interessantes Projekt aus Köln. Gallery Crush, Dating im Museum.

im Original für die Violine. Hier klingt's fabelhaft auf dem Klavier. Daniil Trifonov mit dem Präludium aus der Partita Nummer 3 E-Dur, natürlich von Johann Sebastian Bach. Musik.

0: Anne Brün hier mit Oh Love NDR Kultur, kurz vor 18 Uhr. Es gibt eine kleine Rubrik, die ich hier privat eingeführt habe, die ich in unregelmäßigen Abständen zum Besten gebe. Sie heißt Neues von der Graugans. Ja, die Tiere begleiten mich sowohl auf dem Weg zur Arbeit, morgens um 3 Uhr sind sie schon aktiv, als auch auf dem Rückweg, die Graugänse unten am Kanal oder an der Alster. Ich finde sie sehr possierlich, aber es ist mir natürlich bewusst, es handelt sich um die kanadische Graugans. Es ist eine invasive Art und das betrifft den ganzen Norden, aber in Hamburg wird das gerade diskutiert. Ein ganzes Dossier war heute im Abendblatt. Es gibt Streit um die Gans und um es mal ehrlich zu sagen, ja, die Wiesen rund um die Außenalster sind durch die Gänse jetzt nicht unbedingt sauberer geworden. Und es ist sogar ein Konflikt entstanden zwischen dem Schwanenvater der Stadt und anderen Biologen. Er sagt, durch die Gans würden Stockente und Haubentaucher sich nicht mehr wohlfühlen. Wie geht nochmal der Ruf des Haubentauchers? Habe ich gerade nicht im Ohr.
1: 6 Haubentaucher.
0: Es geht ja nichts über ein wohl gepflegtes Vogelstimmenarchiv. Wir verfügen über so etwas. Nun, ich habe ein tolles Wort gelernt. Gänsevergrämung. Nun möchte man die Gänse also vertreiben. Wie könnte man das machen? Ich werde gleich da entlangfahren. Vielleicht werde ich einfach demonstrativ Rotkohl und Klöße zubereiten. Oder aber dieser Wolf, der hat ja schon Alster-Erfahrung. Wenn man den da ein paar Wochen aussetzen würde, dann sind die Gänse bald gegessen. Schönen Abend. Alles Gute.
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3: Um 18 Uhr mit Astrid Fietz. In Brüssel beginnt zur Stunde die Staats- und Regierungschefs der EU. Unter anderem soll es bei dem Gipfel um den Krieg in der Ukraine gehen. Aus der NDR Nachrichtenredaktion Mareike Markosch.
4: Auch der ukrainische Präsident Selenskyj hat sich als Gast angekündigt. Er hofft, dass die EU das 21. Sanktionspaket gegen Russland beschließt. Außerdem ist es für ihn der erste Besuch, seit die offiziellen EU-Beitrittsverhandlungen gestartet sind. Kanzler Merz hatte vor kurzem eine Art Mitgliedschaft Light vorgeschlagen, bei der die Ukraine zwar kein vollwertiges Mitglied, aber zum Beispiel bei Sitzungen dabei wäre. Weiteres großes Thema des EU-Gipfels soll ab morgen dann China sein. Die oftmals billigeren chinesischen Produkte setzen der europäischen Wirtschaft zu. Deshalb soll über Maßnahmen beraten werden.
3: Im Anschluss an das NATO-Verteidigungsministertreffen in Brüssel haben am Nachmittag die Unterstützerländer der Ukraine getagt. Ein Ergebnis ist, dass Deutschland und die Ukraine bei der Raketenabwehr enger zusammenarbeiten werden. Der ukrainische Präsident Selenskyj rief weitere Länder auf, sich der Initiative anzuschließen. Am Vormittag hatte Verteidigungsminister Pistorius bereits erklärt, Deutschland werde der Ukraine Waffen im Wert von knapp 350 Millionen Euro liefern. Großbritannien kündigte zudem an, der Ukraine bis Ende des Jahres 150.000 Drohnen bereitzustellen. Die Ukraine hat in der Nacht Moskau so massiv angegriffen wie nie zuvor seit Beginn des Krieges. Nach russischen Angaben wurden mehr als 190 Drohnen abgefangen. Mindestens 17 Menschen wurden verletzt. Für das Studio Moskau, Lilia Becker.
5: Schwarzer Rauch über dem Südosten Moskaus, Trümmerteile an Hochhausfassaden, überfüllte Flughafenterminals. Bilder und Videos auf Social Media zeigen die Folgen der Drohnenangriffe in der Nacht zum 18. Juni auf Moskau und die Umgebung. Moskaus Bürgermeister Sergei Serbjanin schreibt auf Telegram, Zitat, mehreren Drohnen ist es gelungen, die Moskauer Ölraffinerie zu erreichen. Die Raffinerie in Kapotna wurde bereits vor wenigen Tagen von ukrainischen Drohnen getroffen. Alle 4 Moskauer Flughäfen stellten den Betrieb zeitweise ein.
3: Auf der Innenministerkonferenz in Hamburg zeichnet sich bei einigen Themen eine schwierige Einigung ab. Umstritten sind unter anderem der Umgang mit Flüchtlingen aus Syrien und Maßnahmen gegen die organisierte Kriminalität. Aus Hamburg, Oliver Wuttke.
6: Am Morgen noch große Eintracht bei den Themen Zivilschutz und Krisenvorsorge. Aber dann begann das Tauziehen um strittige Punkte. Stichwort Bleiberecht für geflüchtete Menschen aus Syrien. Während die unionsgeführten Länder die Voraussetzungen für die Rückkehr vieler Menschen gegeben sehen, wollen die SPD-Länder Rückführungen zunächst auf Straftäter und Gefährder beschränken. Auch eine Bargeld-Obergrenze als Mittel im Kampf gegen Geldwäsche und organisiertes Verbrechen bleibt umstritten. Wenig Chancen werden auch einer Absenkung der Strafmündigkeit auf ein Alter von 12 Jahren eingeräumt.
3: Schleswig-Holstein erlaubt künftig auch die Bestattungsform der Reerdigung. Der Landtag hat am Donnerstag eine entsprechende Gesetzesänderung einstimmig beschlossen. Damit stellt Schleswig-Holstein diese Art der Bestattung als erstes Bundesland gleichberechtigt neben die Erd- und Feuerbestattung. Vorausgegangen war eine 4-jährige Pilotphase. Die Reerdigung ist ein Verfahren, das den Verwesungsprozess beschleunigt. Tote werden in einem sargähnlichen Behältnis auf eine Heu-, Stroh- und Schnittgutmischung gebettet, so der Anbieter. Bei der Fußball-Weltmeisterschaft muss der nächste Gegner der deutschen Mannschaft, die Elfenbeinküste, auf einen wichtigen Spieler verzichten. Wie der Verband des afrikanischen Landes bestätigte, reiste Stürmer Elie Wahi nicht mit nach Toronto, weil die kanadischen Behörden ihm die Einreise verweigert haben. Aus dem ARD-WM-Team Desiree Krause.
7: Medienberichten zufolge wird gegen den Ivorer Elie Wahi, der bei Eintracht Frankfurt unter Vertrag steht, wegen des Vorwurfs der Spielmanipulation ermittelt. Vor dem Spiel gegen Deutschland am Samstag in Toronto wurde ihm nun die Einreise nach Kanada verweigert. Alle 48 Mannschaften der WM haben ihre ersten Partien inzwischen bestritten. Der zweite Spieltag der Gruppenphase beginnt am Abend. Tschechien trifft auf Südafrika und die Schweiz spielt gegen Bosnien-Herzegowina. In der Nacht dann die Partien Kanada gegen Katar und Mexiko gegen Südkorea.
3: Das waren die Nachrichten. Das Wetter in Norddeutschland. Wolken oder Aufheiterungen und meist trocken bei 18 bis 29 Grad. In der Nacht längere Zeit trocken, auch Schauer und Gewitter. Tiefstwerte 20 bis 14 Grad. Morgen und Sonnabend freundliche Abschnitte, zeitweise Schauer und teils kräftige Gewitter. Höchstwerte 29 bis 34 Grad. An der Küste um 23 Grad. Am Sonntag anfangs sonnig, später einzelne Schauer und Gewitter bei 20 bis 30 Grad. Es ist gleich 18.05 Uhr.
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8: Mit Anna Nowak. Und ich nehme Sie heute mit an den Rhein, ins Rheinland des Jahres 1850. Robert Schumann ist gerade frisch nach Düsseldorf gezogen, voller Tatendrang und ungewöhnlich optimistisch. Denn die neue Umgebung, die hat es ihm angetan. Die Landschaft, die Menschen, die rheinische Lebensfreude. Und aus genau dieser Aufbruchsstimmung heraus entsteht eines seiner beliebtesten Orchesterwerke, die dritte Sinfonie, die Rheinische. Die gibt es jetzt hier für Sie in voller Länge. Herzlich willkommen zu den starken Stücken. Robert Schumann, der hat diese dritte Sinfonie in wirklich irrem Tempo komponiert, in nur einem Monat nämlich, zwischen November und Dezember 1850. Da sind die 5 Sätze der Sinfonie fast wie im Rausch entstanden. Ja, und Sie merken schon, 5 Sätze, das allein ist natürlich schon ungewöhnlich, denn die klassische Sinfonie, die hat ja eigentlich 4. Robert Schumann, der erweitert die Form aber für diese musikalische Reise durch sein neues Zuhause. Da gibt's den schwungvollen Auftakt, voller Energie, voller Vorwärtsdrang. Da wird auch immer ein bisschen der Fluss rein interpretiert beim Hören der Rhein. Ja, und dann kommt das Scherzo, ein tänzerischer Satz mit einem guten Schuss Humor, der vielleicht an ein ausgelassenes Volksfest erinnern könnte. Der dritte Satz, der ist eher beschaulich und melodiös. Und dann ist da dieser feierliche 4. Satz. Ernst, Würde und irgendwie auch geheimnisvoll. Es ist der ungewöhnlichste Moment der Sinfonie, denn da hält sie plötzlich inne und macht so eine ganz andere, eine fast sakrale Klangwelt auf. Es hat sich die Anekdote durchgesetzt, dass Robert Schumann dafür inspiriert war von einer Zeremonie im Kölner Dom, die er kurz zuvor erlebt hatte. Das hat sein Biograf so aufgeschrieben. 100% historisch belegt ist es aber nicht. Was wir sicher wissen: Wir erleben in dieser dritten Sinfonie eine glückliche, eine helle Seite von Robert Schumann. Das sollte nicht so bleiben für ihn in Düsseldorf, denn das war auch der Ort seiner dunkelsten Zeiten. Aber in dieser rheinischen, da klingt ein Mensch, der staunen kann, einer, der begeistert ist von der neuen Heimat und der seine Eindrücke unmittelbar in Musik verwandelt. Hier ist für Sie jetzt also Robert Schumanns Sinfonie in Nummer 3 S-Dur, sein Opus 97, die Rheinische. Die Sächsische Staatskapelle Dresden spielt unter der Leitung von Christian Thielemann.

Dieses Stück, das ist die heimliche Hymne des Rheinlands. Kraftvolle, lebensbejahende Musik von Robert Schumann in seiner dritten Sinfonie S-Dur, seiner rheinischen, hier gehört mit der Sächsischen Staatskapelle Dresden unter der Leitung von Christian Thielemann. Ja, und die Uraufführung im Februar 1851 in Düsseldorf, die war auch schon ein richtig großer Erfolg. Nur noch erfolgreicher war die zweite Aufführung. Da war das Publikum nämlich dermaßen angetan, dass sie sogar verlangt haben, die komplette Sinfonie als Zugabe einfach nochmal zu wiederholen. Das kann ich Ihnen jetzt leider nicht anbieten, hier in den starken Stücken bei NDR Kultur. Dafür haben wir zu wenig Sendezeit. Aber dafür habe ich Ihnen noch ein anderes Stückchen Schumann rausgesucht. Es ist gar nicht so bekannt, aber wunderschön. Das Konzertstück für Klavier und Orchester in G-Dur, das Opus 92 von Robert Schumann. Eine Komposition, die er für seine Frau Clara Schumann geschrieben hat. Die hat es auch uraufgeführt. In dieser Aufnahme hier sitzt jetzt Murray Pariah am Klavier. Begleitet wird er von den Berliner Philharmonikern unter Claudio Abbado.

Murray Pariah hier als Solist bei den Berliner Philharmonikern unter der Leitung von Claudio Abbado. Eine Aufnahme des Konzertstücks für Klavier und Orchester G-Dur, Opus 92 von Robert Schumann. Damit gehen die starken Stücke für heute zu Ende. Robert Schumann heute hier im Mittelpunkt bei NDR Kultur in dieser Stunde. Die starken Stücke gibt's für Sie wie immer dienstags und donnerstags jeweils um 13 und um 18 Uhr. Und ich bin Anna Nowak. Ich sage vielen Dank fürs Zuhören. Bis bald. Machen Sie es gut.

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1: Um 19 Uhr mit Astrid Fietz. In Brüssel beraten die Staats- und Regierungschefs der EU über den Krieg in der Ukraine. Auch der ukrainische Präsident Zelensky ist beim Treffen dabei. Aus der NDR Nachrichtenredaktion Mareike Markosch.
2: Zelensky hofft, dass die EU das 21. Sanktionspaket gegen Russland beschließt. Außerdem ist es für ihn der erste Besuch, seit die offiziellen EU-Beitrittsverhandlungen gestartet sind. Kanzler Merz hatte vor kurzem eine Art Mitgliedschaft Light vorgeschlagen, bei der die Ukraine zwar kein vollwertiges Mitglied, aber zum Beispiel bei Sitzungen dabei wäre. Weiteres großes Thema des EU-Gipfels soll ab morgen dann China sein. Die oftmals billigeren chinesischen Produkte setzen der europäischen Wirtschaft zu. Deshalb soll über Maßnahmen beraten werden.
1: Die NATO-Staaten haben darüber beraten, wie die Straße von Hormus künftig abgesichert werden soll. Der Generalsekretär des Bündnisses Rutte sagte bei einem Treffen, dass sich etwa 40 Länder an einem Einsatz auf dem Seeweg beteiligen werden. Die Führung solle bei Frankreich und Großbritannien liegen. Auch Deutschland bot seine Hilfe an. Nach Angaben von Verteidigungsminister Pistorius sind bereits 2 deutsche Minenboote unterwegs ins Rote Meer und halten sich dort bereit. Einem solchen Einsatz müssen vorab unter anderem der Iran und auch das deutsche Parlament zustimmen. Ein inhaftierter Mörder aus Niedersachsen, der beim Freigang geflüchtet war, ist gefasst worden. Die Polizei griff ihn in Italien in einem Krankenhaus auf. Den Angaben zufolge war der 42-Jährige an einem Verkehrsunfall beteiligt und war deshalb ärztlich behandelt worden. Der Mann war vor 2 Tagen während eines begleitenden Freigangs in Peine mit dem Motorrad geflüchtet. Er war 2011 wegen Mordes zu einer lebenslangen Haftstrafe verurteilt worden. Bei der Fußballweltmeisterschaft läuft gerade das Gruppenspiel Tschechien gegen Südafrika und zur Halbzeit führt Tschechien mit 1:0. Gepfiffen wird die Begegnung von Tori Penso aus dem ARD-WM-Team Desiree Krause.
3: Die US-Amerikanerin ist erst die 2. Frau in der Geschichte, die bei einem Spiel einer Männerweltmeisterschaft eingesetzt wird. Vor 4 Jahren in Katar pfiff die Französin Stéphanie Frappard die Begegnung von Deutschland gegen Costa Rica. Die deutschen Fußballer bereiten sich weiter auf ihr nächstes Spiel am Samstag vor. Heute wurde trainiert, morgen gibt es dann noch eine Abschlusseinheit und die Anreise nach Toronto. Der Elfenbeinküste wird Eli Wai in der Partie fehlen. Ihm wurde die Einreise nach Kanada verweigert. Laut Medienberichten wird wegen des Vorwurfs der Spielmanipulation gegen ihn ermittelt.
1: Das waren die Nachrichten. Das Wetter in Norddeutschland. Nachts längere Zeit trocken, auch Schauer und Gewitter. Tiefstwerte 20 bis 14 Grad. Morgen und Sonnabend freundliche Abschnitte, teils kräftige Gewitter. Höchstwerte 29 bis 34 Grad, an der Küste um 23 Grad. Und am Sonntag sonnig, später einzelne Schauer und Gewitter möglich, bei 20 bis 30 Grad. Es ist 19.03 Uhr.
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4: Geboren 1705 in Bergamo, bereits im Knabenalter kastriert, an italienischen Opernhäusern gefeiert, als Rittmeister in 2 Kriegen gedient, nach seiner Befreiung aus der Kriegsgefangenschaft mit einer Operntruppe durch Europa gereist. 1744 in Hamburg und Schleswig-Holstein als Komponist, Musiklehrer und Landwirt sesshaft geworden. Konversion zum protestantischen Glauben, Eheschließung mit einer jungen Witwe, mit 71 als hochgeachteter Mann gestorben. Filippo Finazzis Laufbahn wäre der ideale Stoff für ein Opernlibretto, der Farinelli des Nordens. Das Ensemble Hamburger Ratsmusik hat den Sänger und Komponisten wiederentdeckt und anlässlich seines 250. Todestags im April eine kleine Tournee begonnen. Bei einem dieser Konzerte sind Aufnahmen gemacht worden, aus denen später eine CD werden soll. Auf NDR Kultur hören Sie daraus heute schon Ausschnitte in der Welt der Musik. Und dazu begrüßt Sie Christiane Irrgang.

0: Der erste Satz aus der Sinfonia Nummer 1 von Filippo Finazzi, gespielt von der Hamburger Ratsmusik. Die Aufzeichnung ist am 25. April in der Klosterkirche in Uetersen entstanden, beim zweiten von 6 Konzerten, die das Ensemble angesetzt hat. Die Gambistin Simone Eckert ist die Initiatorin des Projekts. Zum Gespräch bei NDR Kultur hat sie ihre Kollegin, die Cembalistin Anke Dennert, mitgebracht. Beide sind inzwischen zu so etwas wie Finazzi-Expertinnen geworden. Simone Eckert erzählt, wie es dazu kam.
1: Über Hinweise, über ein Stück, auf das ich aufmerksam gemacht wurde, nämlich diese Geburtstagskantate für Königin Caroline Mathilde, die ja in Celle im Exil war, aber vorher mit dem dänischen König verheiratet war. Die haben häufiger offensichtlich Hamburg auch besucht, vermutlich auch Oper besucht, und mit einem unbekannten Auftraggeber ist für sie eine Geburtstagskantate von Finazzi komponiert worden. Und dieses Stück fand ich so interessant, vor allem auch die historischen Persönlichkeiten drumherum, dass ich dann tiefer eingestiegen bin und recherchiert habe, was es noch von Filippo Finazzi an Kompositionen gibt. Und das hat sich als Riesenschatz entpuppt. Also es gibt mehrere Arienhandschriften von ihm, dann diese Kantatensammlung mit 6 Kantaten, die 6 Sinfonien. Es gibt Lieder von ihm, eine Cembalo-Sonate. Also ein relativ anschauliches Gesamtwerk erhaltenes, das uns überliefert ist.
0: Man könnte auch andersrum argumentieren, für einen Interpreten, Komponisten des 18. Jahrhunderts ist es eigentlich relativ wenig, was er geschrieben hat.
2: Das mag aber daran liegen, dass er natürlich in erster Linie Sänger war. Und seine Karriere quasi in Venedig startete ja auch damit, dass er viele der, würde heute sagen, die Uraufführung von Vivaldis Opern als Star-Kastrat oder Sopran-Kastrat dann mitgestaltet hat. Und ob die dann gleichzeitig als Sänger auch immer schon als Komponist in Erscheinung treten, ist ja eher unwahrscheinlich. Und er war ja lange, lange Zeit auch mit dieser reisenden Operntruppe Mingotti unterwegs.
1: Aber er hat auch deutlich mehr komponiert, als erhalten ist. Es gibt erhaltene Textbücher, von denen leider die Musik verschollen ist. Er hat eine ganze Oper komponiert für die Hamburger Gänsemarktoper. Auch die ist leider verschollen. Also er hat schon beachtlich viel komponiert, dafür, dass er nur Sänger war.
0: Ja, und erstaunlicherweise eben nicht nur für sich selbst. Wenn er Instrumentalmusik geschrieben hat, muss er doch eine recht fundierte Ausbildung gehabt haben, auch als Komponist.
1: Das nimmt man an, dass er bei Padre Martini in Bologna ausgebildet wurde, wo ja später auch Mozart sogar war. Aber er hat natürlich auch unterrichtet, und zum Unterrichten gehört auch immer Kompositionsunterricht.
0: Was ist denn über seinen Lebenslauf, über die früheren Jahre überhaupt bekannt?
2: Also was ich weiß, dass er eben aus Bergamo stammt, er kommt aus einer Juristenfamilie, und da fragte ich mich eigentlich, heute würde man ja auch immer sagen, bei Juristenfamilien würden den Kindern ja eher gesagt werden, lernen was Anständiges. Und was ich eigentlich super spannend finde, wann hat sich so eine Familie entschieden, dass dieser Knabe Kastrat werden soll? Das ist ja nichts, wo man sagen kann, man studiert Gesang und stellt fest, es wird ein internationaler Durchbruch irgendwann mal kommen, sondern man musste sich ja dafür entscheiden. Und das spricht eigentlich dafür, dass er ja schon als junger Mann wahrscheinlich eine sehr gute Stimme hatte, dass man als Familie oder als beratende Musikerfreunde vielleicht gesagt hat, das wird eine Karriere, die sich lohnt. Denn es war ja doch auch ein ziemlicher Eingriff.
0: Ja, man gibt ja eine Menge auf. Und genau, man pokert im Grunde.
2: Man pokert auf den Erfolg dieser Karriere, die man ja noch gar nicht vorhersagen kann bei so einem jungen Mann, nicht?
1: Was heißt junger Mann? Er muss Knabe gewesen sein. Er muss schon als Kind deutlich musikalisch gewesen sein und eine deutlich gute Stimme gehabt haben, auf dass man diesen Eingriff riskierte.

0: Kerstin Dietl sang die Arie »Frei dubbi affetti miei« von Filippo Finazzi. Begleitet wurde sie von der Hamburger Ratsmusik, die besteht aus zwei Geigen, Cello, Cembalo, Gambe und Chitarrone. Mit der Wiederentdeckung von Finazzi hat das Ensemble um Simone Eckert einen wichtigen Beitrag zur Hamburger Musikgeschichte geleistet. In einem Zeitungsnachruf, 1776, war zu lesen:
1: Finazzi war kein bloßer Sänger. Er war auch ein gelehrter, einsichtsvoller Mann und ein vortrefflicher Gesellschafter. Sein guter Charakter hatte ihm die Gewogenheit der vornehmsten Einwohner selbiger Stadt erworben.
0: Sie haben ihn als den Farinelli des Nordens angekündigt. Kann man ihn tatsächlich von seiner Bedeutung her mit einem Farinelli, der ja nun der Kastrat schlechthin war, vergleichen, soweit wir wissen?
2: Farinelli war natürlich europaweit gefragt und gefeiert, und bei Finazzi ist es geografisch schon ein bisschen eingeschränkter. Der war zwar in Europa unterwegs, Breslau, Wien, Leipzig, Hamburg und vorher auch Italien. Aber wenn man schon den Vergleich ziehen möchte zu dem eigentlichen Farinelli, für Hamburg war er von Bedeutung, für Norddeutschland, weil hier in unserer Region relativ wenig Kastraten tatsächlich aufgetreten sind.
0: Wie war denn das Ansehen der Kastraten hier in Norddeutschland? In Italien, auch in England, genossen sie ja durchaus einen sehr guten Ruf und waren nicht nur irgendwelche verstümmelten Eunuchen, arme Kreaturen.
2: Finazzi hat es tatsächlich geschafft, ein sehr hohes Ansehen zu erlangen in Hamburg. Nicht nur als Sänger, sondern auch als Pädagoge, Komponist. Er war unheimlich geschätzt in adligen Kreisen, die ihn auch gefördert haben. Bendix von Ahlefeld, eigentlich Mäzen der Hamburger Oper und Klosterprobst in Uetersen, war ein ganz großer Freund von ihm und hat ihn sehr gefördert. Er war schon sehr angesehen. Auch der Dichter Hagedorn hat ihn auch geschätzt. Auch er war befreundet mit Finazzi. Er hatte schon ein hohes Ansehen hier.
0: Was ich ja auch ganz kurios finde, ist, dass seine musikalische Karriere unterbrochen wurde von einer militärischen Laufbahn und offenbar quasi als eine Art Söldner, der seine Dienste dem Meistbietenden anbot.
3: Ja, das ist wirklich kurios, und trotz und alledem ist ja überliefert, dass er auch in dieser Zeit immer auch noch als Sänger tätig war. Also vielleicht war das auch ein Zugang, den man so als Künstler dann auch in bestimmte politische Kreise hatte. Man war ja im Grunde als Sänger oder Musiker Begleiter dann unter Umständen auch von irgendwelchen Treffen, wo diplomatisch, politisch irgendwas entschieden wurde. Also unter Umständen war es so eine Doppelfunktion, die man damit ausführte auch.
2: Er war ja in dieser Zeit Rittmeister. Und das waren Vorsitzende der Kavallerie. Das heißt, der hat nicht eigentlich Waffen geführt und jetzt an der Front gestanden, sondern hat die Pferde betreut. Und eine zusätzliche Aufgabe dieser Rittmeister war es, Aufklärungsritte zu tätigen für militärisch-strategische Geschichten. Und da sehe ich auch wieder eine Parallele zu anderen Musikerkarrieren, die tatsächlich auch zu politischen Zwecken eingesetzt wurden. Zu Spionagezwecken zum Beispiel.
0: Agostino Stefani.
2: Ja, oder John Dowland ja auch.
3: Thomas Morley. Da gab es etliche, die als Doppelagenten unterwegs
2: waren. Ja, die man schön als Musiker vorschicken konnte, aber die dann doch unter der Hand auch politische Dienste geleistet haben für Informationen, die man sonst nicht gekriegt hätte. Weil sie eben auch Zugang zu Adligen und zu Politikern hatten.
0: Die Gambistin Simone Eckert und die Cembalistin Anke Dennert stellen den Komponisten Filippo Finazzi vor, in Wort und Musik.
2: Unsere Idee war, Finazzis Musik an Originalschauplätze zu bringen, an denen er eben gewirkt oder gelebt hat. Und das war in Morfleet, weil er da getraut wurde. Und ein weiteres Konzert hat stattgefunden in der Klosterkirche in Uetersen, deren Einweihungsmusik er 1749 geleitet hat. Mit 10 Sängern und 8 Instrumentalisten groß besetzt und Finazzi am Dirigentenpult.
0: Gibt's aber auch nicht mehr, die Musik?
2: Leider auch nicht erhalten, die Musik. Das Textbuch ist noch vorhanden. Es gibt sogar noch Rechnungsbücher, in dem sein Honorarverzeichnis ist. Er hat sehr gut verdient in Uetersen. Im Gegensatz zu den Musikern, die alle relativ bescheiden bezahlt wurden. Also auch hier nochmal ein Beweis dafür, wie hoch anerkannt er war.
0: War denn bisher die Offenheit des Publikums entsprechend groß?
2: Ja.
3: Das war großartig. Also gerade Morfleet, es war ein ganz kalter Samstag im April. Und ja, es waren ungefähr 100 Leute da. Und sehr begeistert. Das war bei Eiseskälte und die Kirche hatte auch nicht viel mehr Temperatur als draußen, aber die ja schwungvoll virtuose Musik und die tolle Stimme von unserer Sopranistin Kerstin Dietl hat wirklich alle begeistert und das Herz erwärmt.
2: Ja, dafür, dass Filippo Finazzi doch leider noch relativ unbekannt ist, hat es natürlich Kenner ins Konzert gelockt, die allesamt verblüfft waren, wie gut und unterhaltsam diese Musik ist.

0: Die Welt der Musik auf NDR Kultur ist heute dem Farinelli des Nordens gewidmet, dem Soprankastraten und Komponisten Filippo Finazzi. Er starb vor 250 Jahren nach einer erfolgreichen Laufbahn auf seinem kleinen Gut bei Jersbeck in Schleswig-Holstein. Das Ensemble Hamburger Ratsmusik hat einige bisher unveröffentlichte Arien und Kantaten von ihm aufgespürt, wie die Cantata Prima, Questa Dunque, Ella Selva und zusammen mit der Sopranistin Kerstin Dietl eingespielt. Die Gambistin Simone Eckert.
1: Es wurde gesagt, er findet das Singende in der fließenden Schreibart. Also er hat als Sänger komponiert, singbar, wunderschöne Melodien. Und wirklich für Kenner und Liebhaber, also für eine große Zielgruppe, nicht nur für studierte Musiker. Er wollte explizit unterhalten mit dieser Musik und das ist ihm ganz deutlich gelungen.
2: Weiß man, bei welchem Anlass die Kantaten, die Sie jetzt aufgeführt haben, damals Premiere hatten?
1: Die sind eindeutig nicht für die Opernbühne geschrieben, weil sie instrumental auch klein besetzt sind. Vermutlich für das private häusliche Musizieren oder in Sälen, in Adelspalais.
2: Bendix von Ahlefeld hatte Künstlern ja eine Bühne auf seinen Ländereien geschaffen.
1: Offensichtlich für solche halb privaten Zwecke, genau.
2: Mhm. Was für Stoffe hat er gewählt für seine Kantaten?
3: Sind fast alles Metastasio-Texte, also sozusagen schon auch natürlich traditionelle Texte, müsste man dann schon sagen. Nicht?
1: Und es geht immer um die Liebe, in allen blumigen Varianten. Von stürmisch bis frühlingshaft, von verzweifelt bis erhört. Alle Affekte sind enthalten.
2: Wenn Sie sagen, die Kantaten waren dann vielleicht doch ein bisschen schwieriger, wie ist der musikalische Anspruch für die Sängerin oder den Sänger, falls es ein Kastrat gesungen haben sollte?
1: Ich würde sagen, so im Mittelmaß. Also es ist nicht für einen ganz großen Virtuosen komponiert, sondern gut singbar für sehr gute Laien, würde ich sagen. Ich denke, das ist ein Indiz dafür, dass es für den Privatgebrauch, vielleicht für Schüler, für Hauskonzerte geschrieben wurde und nicht tatsächlich für die Opernbühne. Unsere Sängerin schmückt das aus und erschwert sich das mit Kadenzen bis zum 3c, um diese Operndramatik auch da so ein bisschen hinein zu transportieren. Aber es ist für ein anderes Podium geschrieben.
0: Seine 6 Sinfonien widmete Finazzi 1754 Herzog Friedrich Karl von Schleswig-Holstein Sonderburg-Plön. Der hatte für seine Residenzen zielstrebig eine Hofkapelle aufgebaut und wohl bei seinen Aufenthalten in Hamburg Finazzi noch als Sänger an der Gänsemarktoper erlebt. Offenbar schätzte er ihn auch als Komponisten, ähnlich wie der Verfasser dieser Zeitungsrezension.
4: Die theatralischen Arbeiten des berühmten Herrn Verfassers, in welchen es demselben weder am Gefälligen noch am Starken im Ausdruck fehlet, sind lange schon bekannt und in den hiesigen Opern mehr als einmal mit Beifall bemerkt. Das Singende in der fließenden Schreibart, welche dem Herrn Kapellmeister Finazzi so eigen ist, herrscht in diesen Symphonien nicht weniger, als man es in seinen Kantaten, Opern und anderen von ihm verfertigten Sachen gewohnt ist. Man sieht, dass er in diesem Werke sowohl für Liebhaber als Kenner hat arbeiten wollen. Beides ist ihm geglückt.
1: Ja, er schafft es schon, galante Züge in seine Musik einzuarbeiten und es ist eindeutig italienischer Opernstil, also wie Hasse, Porpora oder die Zeitgenossen. In die Richtung geht das ganz deutlich. Und mit den Sinfonien kommt aber tatsächlich nochmal eine klassische Variante da rein. Also bei der D-Dur-Sinfonie hat man fast das Gefühl von Haydn.
2: Außer dass sie von der Faktur her doch etwas einfacher ist.
1: Ja.
3: Das auf alle Fälle. Und sie hat auch ein bisschen diesen konzertanten italienischen Stil, eben durch diese Dreisätzigkeit, nicht? Das ist schon ein bisschen anders als sozusagen die klassische Sinfonie dann.
1: Es ist eher doch die Sonatenform, die da.
3: Ja, aber so dieses Dreisätzige ist ja eigentlich schon auch eher wie so ein, ja, wie Vivaldi-Konzert auch fast, nicht? Und was ich immer sehr, sehr schön finde, wo man ihn doch auch als Sänger jedes Mal wieder erkennt, dass in allen Instrumentalwerken gerade die langsamen Sätze mit wunderschönen Melodien versehen sind.

0: Filippo Finazzi sang sich an der Hamburger Gänsemarktoper in die Herzen der adeligen als auch angesehensten bürgerlichen Häuser, so hieß es in einem Nachruf, gab Musikunterricht und komponierte unter anderem 6 kurze Sinfonien. In dieser Zeit bis zu seinem Tod 1767 war Georg Philipp Telemann Musikdirektor der Hamburger Hauptkirchen. 16 Jahre lang hatte er auch die bedeutende Gänsemarktoper geleitet, ehe sie endgültig geschlossen wurde. Finazzi kann also an Telemann kaum vorbeigekommen sein, erzählt Simone Eckert.
1: Telemann dominierte natürlich die Hamburger Musikszene in der Kirche, in den Konzerthäusern. Es war sicher nicht einfach, daneben sich noch zu behaupten als Komponist. Es gibt sogar einen Briefwechsel von Georg Philipp Telemann mit Pisendel in Dresden, die über italienische Musik korrespondiert haben. Und da taucht auch Finazzi auf. Und Pisendel äußert sich so ein bisschen abfällig tatsächlich.
2: Ob Finazzi, der arme Goliath, dazu aufgelegt, denen Deutschen Hohn zu sprechen oder die italienische Nation zu verfechten, sehe ich noch nicht. Und um desto weniger, da seine eigenen Landsleute sich nicht viel aus ihm machen. Dass er soll Kapellmeister in Modena gewesen sein, davon wollen die Italiener hier, ob sie ihn gleich kennen, nichts wissen. Sie sagen, ein Lehrmeister kann er wohl gewesen sein, aber ein Kapellmeister niemals.
1: Vielleicht waren das Konkurrenzgedanken in dieser Zeit, vielleicht kannte man ihn nicht ganz genau. Wer weiß, was dahinter steckt.
3: Er war ja hier so fest im Sattel, also sehr hoch anerkannt und so interessiert, wie Telemann eigentlich immer an allem was Neues auf dem Markt war, kann ich mir nicht vorstellen, dass er nicht Interesse gehabt hätte, auch an neuen Einflüssen, wenn da irgendwie ein jüngerer Mensch aus Italien mit ganz neuen Ideen gekommen wäre, dann war der sicherlich genauso offen wie früher mit der polnischen Musik oder die französischen Einflüsse, die er so selber am französischen Hof kennengelernt hatte auf seiner Reise.
0: Und so bahnbrechend neu waren ja die Ideen von Finazzi nur auch nicht, oder?
3: Nee, es war ja im Grunde sehr gut gemacht, aber eben ein typisch italienischer Vivaldi-Stil. Ich fände interessant auch, ob Karl Philipp Emanuel Bach eigentlich Finazzi wahrgenommen hat.
1: Ja.
3: Denn der Telemann war ja dann nachher tot.
0: Aber das war ja schon ziemlich spät, ne? Da hat er sich vermutlich schon weitgehend auf sein Gut zurückgezogen. Das wäre ja nur die letzten paar Lebensjahre dann.
3: Ja, die letzten paar Lebensjahre, aber trotzdem.
1: Wenn er die Sommermonate oder auch mal in Hamburg verbracht hat, die sind sich mit Sicherheit begegnet. Es gab ja Gesprächsrunden für Austausch unter Musikern, Intellektuellen im Zuge der Aufklärung.
3: Und der war ja erst mal neu in Hamburg nach Telemanns Tod. Also da würde man ja immer schauen, was ist hier alles so los. Das interessiert einen ja dann durchaus.
1: Es ist nur leider nichts überliefert darüber.
3: Genau, aber gibt immer viele Fragen, die einen dann doch wieder bewegen.
0: 1741 und 1743-44 war Filippo Finazzi mit der reisenden Operntruppe der Brüder Mingotti nach Norddeutschland gekommen. Beim zweiten Besuch blieb er. Seinen letzten Auftritt als Sänger erlebte er 2 Jahre später an der Hamburger Gänsemarktoper in seiner eigenen Oper Themistokle.
1: Ja, es gab ja kein festes Opernorchester hier. Es gab Ratsmusiker, durchreisende Musiker gab es immer und je nach Möglichkeit hat man dann das Orchester zusammengesetzt. Und diese reisende Operntruppe von Mingotti, die reisten zum Beispiel auch mit Requisiten. Ich weiß nicht, wie die das bewältigt haben, mit wie viel Kutschen und Wagen und Bühnenbild und allem drum und dran.
0: Und weiß man, warum Finazzi sich, ich weiß nicht, abgesetzt hat oder beschlossen hat, in Hamburg zu bleiben?
1: Vermutlich aus Altersgründen. Er war ja dann in seinen späten 40ern, als er diese letzte Oper komponiert hat.
3: Ich kann mir wirklich vorstellen, dass es auch natürlich eine Besonderheit war, dass er diesen Mäzen gefunden hat. Ja. Findet man ja nicht aller Orten. Der hat ihm ja quasi einen Landsitz vermacht, vermittelt, sodass er recht herrschaftlich leben konnte.
1: Ja, mit fortschreitendem Alter sind ja die hohen Stimmen und bei Kastraten natürlich genauso dann irgendwann verschlissen. Und Ende seiner 40er Jahre hat er seine letzte Oper gesungen und sich dann mehr oder weniger zur Ruhe gesetzt, dann hauptsächlich noch unterrichtet und komponiert. Und im Zuge dessen hat er so einen Rückzugsort auf dem Land bekommen, war aber auch immer in den Wintermonaten in Hamburg, um weiterhin zu unterrichten.
0: Aber er lebte ja da nicht einsam und allein auf dem Lande.
1: Ja, auch Sänger dürfen Kommilitoninnen um sich scharen, um sich das Leben abwechslungsreicher zu gestalten. Er hatte auf diesem großen Landsitz, den er von dem adligen Bendix von Ahlefeld zur Verfügung gestellt hatte, eine Witwe als Haushaltshilfe vorerst angestellt.
0: Eine sehr junge Witwe, muss man sagen. 23.
1: Ja, deutlich jünger als er. Aber sie haben sich offensichtlich sehr geschätzt. Und er hat, weil sie mittellos war auch, sie in seinem Haushalt aufgenommen, was dann zu Komplikationen geführt hat.
0: Selbst diese Geschichte wird in Finazzis Nachruf erzählt.
4: Dankbarkeit war hierzu sein Bewegungsgrund. Er hatte 1758 auf seinen Gütgen das Unglück, beide Beine zu brechen. Seine jetzige Witwe, die Witwe eines Schmiedes zu Jersbeck, nahm sich seiner in diesem hilflosen Zustande mit der größten Zärtlichkeit an.
0: So viel Zärtlichkeit blieb allerdings nicht folgenlos. 3 Jahre später hielt Finazzi, inzwischen 55, um die Hand der jungen Frau an. Anke Dennert weiß, wie es weiterging.
3: Das spricht dann aber auch wieder für seine gute Vernetzung quasi mit den wichtigen Persönlichkeiten in Hamburg, denn eben war ihm als Kastrat natürlich verwehrt, eine christliche Ehe zu schließen, obwohl er bereits zum evangelischen Glauben konvertiert war. Also er war nicht mehr katholisch, das war dann für den Norden ja schon auch wichtig.
0: Aber nicht zeugungsfähig.
3: Nicht zeugungsfähig,
0: deswegen auch nicht
3: also der
0: ehefähig.
3: Sinn und Zweck einer christlichen Ehe konnte nicht mehr erfüllt werden. Und dann gab es aber tatsächlich den Senator Schuback, den Hamburger Senator, der dafür mitgesorgt hat, dass diese Eheschließung immerhin auf dem Lande stattfinden durfte. Und das war denn in der Moorfleter Kirche, zwar nicht in der Kirche, aber auf dem nahegelegenen Garten des Landhauses, sozusagen ganz moderne Eheschließung.
4: Auszug aus dem Moorfleter Kirchenbuch. Den 21. April 1762 ist Senior Philipp Finazzi mit Frau Gertrud Steinmetz aus dem holsteinischen bei Jesbeck auf einem benachbarten Garten kopuliert worden. NB, er war ein italienischer Castratus und ist die Copulation ex speciali Decreto Senatus Hamburgensis erlaubt worden.
3: Also das ist auch irgendwie so eine rührende Geschichte und spricht ja auch so ein bisschen was dafür, wie schwierig es doch auch immer war, wenn man so ein bisschen außerhalb der Gesellschaft stand. Hoch anerkannt natürlich künstlerisch oder als Sänger, aber wenn dann so das normale Bild der gesellschaftlichen Konvention nicht erfüllt war, war das Leben halt doch immer ein bisschen anders.

0: Vedeste mai sul prato, eine Arie für Sopran, Violine und Basso continuo. Auch diese Musik von Filippo Finazzi haben Kerstin Dietl und die Hamburger Ratsmusik im Programm ihrer kleinen Tournee an die Wirkungsstätten des Komponisten. Auftakt war im April in der Kirche von Moorfleet. Die Gambistin Simone Eckert stellt sie uns vor.
1: Gebaut 1748-49, überraschend schnell fertiggestellt, von der Grundsteinlegung bis zur Beendigung des Baus, nur 1,5 Jahre. Und dieses Rokoko-Gebäude ist ausgeschmückt mit einem Deckengemälde des Theaterkulissenmalers Colombo, das eine Musikszene zeigt mit Engeln und Putten, und als Trompe d'œil kommen sie einem entgegen, sehr dreidimensional. Also der Raum lebt tatsächlich auch von diesem Deckengemälde. Man kann sich sehr plastisch vorstellen, dass Finazzi in diesem Raum seine Musik wirklich auch emotional bewegend rübergebracht hat.
0: Das zweite Konzert fand in der Kirche von Uetersen statt, wo Finazzis Mäzen Bendix von Ahlefeld als Propst des Klosters fungierte. In Sülldorf wurde Finazzi begraben und das Finale führt am 22. Juli nach Celle. Ausgerechnet da, wo Finazzi so glückliche, friedvolle Jahre verbracht hat, kam allerdings kein Konzert zustande. Anke Dennert und Simone Eckert finden klare Worte.
2: In Jersbeck waren sie leider nicht so interessiert an diesem Programm, dass wir es dort nochmal hätten aufführen können. Das war eigentlich auch ein Wunsch gewesen.
1: Das können Sie gerne senden.
2: Oder
1: ich habe den Konzert verabredet für den 21. Juni, da haben wir das Sommerfest. Und dann fand der Vorsitzende des Fördervereins, das Gutes Jersbeck, das ist eigentlich attraktiv, die Musik da vor Ort zu haben. Aber seine Mitglieder haben es nicht getragen. Die sagten, sie wollen lieber irgendwie Volksmusik und haben jetzt eine A Cappella-Truppe. Mit Klassik haben sie nichts am Hut. Dann habe ich noch gesagt, es ist doch viel besser als Klassik, es ist sogar Barockmusik. Es war nicht mehr zu reparieren. So viel Verständnis ist da vor Ort für die eigene Historie.

0: NDR Kultur mit dem ersten Satz aus der Sinfonia D-Dur von Filippo Finazzi, gespielt von der Hamburger Ratsmusik. Nach seinem Tod geriet Finazzi keineswegs sofort in Vergessenheit, wie Simone Eckert festgestellt hat.
1: Ja, allgemein fand ich interessant, dass Finazzi doch Einzug gefunden hat bei verschiedenen Musikgeschichtsschreibern seiner Zeit. Im Lexikon von Ernst Ludwig Gerber, der schreibt über ihn sehr liebevoll und wertschätzend.
2: Sein guter Charakter, seine Einsichten und Gelehrsamkeit trugen nicht wenig zu seinem glücklichen und vergnügten Leben bei, indem sie ihm die Gunst und Gewogenheit der vornehmsten und angesehensten Hamburger verschafften, worunter vorzüglich der dänische Geheimderat von Ahlefeld und der große Dichter Hagedorn gehöreten, die ihm beide leidenschaftlich liebten.
1: Das spricht für eine ganz hohe Wertschätzung, die er hatte. Nicht nur unter den Kennern, sondern auch unter den Liebhabern von Musik.
0: Auch die Verbreitung von Finazzis Werken, seine Oden wurden sogar noch im 19. Jahrhundert nachgedruckt, zeugt von seiner Bedeutung.
1: Es gibt interessanterweise eine Rechnungsnotiz von Herzogin Luise Friederike von Mecklenburg-Schwerin, die Finazzi einen Louis d'Or auszahlen ließ. Man weiß nicht genau wofür, ob für einen Opernbesuch oder für eine Komposition. In ihren Beständen befinden sich die 6 Kantaten. Aber in den Beständen der Landesbibliothek ist auch das einzige Exemplar der Cembalo-Sonate überliefert. Vielleicht hat sie auch diese Cembalo-Sonate von Finazzi gekauft. Vielleicht war sie sogar seine Schülerin. Sie hat die Sommermonate oft in Hamburg verbracht. Auch das nochmal eine interessante Randbeziehung.
3: Und erklärt vielleicht, warum die 6 Sinfonien in Rostock gefunden wurden.
1: Im Umkreis, im Umfeld eben des Mecklenburg-Schweriner Herzogshauses. Ja.
4: Die könnten ja auch noch woanders sein. Es war ja schließlich ein Druck. Also die könnten ja theoretisch auch noch an anderen Höfen.
3: Klar, hoffentlich. Sein. Wäre ihm zu wünschen.
1: Man glaubt es nicht, was immer noch auftaucht heutzutage, was lange als verschollen gegolten hat. Oder
3: wovon man noch nicht mal etwas wusste.
1: Ja.
4: Dann gerade wenn es so Stimmbücher sind, dann sind es ja keine dicken Werke, sondern es sind ja einfach so ein paar Seiten, die ganz schnell mal irgendwo zwischenrutschen.
3: Genau. Noch eine Gretchenfrage, ohne seine interessante Lebensgeschichte, die ja doch ein bisschen pikant ist und sich gut verkaufen lässt. Wäre Finazzi immer noch ein wiederentdeckenswerter Komponist?
1: Für mich auf jeden Fall. Ja. Die Musik ist spielens- und singenswert und wert, wieder aufgeführt zu werden.
4: Und vor allem ist das ja das, was so eine bisschen größere Kammermusikgruppe wunderbar darstellen kann.
1: Und ein wichtiges Stück Hamburger Musikgeschichte.
4: Mhm.
0: Nach langen Recherchen zu neuem Leben erweckt von Simone Eckert und der Hamburger Ratsmusik der Farinelli des Nordens, Filippo Finazzi. Und für alle, die mehr hören möchten, ein Album wird demnächst beim Label CBO erscheinen. Das war die Welt der Musik auf NDR Kultur, heute mit Christiane Irrgang.

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1: Um 20 Uhr mit Astrid Fietz. In Brüssel beraten die EU-Staats- und Regierungschefs über den Krieg in der Ukraine. Auch der ukrainische Präsident Selenskyj ist zu Gast. Aus Brüssel Sarah Lopez.
2: Selenskyj dürfte mit viel Optimismus im Gepäck angereist sein. Auf dem gerade erst beendeten G7-Gipfel hat der US-amerikanische Präsident Trump sich wieder offener dafür gezeigt, die Ukraine stärker zu unterstützen. Auch wenn man bei Trump nie weiß, wie lange das hält, werden die europäischen Staats- und Regierungschefs sicher darüber sprechen, wie sie darauf aufbauen können. Und es wird um einen Beitritt der Ukraine zur EU gehen, denn seit Anfang der Woche laufen die offiziellen Beitrittsverhandlungen.
1: Die NATO-Staaten haben darüber beraten, wie die Straße von Hormus künftig abgesichert werden soll. Der Generalsekretär des Bündnisses Rutte sagte bei einem Treffen, dass sich etwa 40 Länder an einem Einsatz auf dem Seeweg beteiligen werden. Die Führung solle bei Frankreich und Großbritannien liegen. Auch Deutschland bot seine Hilfe an. Nach Angaben von Verteidigungsminister Pistorius sind bereits zwei deutsche Minenboote unterwegs ins Rote Meer und halten sich dort bereit. Einem solchen Einsatz müssen vorab unter anderem der Iran und auch das deutsche Parlament zustimmen. Ein inhaftierter Mörder aus Niedersachsen, der beim Freigang geflüchtet war, ist gefasst worden. Die Polizei griff ihn in Italien in einem Krankenhaus auf. Den Angaben zufolge war der 42-Jährige an einem Verkehrsunfall beteiligt und deshalb ärztlich behandelt worden. Der Mann war vor 2 Tagen während eines begleiteten Freigangs in Peine mit dem Motorrad geflüchtet. Er war 2011 wegen Mordes zu einer lebenslangen Haftstrafe verurteilt worden. Bei der Fußball-Weltmeisterschaft ist gerade das erste Gruppenspiel des Abends zu Ende gegangen. Tschechien gegen Südafrika. Und beim Schlusspfiff stand es 1:1. Wie es jetzt weitergeht, sagt uns Desiree Krause aus dem ARD-WM-Team.
3: Als nächstes das Duell der Schweiz gegen Bosnien-Herzegowina. Die Schweizer sind da ja schon ein bisschen unter Druck, nachdem sie im ersten Spiel gegen Katar überraschend nur unentschieden gespielt haben. Ihnen fehlt aber der verletzte Miro Muheim vom Hamburger SV. Und in der gleichen Gruppe spielen dann um Mitternacht Kanada und Katar. Für Kanada kann jetzt auch Bayern-Profi Alfonso Davies spielen. Die letzte Partie in der Nacht spielen dann Mexiko und Südkorea. Der Sieger des Spiels kann schon weiter planen, denn der steht schon sicher im 16. Finale.
1: Das waren die Nachrichten. Das Wetter in Norddeutschland. Nachts längere Zeit trocken, auch Schauer und Gewitter möglich, bei Tiefstwerten von 20 bis 14 Grad. Morgen und am Sonnabend dann freundliche Abschnitte, zeitweise Schauer und teils kräftige Gewitter, bei Höchstwerten von 29 bis 34 Grad, an der Küste 23 Grad. Am Sonntag anfangs sonnig, später Schauer und Gewitter möglich, 20 bis 30 Grad. Es ist 20.03 Uhr.
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4: Herzlich willkommen zu einem Konzertabend von Radio 3 vom RBB, gemeinsam mit MDR Klassik und NDR Kultur. Ich bin Michael Leverkus. Wir hören jetzt eine Konzertaufnahme aus der Philharmonie Berlin vom 22. Mai. Die Berliner Philharmoniker unter der Leitung von Yannick Nézet-Séguin mit der Sinfonie Nummer 3 von Gustav Mahler. Mit ihren etwa 95 Minuten Länge gehört sie zu den längsten und monumentalsten Werken des sinfonischen Repertoires. In 6 Sätzen entwirft Mahler eine musikalische Schöpfungsgeschichte. Von der unbelebten Natur über Pflanzen, Tiere und den Menschen bis hin zu den Engeln und schließlich zur Liebe. Mahler schrieb in einem Brief kurz nach der Fertigstellung, ihm sei bei manchen Stellen unheimlich zumute gewesen, als habe er das Werk nicht selbst geschaffen. Vielmehr scheine darin die Natur eine Stimme zu bekommen und etwas tief Verborgenes zum Ausdruck zu bringen. An diesem Abend sangen unter der Leitung des franko-kanadischen Dirigenten Yannick Nézet-Séguin die Damen des Rundfunkchors Berlin und die Knaben des Staats- und Domchors Berlin neben dem großbesetzten Orchester der Berliner Philharmoniker. Die Solistin im 4. und 5. Satz war die US-amerikanische Mezzosopranistin Joyce DiDonato.

Das war die Sinfonie Nummer 3 von Gustav Mahler, eine Live-Aufnahme vom 22. Mai mit den Berliner Philharmonikern unter Yannick Nézet-Séguin. Als Solistin war die Mezzosopranistin Joyce Di Donato zu hören, dazu die Damen des Rundfunkchors Berlin und die Knaben des Staats- und Domchors Berlin. Insgesamt rund 200 Mitwirkende gab es bei diesem Konzert. Im Anschluss hören Sie die Moldau von Bedřich Smetana, ebenfalls die Berliner Philharmoniker, ebenfalls unter Yannick Nézet-Séguin, aufgenommen beim Waldbühnenkonzert am 26. Juni 2016.

0: Das war die Moldau, der zweite Teil aus Mein Vaterland, einem Zyklus von 6 sinfonischen Dichtungen des tschechischen Komponisten Bedřich Smetana. Janik Nezé-Séguin dirigierte die Berliner Philharmoniker in einer Aufnahme vom Waldbühnenkonzert am 26. Juni 2016. Damit geht unser Konzertabend zu Ende. Danke fürs Zuhören. Ich bin Michael Leverkus. Ich wünsche Ihnen noch einen schönen Abend.
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2: Um 22 Uhr mit Astrid Fietz. In Brüssel beraten die Staats- und Regierungschefs der EU über den Krieg in der Ukraine. Auch der ukrainische Präsident Zelensky ist beim Treffen dabei. Aus der NDR Nachrichtenredaktion Mareike Markosch.
3: Zelensky hofft, dass die EU das 21. Sanktionspaket gegen Russland beschließt. Außerdem ist es für ihn der erste Besuch, seit die offiziellen EU-Beitrittsverhandlungen gestartet sind. Kanzler Merz hatte vor kurzem eine Art Mitgliedschaft light vorgeschlagen, bei der die Ukraine zwar kein vollwertiges Mitglied, aber zum Beispiel bei Sitzungen dabei wäre. Weiteres großes Thema des EU-Gipfels soll ab morgen dann China sein. Die oftmals billigeren chinesischen Produkte setzen der europäischen Wirtschaft zu. Deshalb soll über Maßnahmen beraten werden.
2: Die Verhandlungen über ein endgültiges Abkommen mit dem Iran werden voraussichtlich noch an diesem Wochenende auf technischer Ebene beginnen. Das hat US-Vizepräsident Vance angekündigt. Aus Washington Nina Barth.
4: In den USA ist das Rahmenabkommen die Grundlage für die anstehenden Verhandlungen, parteiübergreifend auf viel Kritik gestoßen. Vance verteidigte es als Win-Win-Situation für beide Seiten und richtete deutliche Worte an Kritiker aus Israel. Die USA hatten den Krieg gemeinsam mit Israel begonnen. Vance sagte, sie sollten sich daran erinnern, dass die USA der einzig mächtige Verbündete sei, den Israel noch habe. Und Vance betonte, es seien die USA, die den Großteil der israelischen Waffen finanzierten.
2: Bei ihrem Treffen in Hamburg haben die Innenministerinnen und Minister von Bund und Ländern um eine einheitliche Linie in der Migrationspolitik gerungen. Union und SPD liegen etwa beim Thema Bleiberecht für Geflüchtete aus Syrien weit auseinander. Die unionsgeführten Länder sehen die Voraussetzungen für die Rückkehr vieler Menschen als gegeben an. Die SPD-geführten Länder hingegen wollen zunächst nur Straftäter und Gefährder zurück nach Syrien bringen. Die Polizei hat einen geflohenen Mörder aus Niedersachsen wieder festgenommen. Der 42-Jährige wurde in Italien gefasst. Aus Hannover, Ute Andres.
5: Die Polizei hat den Straftäter in einem Krankenhaus gefunden, teilte das LKA mit. Er war demnach in der Nähe von Verona in einen Verkehrsunfall verwickelt und wurde in einer Klinik behandelt. Der Mann war am Dienstag in Peine bei einem begleiteten Ausgang auf einem Motorrad geflohen. Nach Angaben des Justizministeriums hatte er den Besuch bei seiner Mutter genutzt, um mit seinem dort abgestellten Motorrad zu fliehen. Der Deutsche verbüßt wegen Mordes und versuchter schwerer Vergewaltigung eine lebenslange Freiheitsstrafe in der Justizvollzugsanstalt Celle.
2: Bei der Fußball-Weltmeisterschaft haben sich Tschechien und Südafrika 1:1 getrennt. Im zweiten Gruppenspiel Schweiz gegen Bosnien-Herzegowina steht es 0:0. Das waren die Nachrichten. Und das Wetter? Morgen gebietsweise freundlich, später mehr Wolken mit Schauern und teils starken Gewittern. Höchstwerte 24 bis 38 Grad. 22:03 Uhr.
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6: Die Location, die ist ein Traum. Auf der alten Hamburger Werft Blumenfoss, da laufen die meisten Konzerte des Elbjazz-Festivals. Den Rest, den gibt's in der Elbphilharmonie. Und manche Fans, die schätzen allein schon die Wege dazwischen, die paar Kassenfahrten und das maritime Flair. Der Elbjazz, der hat seinem Namen von Anfang an alle Ehre gemacht. Hamburgs großes Festival ist seit 2010 ein Highlight im Kulturleben weit über die Hansestadt hinaus. Bis 2024, als dem Festival die Luft ausging, man auf Pop- und Dancefloor setzte und dabei dann mit Schwung zwischen allen Stühlen landete. Weshalb die MacherInnen auf Sinnsuche gingen, 2025 aussetzten und nun ganz neu starten. Mit Jamie Cullum, Tom Jones und Incognito, aber auch Gogo Penguin, José James und Liz Wright. Doch was ist alles neu beim Elbjazz? Und was war 2024 aus dem Ruder gelaufen? Das sind so ein paar meiner Fragen an die Festivalleiterin Ina Liegfeld. Elbjazz Reloaded, wie man ein altes Festival auf neue Beine stellt. Ich bin Ralf Dorschel.

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0: Triumphants, das ist Nubia Garcia. Die britische Saxophonistin, sie gehört zur langen Liste der KünstlerInnen beim Elbjazz 2026. Das Festival läuft in diesem Jahr am 10. und 11. Juli. Back to the Roots, so versprechen uns die MacherInnen, nicht ohne Grund. Wer vor 2 Jahren über das Festivalgelände lief, der bekam viel Unmut mit. Das Programm war mit Acts wie Jungle, Faithless, The Streets und Belle & Sebastian ganz bewusst poppig gehalten. Jazzfans, die fühlten sich missachtet. Jetzt ist alles neu. Ich habe mich mit Ina Liegfeld zusammengesetzt, die im Auftrag von Veranstalter Carsten Janke das Festival nun zum ersten Mal leitet. Und ich hatte ein paar Fragen. Wie viel Jazz darf und wie viel Jazz muss sein bei so einem Festival? Und wie geht das eigentlich? Wie stellt man so ein Programm zusammen? Was kostet ein Weltstar? Und worauf freut die Chefin sich selbst besonders?
1: Ina Liegfeld von Carsten Janke, Festivalleiterin des Elbjazz-Festivals. Herzlichen Dank, dass du ins Studio gekommen bist. Wer im vergangenen Jahr auf Blohm & Voss war, auf der Werft hier in Hamburg, der stand da vor einer leeren Werft. Das war das erste Jahr seit sehr langer Zeit, wo das Elbjazz-Festival nicht stattgefunden hat. Seitdem hat sich aber auch einiges geändert hinter den Kulissen. Du bist jetzt Festivalleiterin. Was genau hat sich denn getan?
2: Also wir haben das Jahr Pause genutzt, um hinter den Kulissen viel neu zu strukturieren. Also zum einen die Gesellschafterstruktur. Es gab einen Gesellschafterwechsel und wir haben das Team neu aufgestellt. Also ich bin seit 2017 in der Programmplanung dabei gewesen, war Programmleitung, bin jetzt aber Festivalleitung, mache mit meinem Team zusammen quasi die gesamte Planung. Wir haben die Pause aber auch genutzt, um Änderungen zu klären, wie zum Beispiel das Festivaldatum. Das hat sich ja in den Juli geschoben. Wir sind vom Juni in den Juli gerutscht. Das hat den Hintergrund, dass wir schon in den letzten Jahren immer mehr Probleme hatten, Headliner zu finden. Es immer schwieriger wurde, bezahlbare, attraktive Künstler zu finden, die einfach im Juni nicht auf Tour sind. Im Juli ist dieser große Festivalzeitraum.

0: Das ist Daoud, französisch-marokkanischer Trompeter und einer der Acts auf dem Elbjazz in diesem Jahr.
1: Du hattest 2024 angesprochen. Also ein Vorteil aus meiner Sicht der Verschiebung ist, dass das Wetter eindeutig besser werden könnte, weil 2024 war das ja gar nicht so gut. Aber es war auch so, im Programm war das ja ein besonderes Jahr. Man konnte sehr lange über das Gelände laufen, ohne überhaupt noch ein einziges Mal Jazz zu hören. Das Programm war eigentlich super. Also für mich persönlich, ich habe jede Menge Spaß gehabt. The Streets, St. Paul and the Broken Bones, Baron Sebastian, das waren für mich wirklich großartige Konzerte. Es ist nur kein Jazz. Was war 2024 passiert? Ich hörte auch damals, ich habe mit Leuten gesprochen auf dem Gelände, also die sagten, das finden sie alles überhaupt nicht gut, und die sich dann versammelten vor dem Jazzbüro-Truck, dem kleinen, weil sie meinen, da ist wenigstens noch Jazz. Was ist damals die Idee gewesen und was ist damals schiefgegangen?
2: Es gab eigentlich zu jeder Zeit auf irgendeiner Bühne auf jeden Fall Jazz für, ich sag mal, den wirklichen Jazz-Liebhaber. Das Programm wurde allerdings meiner Meinung nach zu weit geöffnet, auch für, also Bell & Sebastian, super Popband, war ich früher Riesenfan, aber hat wirklich nichts mit Jazz zu tun. Insofern, ja, war es einfach ein bisschen zu weit Richtung Pop und zum Teil auch Rock. The Streets, muss ich fairerweise sagen, hatten wir schon immer auf unserer Wunschliste und würde ich auch jederzeit wieder buchen, auch wenn es kein Jazz-Act ist. Aber das ist ja in diesem Jahr, ich meine, Tom Jones ist auch kein Jazzer in dem Sinne. Aber natürlich braucht man immer den einen oder anderen großen, attraktiven Headliner, der auch ein bisschen genreübergreifender ist. Aber ja, man musste für den Jazz sozusagen sich vorher ein bisschen mehr seinen Weg raussuchen. Also ich verstehe es durchaus, und Carsten Janke ist ja dafür bekannt, dass er einfach wirklich Jazzveranstalter seit über 60 Jahren ist, und das war auch mit einer der Gründe. Also wir persönlich waren wir als Carsten Janke Konzertdirektion wollten schon gern wieder mehr in die Jazz-Richtung, und ich würde sagen, das haben wir jetzt mit der diesjährigen Ausgabe auf jeden Fall geschafft. Wir haben es ja so ein bisschen Back to the Roots genannt, also das, was für uns wirklich das Elbjazz ist. Also schon Headliner, aber sehr, sehr viel Jazz. Also ich glaube, in diesem Jahr, würde ich behaupten, kann eigentlich keiner meckern.

0: Das ist der Elb Jazz Headliner neben Tom Jones, Jazz-Entertainer Jimmy Cullum und sein Taller.
1: Wie ist das denn jetzt überhaupt, wenn ich mir so ein großes Festival vorstelle und ich muss es zusammenstellen und das heißt ja nun mal Elb Jazz. Wie viel Jazz muss sein? Es gibt nur eine begrenzte Zahl von JazzmusikerInnen, die automatisch wirklich Massen anziehen, was ja auch nicht unbedingt immer der Anspruch sein muss, aber zur Finanzierung eines solchen Festivals wichtig ist. Montreux zum Beispiel, die machen das ja seit Jahrzehnten so, dass sie dann auch völlig ungeniert mitten rein, ich glaube in diesem Jahr ist Deep Purple da oder Jethro Tull hat ein berühmtes Konzert gegeben, die haben das einfach mitten reingesetzt. Wie viel Jazz will man eigentlich haben, wenn man ein Jazzfestival macht? Und wie viel Jazz ist zu viel, damit, weil dann sonst nicht genug Leute kommen?
2: Das ist auf jeden Fall eine Gratwanderung. Also vor allem bei den Headlinern muss es natürlich attraktiv genug sein. Und es gibt einfach nicht viele Jazzer, die wirklich viele Leute ziehen. Und also die Finanzierung dieses Festivals ist wirklich nicht einfach. Wir sind da auf einem Werftgelände, was einfach null darauf ausgelegt ist, dass da ein großes Festival stattfindet. Also das kann man sich vielleicht gar nicht vorstellen, wenn man da hinkommt und alles ist so schön aufgebaut. Wir kommen da wirklich einfach auf eine Industriefläche. Wir müssen da, also da muss erstmal die Fläche muss freigeräumt werden, da muss alles hingebaut werden, da müssen Wasseranschlüsse verlegt werden. Also die Produktionskosten sind immens hoch. Insofern brauchen wir natürlich ein oder zwei oder mehr attraktive Bands, die wirklich so Leute ziehen, dass sich das auch rechnet. Und im Jazz, also das, was man so offiziell noch als Jazz sehen kann, also ein Jamie Cullum würde ich definitiv unter Jazz laufen lassen. Und Jazz einer der wenigen, ich sag mal neben zum Beispiel einem Gregory Porter, die auch wirklich Tickets verkaufen. So. Tom Jones, ich finde, man kann ihn guten Gewissens auf ein Jazzfestival stellen, auch wenn er kein ausgewiesener Jazzer jetzt, kein reiner Jazzer ist. Und ja, wir versuchen schon, dass wir zu jeder Zeit wirklich Jazz anbieten. Und ich glaube, in diesem Jahr sind es auch, also ehrlich gesagt, ist, glaube ich, fast, würde ich alles unter Jazz laufen lassen in diesem Jahr. Da ist nichts, wo ich sage, oh, das ist schon grenzwertig. Also klar, wir gehen auch Richtung Blues, siehe ein Kingfish. Also wir sagen eigentlich so ein bisschen Jazz und Art Verwandtes nennen wir es.
1: Und es gibt ja nun auch eine Menge Jazz, der ein bisschen sperriger ist. Ist das auf so einem Gelände überhaupt machbar? Oder sagt man, ich sage es mal, jemand wie Vijay Iyer, der ja nun durchaus eine Größe ist, aber sich und uns es nicht immer leicht macht. Wäre das so ein Grund zu sagen, lieber nicht oder Schiffbauhalle oder also wo ist da die Grenze, wo man sagt, das wird jetzt zu schwierig?
2: Wir haben ja zum Glück verschiedene Bühnen, du hast ja gerade schon angesprochen. Schiffbauhalle ist tendenziell schon immer die am, ich sag mal, jazzigsten ist. Auf den großen Bühnen ist es ein bisschen breiter gefächert. Ja, man muss wirklich gucken, wie viel kann man den Leuten, ich sag mal, zumuten, weil wir haben ja nicht nur Jazz-Puristen, nenne ich es jetzt einfach mal, auf unserem Festival. Wir haben ja auch wirklich ein komplett durchmischtes Publikum, wir haben auch viele junge Leute und schön ist natürlich, wenn die nicht sagen, oh Gott, das ist Jazz, da kriege ich ja Ausschlag, sondern die irgendwie denken, ah, okay, das so kann Jazz auch klingen. Also ich sag mal, Go Go Penguin wird für mich eins meiner Highlights auf jeden Fall. Ist jetzt keine, also gibt schon lange. Ist jetzt nicht vielleicht das für viele Leute vielleicht nicht das Spannendste auf dem Festival, aber für mich, ich werde definitiv, wenn der Tag geschafft ist, abends mich bei Go Go Penguin hinstellen und lauschen. Und ich glaube, da können viele Leute auch entdecken, was Jazz alles sein kann. Und Free Jazz findet man bei uns jetzt nicht unbedingt, aber schon für jeden was dabei, würde ich sagen.

0: Snarky Puppy sind das, aufgenommen auf dem Elbjazz vor 12 Jahren, also 2014. In diesem Jahr, da kommt die US-Band zurück nach Hamburg und zurück auf die Werft Blohm und Voss.
1: Okay, und jetzt habt ihr eine leere Liste und überlegt euch für, sagen wir das nächste Jahr, wer soll kommen. Was muss jemand mitbringen, um wo er sagt, der hat ein Headliner-Format?
2: Also erstmal, wir haben einen Spielplan, der ist sozusagen blanko, die einzelnen Slots sind da eingetragen und dann fangen wir an mit der Ideensammlung, das ist das Erste. Und jetzt aktuell sind wir dabei, schon mal für die Headliner zu gucken. Das müssen wir tatsächlich so ein bisschen als Erstes angehen. Die kleineren Acts sammeln wir mal erstmal so ein bisschen auf einer Liste. Es geht auch viel darum, kommt vielleicht ein neues Album, was passiert da? Passiert da auch, ja, ist sozusagen, gibt's einen Anlass, kommt da irgendein spannendes neues Projekt? Die kleineren Slots, die puzzeln sich nach und nach zusammen. Also das Wichtigste ist immer erstmal mindestens einen der Headliner zu setzen, sag ich mal. Und dann geht das Booking-Spiel los. Also Angebote rausschicken, quasi abwarten, gegebenenfalls nachverhandeln oder abhaken und weiterziehen.
1: Was würdest du generell sagen auf dem Markt, wie viel, unabhängig davon, ob die verfügbar wären, wie viele MusikerInnen gibt es, die so ein Headliner-Format für ein Festival dieser Größenordnung haben und die noch so halbwegs im Jazzbereich unterwegs sind?
2: Wir landen doch immer bei der gleichen, weil man kommt doch immer wieder zurück zu seinen Ideen, die sich vielleicht auch für dieses Jahr nicht haben realisieren lassen. Ich sag mal, wirklich in einer engen Auswahl sind es vielleicht 10, in einer weiteren Auswahl 20. Und je nachdem, wie das dann ausgeht, sowohl finanziell und von Verfügbarkeiten, muss man dann den Kreis auch nochmal erweitern. Aber ich sag mal, so unsere wirkliche Wunschliste, das sind wirklich, können wir, glaube ich, wirklich an 2 Händen abzählen.
1: Du sagtest eben, dass ihr bei der Verschiebung des Termins auch gucken wolltet, dass ihr damit in so einen Zeitraum kommt, wo die anderen Festivals sind. Ich habe jetzt mal geguckt, aber die Überschneidungen des Elbjazz-Programms sind jetzt faktisch in diesem Jahr mit Montreux oder mit Den Haag North Sea Jazz Festival gar nicht so groß. Ich habe gesehen, Snarky Puppy ist, glaube ich, in Den Haag und so, aber so viel ist es jetzt gar nicht. Hat das was gebracht? Hat das geholfen, Namen zu kriegen oder war das dann am Ende gar nicht so entscheidend?
2: Doch, das hat uns auf jeden Fall geholfen. Also zum Beispiel Snarky Puppy Incognito konnten wir wirklich verhältnismäßig einfach buchen, dadurch, dass sie auch beim North Sea Jazz spielen und einen kurzen Weg zu uns haben. Das hat uns definitiv was gebracht. Und Jamie Cullum, ich weiß nicht, ob er im Juni für Festivals unterwegs gewesen wäre, spielt jetzt, also alle versuchen halt so ein bisschen auf diese Juli-Festival-Rutsche zu kommen. Also von North Sea über Gent zum Montreux Jazz Festival, Stuttgart Jazz Open, Pori Jazz in Finnland. Also es finden einfach in Europa in den ersten 2 bis 3 Juliwochen fast alle großen Jazzfestivals statt. Und dann ist es natürlich schwierig zu sagen, ja, wir sind aber Anfang Juni, komm doch dann schon. So.
1: Und so ein kleiner Blick hinter die Kulissen, ich bin ja schrecklich neugierig. Wie läuft das, wenn man jetzt von denen redet, den 10, wo du sagtest, wenn man an die ran will, wie läuft da der Kontakt und wie geht man da in die Verhandlungen?
2: Wir müssen den ganz offiziellen Weg gehen über die Agentur. Meist sitzen für Europa die Agenturen in London. Zum Teil werden auch viele Geschäfte aus LA gemacht, auch für Europa. Aber in erster Linie sitzen die Agenten in London. Und da müssen wir quasi vorstellig werden. Wir versuchen natürlich, die Kontakte auch immer zu vertiefen auf Branchentreffen, Messen, Konferenzen. Aber also jetzt im aktuellen Fall, seit 2 Wochen sind wir zugange, diesen Agenten wieder Mails zu schicken und sagen, wie sieht's aus? Ist Künstler XY nächstes Jahr in dem Festival Zeitraum unterwegs, mit welchem Projekt vielleicht, also einen, den wir auf der Wunschliste haben, da hieß es dann ja, es ist nicht die Bandbesetzung geplant, sondern was anderes, also da geht man in erste Gespräche und das ist jetzt gerade so eine Zeit, da sind die Zwischen noch zu vage, als dass sie uns einen Termin sagen würden, aber trotzdem schon so, dass sie sagen, ihr könnt gerne schon mal ein Angebot schicken. So, wir akzeptieren aktuell, wir nehmen Best Offers an, heißt das dann. Und das, also, ne, so ein typischer Agentenspruch ist, make me an offer. So, also schick mir ein Angebot.
1: Und rufst du dann vorher in Den Haag an und fragst, was die offern, also was die anbieten, um eben zu verhindern, dass man nachher in einen Überbietungswettbewerb eintritt?
2: Also man spricht sich natürlich schon ab und auch auf, ich habe es ja gerade schon angesprochen, Messen und Konferenzen, Branchentreffs mit den Leuten vom North Sea Jazz haben wir schon ein ganz gutes Verhältnis. Man stimmt sich auch ab, so wären potenzielle Headliner für euch, dass man, vor allem wenn man früh natürlich die Bands angehen möchte, vielleicht gemeinsam, wenn man schon mal sagt, die haben Interesse, wir haben Interesse und es hat noch Festival XY Interesse, ist das für den Agenten natürlich auch nochmal komfortabler, dem Künstler gegenüber das weiterzugeben, als zu sagen, naja, da ist jetzt nur so aus Hamburg ein Festival, was euch gerne hätte. Insofern, es finden schon auch Absprachen statt.
1: Und weil ich ja noch neugieriger bin, wenn ich mir jetzt mal vorstelle, ein Künstler oder eine Künstlerin XY, wir nennen keine Namen, aber die aus der Top-Liga ist, so Champions League des Jazz, und da macht man jetzt ein Angebot. In welchem Größenbereich liegt so ein Angebot? Wie gesagt, wir nennen keine Namen, aber was muss ich mir da so vorstellen? Was sind Summen, die aufgerufen werden?
2: Sechsstellig. So. Also früher war es wirklich deutlich einfacher, da lagen viele Künstler noch im fünfstelligen Bereich, und jetzt ist eigentlich wirklich keiner mehr fünfstellig zu kriegen, also auch nicht hoch fünfstellig, sondern wirklich einfach sechsstellig bis mittlerer Bereich. Also ja, und das ist halt wirklich leider auch ein Faktor, der es sehr erschwert neben den gestiegenen Produktionskosten. Also es wird wirklich einfach alles an allen Ecken und Enden immer teurer, und die Gagenforderungen sind wirklich oft Wahnsinn. Also wir müssen viel auch zur Seite legen, weil wir es einfach nicht, weil es einfach nicht finanzierbar ist.
0: Ina Liegfeld, Festivalleiterin des Elbjazz. Und hier sind gleich zwei der KünstlerInnen, die in diesem Jahr in Hamburg spielen. Der ebenso exzentrische wie unterhaltsame Trompeter Joey Omicil gemeinsam mit Sängerin Dominique Fils-Aimé, Should I Smile.

0: Das New Hustle Orchestra, das spielt am Freitag bis tief in die Nacht beim Elbjazz. Doch wie ist das überhaupt mit der Hamburger Szene? Bisher traf die sich auf dem Festival rund um den charmanten, aber dann doch eher überschaubaren Jazz-Truck. Auch das wird sich in diesem Jahr ändern.
1: Ich habe aber auch gesehen auf dem Plan, dass es eine Bühne gibt, die mir so noch nicht vertraut war, nämlich die Hamburg Stage. Was ist die Idee hinter dieser Hamburg Stage? Und also ich glaube, an der Stelle war schon mal eine Bühne, wenn ich das richtig gesehen habe, aber auf jeden Fall noch nicht so eine. Was ist da die Idee dahinter?
2: Also an der Stelle hatten wir meines Wissens nach noch gar keine Bühne stehen. Wir waren gerade vor 2 Tagen auf dem Gelände und haben es nochmal alles besichtigt. Es ist hinter, also quasi so neben der Schiffbauhalle, haben wir eine neue Fläche netterweise von Blum zur Verfügung gestellt bekommen, auf der wir nun die Hamburg Stage platzieren können. Das ist ein Zusammenschluss. Also wir hatten in den vergangenen Jahren sowohl diesen kleinen Jazz-Truck, den du auch schon erwähnt hast, der stand immer gleich beim Eingang auf das Blum und Voss Werftgelände. Der ist allerdings sehr, sehr klein. Da konnten eigentlich Trios nur guten Gewissens spielen. Also da konnte man keine großen Bands platzieren. Dieser Jazz-Truck wurde von dem Jazz-Büro kuratiert. Und dazu hatten wir auf dem Platz der Deutschen Einheit vor der Elbphilharmonie die HFMT-Stage, also die Bühne von der Hochschule für Musik und Theater hier in Hamburg, die da ihre Bands spielen lassen konnten. Und die beiden wird es so in diesem Jahr nicht geben. Dafür gibt es eine amtliche große neue Bühne neben der Schiffbauhalle, die Hamburg Stage ist, die gemeinsam vom Jazzbüro und der Hochschule kuratiert ist. Also von beiden Seiten sozusagen kommen 4 Bands, in erster Linie Nachwuchskünstler hier aus Hamburg. Und ich freue mich sehr drauf. Also der Standort ist super und die Bands, das Programm wird toll. Fast so ein bisschen, ich glaube, es ist so ein kleines Juwel dann auf dem Gelände. Das ist so ein bisschen die versteckte, heimliche, richtig gute Bühne.
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0: Die Sängerin Sun Glaser am Samstag auf der Hamburg Stage beim Elbjazz. Was ich auch gesehen habe, ist, dass es jetzt eine VIP-Tribüne gibt mit VIP-Plätzen. Und die gibt es dann mit Essen oder mit Essen und Trinken, sind ein Ticken teurer als die anderen.
1: Genau, die Tribüne ist eigentlich auch eine unserer großen neuen Änderungen. Ich hatte es vorhin ja schon angesprochen, dass wir so ein paar Sachen im Hintergrund im letzten Jahr klären mussten, auf den Weg gebracht haben. Und eins davon war diese Tribüne, die schon lange eigentlich ein Wunsch war. Also auch vom Publikum ist der Wunsch verhältnismäßig groß gewesen nach Sitzplätzen. Das haben wir versucht über Bänke bei den Food Courts abzubilden oder auch in der Schiffbauhalle, die ist ja oft sehr begehrt gewesen. Also da manche Leute sind wirklich den ganzen Tag da drin geblieben, quasi auf ihrem Sitzplatz.
0: Ja, vor allem, weil es draußen die ganze Zeit geregnet
1: hat. Das auch. Die Tribüne ist aber auch dafür teilüberdacht. Also auch da sitzt es sich trocken. Deshalb, die Tribüne war schon länger eine Idee, ist aber einfach in der Umsetzung nicht ganz so leicht gewesen. Das hat schon, also wir brauchten die Zeit jetzt auch, dieses Jahr Pause quasi, um genau solche Sachen auf den Weg zu bringen. Und haben jetzt für die Mainstage quasi diese Tribüne mit knapp 1000 Plätzen. Es gibt ganz normale Sitzplatztickets, aber es gibt auch einige VIP-Kontingente. Es gibt dann, man kann sich verschiedene Pakete sozusagen buchen. Man kann sagen, ich möchte, also es fängt halt an beim regulären Festival-Ticket, dann kann man sagen, ich möchte das Festival-Ticket, aber ich hätte auch gerne einen Sitzplatz. Da gibt es zwei verschiedene Kategorien. Und wer dann sagt, oh, ich hätte auch gerne noch das Paket mit den Getränken dabei, der kann, ich glaube, VIP Silber sich buchen. Und wer dann das ganz exklusive Paket mit noch Essen, also Essen, Trinken dabei, das ist das VIP Gold-Paket. Und
0: das wird dann so. Aber auch mit 649 Euro für beide Tage nicht ganz billig.
1: Nee, das ist natürlich schon, ja. Also wenn man sich's hochrechnet, also wenn man guckt, was Tom Jones alleine jetzt für, also ein Einzelticket für Tom Jones in einer, ich glaube, Köln in einer Arena kosten würde, ist man ja auch schon nur für diesen einen Künstler bei 200 Euro, fast 150 bis 200 Euro. Hier kriegt man natürlich zwei Tage inklusive dem Sitzplatz plus Essen und Getränke. Aber es gibt auch die ganz regulären Tickets. Es gibt Tagestickets für Freitag, für Samstag. Es gibt

0: Matthew Herbert und die Schlagzeugerin Momoko Gill, auch sie gehören zu den Highlights beim Elbjazz in diesem Jahr. Die Elbphilharmonie-Konzerte sind ja schon ausverkauft, da muss man sich jetzt also gar keine Gedanken mehr machen. Aber wenn ich mir jetzt den Rest des Programms angucke, was würdest du sagen, was sollte man auf keinen Fall verpassen?
1: Puh, also erstmal finde ich natürlich alles ganz toll, was wir da hingebucht haben. Ich finde, frühes Kommen am Freitag lohnt sich auf jeden Fall. Den Auftakt macht, also den Festivalauftakt macht die Hochschul-Big Band gemeinsam mit China Moses als Gast. China Moses spielt später dann auch noch mit Rossi James ein Konzert. Aber ich finde, das ist für diesen Festivalauftakt ganz spannend auf jeden Fall. Ich empfehle auch jedem, sich Kingfish anzugucken. Chris Tone, Kingfish Ingram, Bluesmusiker. Ich habe vorher mit Blues überhaupt nichts am Hut gehabt, habe den letztes Jahr live gesehen, zweimal letztes Jahr live gesehen und absolut fantastisch. Also mich hat's umgehauen, ohne dass ich jemals vorher Berührung mit Blues hatte. Gogo Penguin habe ich ja schon erwähnt, wird so ein bisschen mein Wohlfühlabschluss wahrscheinlich. Tom Jones habe ich noch nicht live gesehen, bin ich auch sehr gespannt drauf. Aber es gibt so viele tolle Bands. Den Joey Omicil, den habe ich jetzt hier im Februar im Nika gesehen. Der spielt in der Schiffbauhalle. Unfassbare Stimmung, also wahnsinniger Entertainer. Die Dominique Fils-Aimé, ein bisschen gar nicht mehr so Newcomer, aber es gibt

0: wie immer eigentlich viel zu entdecken. Und also ich wünschte, ich hätte die Zeit, mich einfach auf dem Festivalgelände so ein bisschen treiben zu lassen, von Bühne zu Bühne ziehen, überall mal ein bisschen reinhorchen. Aber ich werde halt arbeiten die ganze Zeit.
1: Und das persönliche Highlight ist dann GoGo Penguin. Also das eine, was du nicht verpassen wirst.
0: Naja, es wird für mich so ein bisschen, glaube ich, einfach so ein hoffentlich, also ich stelle mir das zumindest so vor, dass es so ein entspannter Moment am Abend wird. Ich hoffe, dass ich bei vielen einfach kurz reingucken kann, zumindest, dass ich was mitbekomme. Aber die Idee ist ja beim Ape Jazz auch so ein bisschen, dass es also ein bisschen Entdecker-Festival, dass man sich auch wirklich treiben lässt und überall mal guckt und für sich vielleicht auch einfach neue Namen entdeckt. So, und ich glaube, da können wirklich alle, da ist nichts bei, wo ich sage, oh, das braucht man vielleicht nicht, sondern ich finde einfach wirklich alles spannend.
1: Versteht sich, dass wir uns nun gleich mit GoGo Penguin verabschieden. Ganz neu ihr Call to the Void. Der Ape Jazz 2026, normale Festivaltickets, die kosten 159 Euro für beide Tage, 279 mit Sitzplatz auf der Tribüne. Einzelne Tage, die gibt's ab 109 Euro. Am 10. und am 11. Juli, da kommt der Ape Jazz zurück nach Hamburg. Infos, Ablaufpläne und natürlich Tickets bekommen Sie unter elbjazz.de. Das war Ape Jazz Reloaded, wie man ein altes Festival auf neue Beine stellt. Mein Name ist Ralf Dorschel.

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1: Um 23 Uhr mit Astrid Fietz. In Brüssel beraten die Staats- und Regierungschefs der EU über den Krieg in der Ukraine. Auch der ukrainische Präsident Selenskyj ist beim Gipfeltreffen dabei. Aus der Nachrichtenredaktion Mareike Markosch.
2: Selenskyj hofft, dass die EU das 21. Sanktionspaket gegen Russland beschließt. Außerdem ist es für ihn der erste Besuch, seit die offiziellen EU-Beitrittsverhandlungen gestartet sind. Kanzler Merz hatte vor kurzem eine Art Mitgliedschaft Light vorgeschlagen, bei der die Ukraine zwar kein vollwertiges Mitglied, aber zum Beispiel bei Sitzungen dabei wäre. Weiteres großes Thema des EU-Gipfels soll ab morgen dann China sein. Die oftmals billigeren chinesischen Produkte setzen der europäischen Wirtschaft zu. Deshalb soll über Maßnahmen beraten werden.
1: US-Vizepräsident Vance hat Israel davor gewarnt, das Rahmenabkommen mit dem Iran zu kritisieren. Es sei nicht klug, den einzigen mächtigen Verbündeten anzugreifen, den Israel auf der Welt noch habe, sagte Vance in Washington. Wer glaube, das größte Problem sei US-Präsident Trump, müsse aufwachen und die Realität der Lage erkennen. Vance betonte außerdem, dass die USA den Großteil der israelischen Waffen finanzieren. Im Mordfall eines russischen Künstlers in Polen hat die Polizei einen Verdächtigen festgenommen. Der kremlkritische Aktionskünstler Semion Skripjenski war am Montag auf offener Straße erschossen worden. Aus Warschau, Paulina Milling.
3: Der festgenommene Mann habe einen georgischen Pass genutzt. Laut diesem Ausweis soll er 36 Jahre alt sein, erklärte heute Polens Innenminister Marcin Kierwiński. Der Verdächtige habe Verbindungen ins organisierte Verbrechen. Der Mann wurde heute am frühen Morgen in einem Hostel in der Nähe von Warschau festgenommen. Polnische Geheimdienste gehen davon aus, dass es sich um den Hauptverdächtigen im Mordfall des russischen Künstlers Semion Skripjenski handelt. Die Tatwaffe wurde aber bisher nicht gefunden. Die Behörden sind auch nicht näher darauf eingegangen, welche Beweise darauf hindeuten, dass der Festgenommene der Schütze gewesen sein soll.
1: Bei der Fußball-Weltmeisterschaft ist gerade das erste Gruppenspiel des Abends zu Ende gegangen. Schweiz, Bosnien-Herzegowina. Und beim Schlusspfiff stand es 4:1. Zuvor hatten sich Tschechien und Südafrika 1:1 getrennt. Aus dem ARD-WM-Team Silke Heine.
4: Sowohl Tschechien als auch Südafrika droht nach diesem Remis das Aus nach der Vorrunde. Beide hatten ihre Auftaktspiele verloren und brauchen im letzten Gruppenspiel dringend einen Sieg. Tschechien trifft noch auf Mexiko, Südafrika auf Südkorea. Die deutsche Mannschaft kann am Samstag mit einem Sieg gegen die Elfenbeinküste bereits das Ticket für die K.O.-Runde lösen. Im Tor wird wieder Rückkehrer Manuel Neuer stehen, der sich heute den Fragen der Presse stellte. Der Bayern-Keeper betonte, dass mit den Ivorern ein anderes Kaliber auf die deutsche Mannschaft wartet, als es Auftaktgegner Curaçao war.
1: Das waren die Nachrichten. Das Wetter in Deutschland. Morgen gebietsweise freundlich, später mehr Wolken mit Schauern, teils starken Gewittern. Höchstwerte 24 bis 38 Grad. Es ist 23.03 Uhr.
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5: Bei dem Wetter ist das ja ein einziger Spaziergang. Ich hoffe, für Sie auch. Schönen Abend in die Runde.

nicht irgendeine Aufnahme hier, sondern die musikhistorische, wie sagt man so schön, es ein bisschen in sich hat. Denn der formidable Bläser hier, Paul McCandless, ist vor allem bekannt aus und von seinen Oregon-Tagen, spielte hier mit einem Oregon-Mitstreiter, zugegeben naheliegend, aber, und jetzt kommt's, auch mit zwei renommierten Kollegen der Pat Metheny Group, nämlich mit Steve Rodby und Lyle Mays. Die Aufnahme entstand 1992 im Jazzclub Kimball's East in der kalifornischen Kleinstadt Amityville, landete schließlich als DAT-Kassettenmitschnitt im Schuppen von McCandless, bis kürzlich, somit gut 30 Jahre später, der Co-Produzent John Krosnick diesen Mitschnitt beim Archivstöbern entdeckte. Für Jazz- und World-Fans, ich denke, mehr als ein Leckerli. Genauso wie diese Musik von ihr her eher otiert.

Meine Güte, macht das Hören der Songs dieser Kombo Spaß, ging mir beim Entdecken der Punch Brothers genauso. Annie Young Mechanic nennt sich dieses Quintett aus dem australischen Adelaide. Vor 2 Wochen erschien ihr Debütalbum, schöner Titel, The Modern Shoe is Ruining the Foot, das die Mechanics derzeit live in Europa vorstellen. Im September sind sie dann auch hier im schönen Hamburg, nämlich beim Reeperbahn-Festival.

Ob er auch beim diesjährigen Reeperbahn-Festival dabei sein wird, das weiß ich nicht, wird's mir, ihm und auch seinen Fans wünschen. Auf jeden Fall hätte er es, hätte der eben gehörte Ben Bachant, nicht gerade weit dorthin, denn der gebürtige Hamburger wohnt quasi ums Eck. Aber den Singer-Songwriter-Newcomer, dessen EP Ende Juli erscheinen wird, den kann man garantiert sicherlich schon früher live erleben. Konzerttermine findet man ja heutzutage ganz, ganz leicht online.

0: Noch so eine späte Albumentdeckung in Haubolds Soloalbum. Hier mit dem Duo Goodrick Hirsch, zwei Heroen ihres Fachs. Der Pianist Fred Hirsch noch aktiv, der Gitarrist Mick Goodrick, der starb vor 4 Jahren an seiner Parkinson-Krankheit. Bekannt wurde Goodrick nicht nur als Partner von Gary Burton, Jack DeJohnette oder Charlie Hayden, sondern auch als Gitarrenlehrer, unter anderem von Pat Metheny, von John Scofield, Bill Frisell, Mike Stern und Julian Lush. Mehr geht eigentlich nicht. 1988 haben sich Hirsch und Goodrick im New Yorker Studio des Pianisten zu einer Session getroffen, quasi für den Hausgebrauch. Diese Bänder hat jetzt Fred Hirsch für eine Veröffentlichung bei seinem Hauslabel ECM freigegeben. Auch hier bei Feebles, Fables and Ferns. So der Titel des morgen erscheinenden Albums. Wirklich ein Glücksgriff für die beiden, für die Künstler und vor allem für Manfred Eicher vom Label ECM.
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Musik von Alejandro Ruiz Garcia, der als Shaky Graves seit Ende der Nullerjahre als Schauspieler, mehr noch als famoser Singer-Songwriter in Erscheinung tritt. Derzeit ist der Mann aus Austin, Texas auf einer Riesentour. Wir hörten hier zwei Tracks aus seinem Album Debüt, Roll the Bones, für Graves-Fans immer noch eine Offenbarung.

begeistert mich immer wieder. Tang heißt diese Combo von der britischen Insel, 2003 von Mike Lindsay und Sam Genders gegründet, mit dem Ziel, in ihren Songs, wie sie es ausdrücken, das Alltägliche mit dem Fantastischen zu verbinden und dabei die oftmals düsteren Texte mit süßen, harmonischen Melodien zu brechen. Seltsam und unvorhersehbar soll ihre Kunst sein, so die beiden. Wir haben es gehört, es gelingt ihnen außerordentlich gut. So, jetzt mal ein paar softigere Töne in meinem Soloalbum aus Israel, Kuttiman und Deckel.

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1: Um 0 Uhr mit Katja Kindermann. Die EU verlängert ihre Wirtschaftssanktionen gegen Russland. Das haben die EU-Staats- und Regierungschefs am Abend bei ihrem Gipfel in Brüssel beschlossen. Aus der Nachrichtenredaktion Christiane Rüther.
2: Es war das erste Treffen seit der Abwahl des ungarischen Rechtsnationalisten Orbán. Eine Einigung der 27 Staaten war ohne ihn wieder möglich. So werden die Wirtschaftssanktionen erstmals nicht nur um 6, sondern direkt um 12 Monate verlängert. Weiteres großes Thema des EU-Gipfels ist China. Insbesondere wird es darum gehen, wie sich die EU der Exportmacht gegenüber positioniert. Die oftmals billigeren chinesischen Produkte setzen der europäischen Wirtschaft zu. Deshalb soll über Gegenmaßnahmen beraten werden.
1: Die Verhandlungen zwischen den USA und dem Iran über ein endgültiges Abkommen sollen noch an diesem Wochenende beginnen. Das hat US-Vizepräsident Vance angekündigt. Aus Washington Nina Barth.
3: In den USA ist das Rahmenabkommen die Grundlage für die anstehenden Verhandlungen, parteiübergreifend auf viel Kritik gestoßen. Vance verteidigte es als Win-Win-Situation für beide Seiten und richtete deutliche Worte an Kritiker aus Israel. Die USA hatten den Krieg gemeinsam mit Israel begonnen. Vance sagte, sie sollten sich daran erinnern, dass die USA der einzig mächtige Verbündete sei, den Israel noch habe. Und Vance betonte, es seien die USA, die den Großteil der israelischen Waffen finanzierten.
1: Einen Monat nach Einführung der neuen E-Auto-Förderung hat Bundesumweltminister Schneider eine positive Bilanz gezogen. Dem Redaktionsnetzwerk Deutschland sagte er, es seien schon mehr als 55.000 Anträge eingegangen, mit einer beantragten Fördersumme von 240 Millionen Euro. Aus der Nachrichtenredaktion Betül Sarikaya.
4: Das Interesse ist laut Umweltminister Schneider groß. 9 von 10 Antragstellern wollen laut Schneider vollelektrische Autos fahren, sei es per Kauf oder per Leasing. Die Anteile sind ungefähr gleich groß. Auch die sogenannte soziale Staffelung funktioniere, betonte Schneider. Mehr als die Hälfte der Antragsteller habe ein Jahreshaushaltseinkommen von unter 45.000 Euro. Und das bedeutet, dass die Fördergelder gezielt bei denjenigen ankommen, die die Unterstützung brauchen.
1: Bei der Fußball-Weltmeisterschaft ist die Schweiz der K.O.-Phase einen großen Schritt näher gekommen. Die Schweizer gewannen mit 4:1 gegen Bosnien-Herzegowina und gehen nun mit 4 Punkten ins letzte Gruppenspiel gegen Co-Gastgeber Kanada. Zuvor hatten sich Tschechien und Südafrika unentschieden getrennt. Die Partie endete 1:1. Das waren die Nachrichten. Das Wetter in Deutschland. Häufig trocken, im Nordwesten Schauer und teils kräftige Gewitter, Tiefstwerte von 22 Grad bis 14 Grad. Tagsüber gebietsweise freundlich, im Nordwesten Schauer und teils starke Gewitter mit Unwettergefahr. Höchstwerte 29 bis 38 Grad. An den Küsten um 23 Grad. Die Zeit, es ist jetzt 0:03.
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6: Mit Constanze Fennel und in den ersten beiden Stunden heute mit Aufnahmen aus unseren BR-Archiven freut mich, dass Sie zuhören. Mit dem Symphonieorchester des Bayerischen Rundfunks starten wir in diese Nacht und mit Musik von Antonín Dvořák. Natur, Leben und Liebe, diesen drei ewigen Menschheitsthemen, hat er jeweils eine Konzertouvertüre gewidmet. Und die zweite, die heißt passenderweise auch Karneval, denn so ist das Leben ja, laut, bunt und manchmal ein bisschen verrückt.

Das Symphonieorchester des Bayerischen Rundfunks hat unser ARD-Nachtkonzert eröffnet. Hier mit der Konzertouvertüre Karneval, Opus 92 von Antonín Dvořák, und die Leitung hatte Maris Jansons. Er war zweifellos eine zentrale Figur der russischen Musik, Sergei Tanjejew, Schüler von Nikolai Rubinstein und Peter Tschaikowski und selbst Lehrer von Rachmaninow und Skrjabin. Über viele Jahre war er Professor und schließlich Direktor des Moskauer Konservatoriums, galt als Meister des Kontrapunkts und hatte eine ausgeprägte Abneigung gegen Salonmusik. Klingt alles ein bisschen spaßbefreit und das hat ihm auch den Ruf eines spießigen Akademikers eingebracht. Ein Vorurteil, das man aber schnell über Bord wirft, wenn man Tanjejews leidenschaftliche Musik hört. Zum Beispiel diese Canzona für Violoncello und Streicher.

Der Cellist Werner Thomas Mifune hat hier zusammen mit dem BRSO diese Canzona von Sergei Tanjejew gespielt. Die Leitung hatte Muhai Tang. Kurz vor 12:30 ist es, Sie hören das ARD-Nachtkonzert, präsentiert von BR Classic, noch bis 14:00 mit Aufnahmen aus unseren BR-Archiven. Die nächste Musik, die stammt von Henriette Renier, eine französische Harfenistin und Komponistin. Im Alter von gerade mal 10 Jahren ist sie schon am Pariser Konservatorium als Studentin aufgenommen worden. Nicht lange hat's gedauert, bis sie zahlreiche Preise gewonnen hat. Komponiert hat sie hauptsächlich fürs eigene Instrument und die Werke dann auch selbst öffentlich präsentiert. Xavier de Maistre wandelt jetzt auf ihren Spuren. Dieses Trio von Henriette Renier spielt er zusammen mit Ingolf Turban, Violine, und Wenxin Yang, Violoncello.

Xavier de Maistre, Harfe, Ingolf Turban, Violine und Wenzin Yang, Violoncello haben hier zusammen Kammermusik gespielt, ein Trio für Harfe, Violine und Cello der Französin Henriette Renier. Und wir bleiben gleich noch ein bisschen in Frankreich, nämlich mit Musik von Charles-Marie Vidor. Er war nicht nur Professor am Pariser Konservatorium und ein berühmter Organist. Er hat mit seinen 10 Orgelsinfonien die Prinzipien der Orchestermusik auf die Königin der Instrumente übertragen. Aber er hat sie auch kombiniert, die Orgel und das Orchester, zum Beispiel in der folgenden Orgelsinfonie Opus 42. Hier mit den Bamberger Symphonikern unter Stefan Soljom und Christian Schmidt an der Jan-Orgel in der Bamberger Konzerthalle.

Das war Charles-Marie Widors Orgelsinfonie Nummer 5 in F-Moll Opus 42, hier in einer Aufnahme mit den Bamberger Symphonikern unter Stefan Soljom und Christian Schmidt an der Jan-Orgel in der Konzerthalle Bamberg. Sie hören das ARD-Nachtkonzert, präsentiert von BR Klassik, jetzt mit Musik von Robert Fuchs, ein Zeitgenosse von Brahms, Student von Bruckner und ein herausragender Pianist. Am Wiener Konservatorium hat man sich kaum entscheiden können, ob man ihn wegen seines Klavierspiels oder wegen seiner Kompositionen auszeichnen sollte. Davon sind besonders seine Streicherserenaden populär geworden, was ihm den Spitznamen Serenadenfuchs eingebracht hat. Hier kommt eine davon, die Serenade Nummer 3 in E-Moll, gespielt vom Kammerorchester des BASO unter Radoslav Schulz.

Das Kammerorchester des BASO unter Radoslav Schulz hat hier Musik von Robert Fuchs gespielt. Das war seine Streicherserenade Nummer 3 in E-Moll. Sie hören das ARD-Nachtkonzert jetzt mit geistlicher Musik von Anton Bruckner. Sein Te Deum in C-Dur hören wir hier im Mitschnitt aus der Münchner Theatinerkirche vom September 1996. Die Solopartien singen Susan Anthony, Sopran, Marianne Röhrholm, Alt, Donald Karsch, Tenor und René Pape, Bass. Wolfgang Sawallisch dirigiert den Chor und das Symphonieorchester des Bayerischen Rundfunks.

0: Anton Bruckners Te Deum in C-Dur, Susan Anthony, Sopran, Marianne Röhrholm, Alt, Donald Kersch, Tenor und René Pape, Bass, haben die Solopartien interpretiert. Der Chor des Bayerischen Rundfunks sang in der Einstudierung von Michael Gläser. Gespielt hat das Symphonieorchester des Bayerischen Rundfunks am Pult Wolfgang Sawallisch. Am 10. September 1996 ist dieser Mitschnitt entstanden in der Münchner Theatinerkirche. Und jetzt ist es kurz vor 2 Uhr Zeit für die Nachrichten hier im ARD-Nachtkonzert, präsentiert von BR Klassik. Und danach geht's hier weiter mit Musik von Johann Sebastian Bach.
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2: Um 2 Uhr mit Katja Kindermann. Die EU verlängert ihre Wirtschaftssanktionen gegen Russland. Das haben die EU-Staats- und Regierungschefs am Abend bei ihrem Gipfel in Brüssel beschlossen. Aus der Nachrichtenredaktion Christiane Rüther.
3: Es war das erste Treffen seit der Abwahl des ungarischen Rechtsnationalisten Orbán. Eine Einigung der 27 Staaten war ohne ihn wieder möglich. So werden die Wirtschaftssanktionen erstmals nicht nur um 6, sondern direkt um 12 Monate verlängert. Weiteres großes Thema des EU-Gipfels ist China. Insbesondere wird es darum gehen, wie sich die EU der Exportmacht gegenüber positioniert. Die oftmals billigeren chinesischen Produkte setzen der europäischen Wirtschaft zu. Deshalb soll über Gegenmaßnahmen beraten werden.
2: Die US-Armee hat ihre Blockade iranischer Häfen nach mehr als 2 Monaten aufgehoben. Das erklärte das für die Golfregion zuständige US-Regionalkommando CENTCOM. Amerikanische Kriegsschiffe würden aber in dem Gebiet bleiben und sicherstellen, dass alle Teile der Vereinbarung zwischen den USA und dem Iran eingehalten würden. Am Mittwochabend hatten die Präsidenten der USA und des Iran, Trump und Pezeshkian, ein Rahmenabkommen unterzeichnet. In den kommenden 60 Tagen soll über eine dauerhafte Friedenslösung verhandelt werden. In Hamburg endet heute die Innenministerkonferenz von Bund und Ländern. Nach letzten Beratungen sollen Beschlüsse gefasst werden. Auch Verteidigungsminister Pistorius wird erwartet. Aus der Nachrichtenredaktion Martin Seiler.
4: Die Sicherheitslage steht im Fokus beim Treffen der Innenministerinnen und Minister. Russische Sabotage, Blackouts, Cyberabwehr. Bund und Länder wollen die Infrastruktur und die Bevölkerung besser im Katastrophenfall schützen. Hamburgs Innensenator Grote, der den Vorsitz hat, betonte, es brauche einen übergreifenden Fahrplan. Niedersachsens Innenministerin Behrens kritisierte, in den vergangenen Jahren seien immer wieder Beschlüsse zum Zivilschutz gefasst worden, passiert sei danach wenig. Neben der Sicherheitslage geht es bei der Konferenz auch um Jugendkriminalität und um Gewalt bei Fußballspielen.
2: Bei der Fußballweltmeisterschaft steht Co-Gastgeber Kanada kurz vor dem ersten Sieg. Wenige Minuten vor Schluss führt Kanada mit 6:0 gegen Katar. Zuvor konnte sich bereits die Schweiz mit 4:1 gegen Bosnien-Herzegowina durchsetzen. Außerdem haben noch Tschechien und Südafrika gespielt. Die Begegnung endete 1:1. Das waren die Nachrichten. Das Wetter in Deutschland. In der Nacht in der Nordwesthälfte Schauer und Gewitter möglich, ansonsten leicht bewölkt und meist trocken. Tiefstwerte 22 bis 14 Grad. Tagsüber gebietsweise freundlich, im Nordwesten teils starke Gewitter. Höchstwerte 23 bis 28 Grad an den Küsten, bis 38 am Oberrhein. Am Samstag zeitweise heiter, vor allem im Osten Schauer und Gewitter möglich, 23 bis 38 Grad. Und auch am Sonntag heiter, im Tagesverlauf steigt die Unwettergefahr bei 20 bis 38 Grad. Es ist jetzt 2:03 Uhr.
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0: Mit Constanze Fennel. Was immer sie wach hält, mit Musik ist es besser. Und damit Sie mir das auch glauben, starten wir jetzt fürstlich in diese Stunde, nämlich mit dem 5. brandenburgischen Konzert in strahlendem D-Dur von Johann Sebastian Bach.